0: Der Regionalverkehr in NRW ist noch unpünktlicher als vergangenes Jahr. Es gibt neue Zahlen zum ersten Halbjahr 2026, die zeigen, dass fast jeder dritte Zug in NRW zu spät war. Zur Oktoberfest-Halbzeit hat die Festleitung eine positive Zwischenbilanz gezogen. Demnach kamen bislang etwa 3,8 Millionen Besucher auf die Wiesen, 300.000 mehr als im vergangenen Jahr. Die deutsche Fußballnationalmannschaft hat ihr erstes Heimspiel unter dem neuen Bundestrainer Klopp verloren. In der Nations League schlug Griechenland die deutsche Elf mit 1:0. Klopp zeigte sich nach dem Abpfiff enttäuscht.
1: Die Aufstellung, die Zusammensetzung, die vielen Wechsel geht alles zu 100% auf meine Kappe. Das ist so die Idee. Dass wir jetzt hier einen tiefstehenden griechischen Gegner nicht komplett auseinandernehmen, das war klar. Das Spiel heute nicht hoch zu gewinnen damit oder nicht zu gewinnen damit, hätte ich jetzt wirklich auch leicht leben können. Verlieren darf es nicht.
0: Nächster Gegner in der Fußball Nations League ist am Donnerstag Serbien. Das war WDR aktuell. Das Wetter in Nordrhein-Westfalen, die Nacht bleibt trocken und recht mild, bei Tiefstwerten zwischen 17 und 9 Grad. Auch die neue Woche startet meist trocken und oft freundlich. Gebietsweise sind auch mal mehr Wolken dabei, Schauer gibt's aber kaum. In Halle 25, in Castrop-Rauxel 26 und in Arnsberg bis 27 Grad. Am Dienstag nochmal trocken mit Sonne und meist lockeren Wolken, dazu 23 bis 30 Grad. Die Zeit: Es ist 2.03 Uhr.
2: Hier ist der Verkehrsservice in der ARD-Hitnacht. Die A40 Duisburg-Essen ist zwischen Kreuz Duisburg und Kreuz Kaiserberg wegen Bauarbeiten in beiden Richtungen bis 5. Oktober gesperrt. Die A40 Duisburg-Essen ist zwischen Mülheim an der Ruhr, Winkhausen und Heißen wegen Bauarbeiten in beiden Richtungen bis 5 Uhr gesperrt. Die A42 Dortmund-Kamp-Lindfort ist zwischen Herne-Baukau und Herne-Krange wegen Bauarbeiten in beiden Richtungen bis Dienstag früh gesperrt. Die A45 Gießen-Hagen ist zwischen Lüdenscheid und Lüdenscheid Nord wegen Bauarbeiten bis 5 Uhr in beiden Richtungen gesperrt. Die A48 Dernbach-Koblenz ist in Richtung Koblenz zwischen Dernbach und Bendorf-Neuwied, in der Gegenrichtung zwischen Bendorf-Neuwied und Höhergrenzhausen wegen Brückenarbeiten bis 5 Uhr gesperrt. Die A52 Mönchengladbach Richtung Düsseldorf ist zwischen Kreuz Nersen und Kreuz Karst bis Donnerstag früh wegen Bauarbeiten gesperrt. Die A215 Neumünster Richtung Kiel ist zwischen Kreuz Kiel West und Kiel Mitte wegen Bauarbeiten bis 5 Uhr gesperrt. Die A671 Mainz-Wiesbaden ist zwischen Gustavsburg und Hochheim Süd wegen einer Baustelle in beiden Richtungen bis ca. 4 Uhr gesperrt. Soweit unsere Meldungen. Wir wünschen Ihnen eine gute Fahrt.
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2: Aus Dresden, aus dem Funkhaus des MDR. Und ich bin Frank-Michael Bauer. Grüß Sie. Hier haben wir Aha mit Take on Me. Das Lied, was ja 3 Anläufe gebraucht hat, um ein richtiger Hit zu werden. Aber dann, beim 3. Mal, ging es richtig los für die Jungs von Aha. Take on Me. Und leichter Nachmusik mit Uriah Heep.

0: Lady in Black, Uriah Heep hier bei uns in der ARD-Hitnacht an diesem 28. September, der Trinke-Bier-Tag. Und vorhin hatten wir schon mal darüber gesprochen, da hatte sich dann auch bei uns ein passionierter Hobbybrauer und Bierkenner gemeldet aus dem Erzgebirge, Tino Feustel. Ja, in Deutschland liegt der Pro-Kopf-Bierverbrauch derzeit bei ungefähr 79,5 Liter im Jahr. Das macht Platz 10 aus in der Welt, was das Biertrinken anbelangt. Auf Platz 1 ist übrigens Tschechien. Dort liegt der Pro-Kopf-Verbrauch im Jahr bei 149 Liter. Das sind fast 70 Liter mehr. Na, die greifen aber ordentlich zu. Ja, Tino, Sie kennen sich ja aus mit Bierherstellen. Mit Hopfen und Malz wird gebraut, aber das war ganz früher ganz anders.
1: Bevor Hopfen ins Bier kam, also vor 900.000 Jahren, wurde ja ausschließlich mit Kräutern und bitteren Dingen Bier gebraut. Mhm. Der Hopfen kam ja erst viel später ins Spiel. Also das funktioniert schon gut und auch heute kann man gut und gerne das Bier auch geschmacklich verfeinern.
0: Ja, dann formuliere ich die Frage so. Welches war das kurioseste Bier, was Sie je getrunken haben? War das A. Knoblauchbier, B. Holunderblütenbier oder C. Brennnesselbier? Raten Sie mal, liebe Hörerinnen und Hörer. Sie können bei uns anrufen 0800 80 80 110. Ist kostenfrei. 0800 80 80 110. Oder uns schreiben ard-hitnacht@mdr.de. Was war es also? Knoblauchbier, Holunderblütenbier oder Brennnesselbier? Na, da bin ich ja gespannt, was Sie sagen. Und ich bin auch gespannt, was mein Gesprächspartner dann sagt. Und was ich ganz vergessen habe, Überraschung, Sie können auch was gewinnen.

Aus Kanada kommt sie und das war ein großer Erfolg für Shania Twain im Jahre 1998 und da hat sie uns Männer wieder mal aufs Korn genommen. Es geht ums Rumprahlen, Angeben und manchmal auch arrogant sein in diesem Titel. Das beeindruckt mich überhaupt nicht. That don't impress me much, war sie. Und jetzt nehmen wir uns Zeit hier in der ARD-Nacht für eine Dame namens Anastasia.

0: Musik mit Billy Joel und wir haben es jetzt 2.31 Uhr. Hier ist der Verkehrsservice in der ARD-Hitnacht. Die A40 Duisburg-Essen ist zwischen Kreuz Duisburg und Kreuz Kaiserberg wegen Bauarbeiten in beiden Richtungen bis den 5. Oktober gesperrt. Die A40 Duisburg-Essen ist zwischen Mülheim an der Ruhr, Winkhausen und Heißen wegen Bauarbeiten in beiden Richtungen bis 5 Uhr gesperrt. Die A42 Dortmund-Kamp-Lindfort ist zwischen Herne-Baukau und Herne-Krange wegen Bauarbeiten in beiden Richtungen bis Dienstag früh gesperrt. Die A45 Gießen-Hagen ist zwischen Lüdenscheid und Lüdenscheid-Nord wegen Bauarbeiten bis 5 Uhr in beiden Richtungen gesperrt. Die A48 Dernbach-Koblenz ist in Richtung Koblenz zwischen Dernbach und Bendorf-Neuwied und in der Gegenrichtung zwischen Bendorf-Neuwied und Hörgrenzhausen wegen Brückenarbeiten bis 5 Uhr gesperrt. Die A52 Mönchengladbach Richtung Düsseldorf ist zwischen Kreuz Nersen und Kreuz Karst bis Donnerstag früh wegen Bauarbeiten gesperrt. Die A215 Neumünster Richtung Kiel ist zwischen Kreuz Kiel West und Kiel Mitte wegen Bauarbeiten bis 5 Uhr gesperrt. Die A671 Mainz-Wiesbaden ist zwischen Gustavsburg und Hochheim Süd wegen einer Baustelle in beiden Richtungen bis ca. 4 Uhr gesperrt. Das waren die Verkehrsmeldungen. Wir wünschen Ihnen eine gute Fahrt.
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0: Aus Dresden mit Frank-Michael Bauer und ich übergebe an David Bowie, Shiner Girl und gleich danach Roxette.

Boom, Bang, Roxette mit einer Aufnahme aus dem Jahre 1994 hier in der ARD-Hitnacht. Und wir gehen dann jetzt mal doch ein paar Jährchen noch zurück von 94 ins Jahr 1974 mit dem folgenden Titel, so richtig im Philadelphia Soul Sound aufgenommen. Hier sind die 3 Degrees, When I Will See You Again.

0: Das war Ed Sheeran in der ARD-Hitnacht mit Lego House. Heute an diesem 28. September ist Trinke-Bier-Tag und da hat Tobi Bauer Tino Feustel bei uns mitgemacht und uns einiges erzählt. Und mit seiner Hilfe gab es ja auch eine kleine Preisfrage. Welches war eines der kuriosesten Biere, die er je getrunken oder verkostet hat? A. Knoblauchbier, B. Holunderblütenbier oder C. Brennnesselbier? Ja, Tino, welches Bier war's?
1: Es war das Knoblauchbier. Das ist mir in nachhaltiger Erinnerung geblieben und das ging gar nicht.
0: Das ging gar nicht. Also Sie werden das nie selber brauen, glaube ich, oder?
1: Nein, das glaube ich nicht. Das würde ich nicht meinem ärgsten Feind anbieten. Das war wirklich ein Fehlgriff.
0: Ja, und das hat ein Kunde mal bei einem Freund sozusagen in Auftrag gegeben, brau mir doch mal bitte Knoblauchbier.
1: Richtig, so ist die Geschichte dazu. Der Brauer hat sich da wirklich auch sehr viel Mühe gegeben und Gedanken gemacht, wie man das komponiert. Dennoch ist der Knoblauch so dominant, dass wir das also nicht nur ich alleine, nicht so gut befunden haben.
0: Aber man kann ja wirklich viele Biersorten brauen. Holunderblütenbier, das schmeckt ganz gut, glaube ich. Ne? Das haben Sie schon mal getrunken?
1: Ja, das ist ein schönes Sommerbier, auf jeden Fall. Sehr zu empfehlen, sehr frisch, erfrischend und also das geht wirklich gut.
0: Und Brennnessel geht auch?
1: Brennnessel geht auch, überhaupt Kräuter. Man muss ein bisschen aufpassen, dass man nicht zu viel nimmt, aber da kann man interessante Effekte erzielen, ja.
0: Weil ich aus dem Spreewald komme, da gibt es viele Gurken. Kann man auch Gurkenbier kreieren?
1: Also das gibt es schon, also nicht von sauren Gurken, das kenne ich nicht, aber von frischen Gurken. Ein Bier, das wird aus dem Saft der Gurke gebraut. Also statt Wasser nimmt man da Gurkensaft. Ist jetzt nicht unbedingt mein Favorit, aber ist zumindest was, wo man eine Geschichte dazu erzählen kann und wo man schon mal ein Glas trinken kann, im Gegensatz zum Knoblauchbier.
0: Ich glaube, es ist nicht so scheußlich wie das Knoblauchbier, wenn ich Ihnen da auch vertrauen kann. Ich meine, Sie haben ja nun schon unheimlich viel Bier gekostet. Ich bedanke mich ganz herzlich bei Tino Feustel und dann wünsche ich Ihnen noch eine gute Nacht.
1: Vielen Dank fürs Gespräch. Auch eine gute Nacht.
0: Ja, und wir sind gleich bei unserem Gewinner. Es gibt ja was zu gewinnen. Lass mich mal überraschen. Hier ist aber erstmal Jimmy Somerville, To Love Somebody in der ARD-Hitnacht.

Trinke. Biertag ist dieser heute 28. September. Ja, hier und da gibt's ja auch Oktoberfeste. Und das Größte ist ja auch noch am Laufen, das auf den Wiesen in München. Und die richtige Antwort war A, das Knoblauchbier ist das, was das Ungewöhnlichste für ihn gewesen ist, was er je verkostet hat. Tobi Bauer, Tino aus dem Erzgebirge. Und das hat auch Martin richtig getippt aus Cuxhaven. Ich habe ihn noch versucht, ans Telefon zu bekommen, aber vielleicht schläft er jetzt schon, der Brummifahrer, und ist mit seiner Ladung gut angekommen. Glückwunsch! Go.

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1: Die Nachrichten mit Kira Preuß. Guten Morgen. NRW-Ministerpräsident Wüst fordert mehr finanzielle Entlastungen für Bürger. Wüst sagte dem WDR-Magazin Westpol, die Parteien der Mitte müssten dafür sorgen, dass sich Menschen das normale Leben wieder leisten könnten. Daniela Becker, WDR-Landespolitik.
2: Neue Belastungen wie eine Zuckersteuer sieht NRW-Ministerpräsident Hendrik Wüst kritisch. Man müsse sich jetzt fragen, ob es wirklich sein müsse, die Leute mit neuen Steuern zu piesacken oder ob es nicht besser wäre, auch an der Steuerseite eine Entlastung hinzukriegen. Und zwar, die stärker sei als das, was jetzt verabredet worden ist, so Wüst. Die jüngsten Wahlergebnisse in Sachsen-Anhalt und Mecklenburg-Vorpommern nannte der NRW-Regierungschef ein extremes Warnsignal. Zukunftsangst, stärke Extremisten, so Wüst.
1: In der Nations League hat die deutsche Fußballnationalmannschaft ihr erstes Heimspiel unter Bundestrainer Klopp verloren. Die deutsche Elf unterlag Griechenland 0:1. Thomas Kunze, WDR Sport.
3: Bundestrainer Jürgen Klopp hat dann wohl doch deutlich mehr Arbeit auf dem Tisch als gedacht. Dem deutschen Team fehlten vor 28.000 Fans Tempo, Tiefe, Präzision und Effektivität. Nur in der Anfangsphase der zweiten Halbzeit erspielte sich die Mannschaft kontinuierlich Chancen gegen defensiv disziplinierte Griechen. Im eigenen Spielaufbau aber schlichen sich immer wieder Fehler ein und einen davon nutzte Griechenland durch Kobylis nach Konter. Jürgen Klopp nahm sein Team nach dieser Niederlage trotzdem in Schutz.
1: Und auch das ist Thema. Bundesgesundheitsminister Lindemann hat sich gegen Vorschläge der SPD ausgesprochen, die geplante Reform der Pflegeversicherung zu ändern. Die SPD möchte zum Beispiel einen sogenannten Pflegedeckel, um die Kosten einzudämmen. Das höchste deutsche Gericht, das Bundesverfassungsgericht, feiert heute seinen 75. Geburtstag. In Karlsruhe gibt es deshalb einen Festakt. In der Schweiz hat eine deutliche Mehrheit dagegen gestimmt, das Neutralitätsgebot zu verschärfen. In einer Volksabstimmung sprachen sich mehr als 2/3 gegen eine entsprechende Initiative aus. Die Macher des Oktoberfests in München ziehen eine positive Halbzeitbilanz. Mit 3,8 Millionen Besuchern sind schon 300.000 mehr gekommen als im selben Zeitraum letztes Jahr. Das freut auch die Sprecherin der Schausteller auf dem Oktoberfest, Yvonne Heckel.
4: Wir sind überglücklich. Der Wettergott meint es nach wie vor gut mit uns. Wir haben sehr, sehr nette Gäste, die einfach feiern wollen, gut drauf sind, wie wir sagen. Und für uns ist eine wunderbare, schöne Wiesn.
1: Bisher wurde auf dem Oktoberfest übrigens etwas weniger Festbier getrunken, dafür aber mehr Weißbier und alkoholfreies. Das war WDR aktuell. Das Wetter in Nordrhein-Westfalen, die Nacht bleibt trocken bei Tiefstwerten zwischen 17 und 9 Grad. Auch die neue Woche startet oft freundlich, gebietsweise sind auch mal mehr Wolken dabei, Schauer gibt's aber kaum. In Steinfurt 24 Grad, in Dinslaken 25 Grad und Unna kommt bis auf 27 Grad. Die Zeit, es ist 3.03 Uhr.
5: Drei. Hier ist der Verkehrsservice in der ARD-Hitnacht. Die A40 Duisburg-Essen ist zwischen Kreuz Duisburg und Kreuz Kaiserberg wegen Bauarbeiten in beiden Richtungen bis zum 5. Oktober gesperrt. Die A40 Duisburg-Essen ist zwischen Mülheim an der Ruhr, Winkhausen und Heißen wegen Bauarbeiten in beiden Richtungen bis 5 Uhr gesperrt. Die A42 Dortmund-Kamp-Lindfort ist zwischen Herne-Baukau und Herne-Krange wegen Bauarbeiten in beiden Richtungen bis Dienstag früh gesperrt. Die A45 Gießen-Hagen ist zwischen Lüdenscheid und Lüdenscheid-Nord wegen Bauarbeiten bis 5 Uhr in beiden Richtungen gesperrt. Die A48 Dernbach-Koblenz ist in Richtung Koblenz zwischen Dernbach und Bendorf-Neuwied und in der Gegenrichtung zwischen Bendorf-Neuwied und Höher-Grenzhausen wegen Brückenarbeiten bis 5 Uhr gesperrt. Die A52 Mönchengladbach Richtung Düsseldorf ist zwischen Kreuz Nersen und Kreuz Karst bis Donnerstag früh wegen Bauarbeiten gesperrt. Die A215 Neumünster Richtung Kiel ist zwischen Kreuz Kiel West und Kiel Mitte wegen Bauarbeiten bis 5 Uhr gesperrt. Die A671 Mainz-Wiesbaden ist zwischen Gustavsburg und Hochheim Süd wegen einer Baustelle in beiden Richtungen bis ca. 4 Uhr gesperrt. Soweit die Meldungen, kommen Sie gut an Ihr Ziel.
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5: Aus Dresden mit Frank Michael Bauer. Schön.

0: Orange Blue aus Hamburg. Gutes Stichwort. Asti fährt gerade Lebensmittel Richtung Hamburg und er grüßt alle, die in dieser Nacht auf sein müssen oder möchten. Und er hat auch bei uns beim Bier-Rätsel mitgemacht und er hat auf Knoblauchbier getippt. Und da lag auch völlig richtig. Und er hat geschrieben, er hat auch schon mal sowas Ähnliches getrunken und probiert. Und das hat ihm auch überhaupt nicht geschmeckt. So wie unserem Bierbrauer Tino, der hier nachts heute schon zu Wort gekommen ist. Ja, das muss wirklich was ganz Scheußliches in dem Fall gewesen sein. Apropos Bier und Brauen, hallo.
1: Hallo, hier ist die Frau Weigelt aus Berlin.
0: Ja.
1: Ich wollte bloß mal eine kleine Geschichte erzählen. Ich bin jetzt 85 Jahre alt. Und mein Bruder hat vor circa 70 Jahren in Berlin bei der Berliner Brauerei gearbeitet und war Bierbrauer und Braumälzer und Destillationsmeister. Und ich war immer ganz stolz und diese kleine Geschichte wollte ich mal erzählen. Ich habe nämlich jetzt gehört, dass Sie sich über Bier unterhalten. Also, ich wünsche Ihnen noch eine gute Nacht. Ich höre Ihre schöne Sendung.
0: Na wunderbar, heute an diesem 28. September, dem Trink-ein-Bier-Tag. Und hier sind die Rolling Stones in der ARD-Hitnacht. Anybody see my baby?

Get Down mit Gilbert O'Sullivan, 3.19 Uhr haben wir es. Hier ist die ARD Hitnacht und nach diesem irischen Singer-Songwriter Gilbert O'Sullivan mit seinem 73er Hit, da widmen wir uns einem Geburtstagskind. Jawohl, am heutigen Tag, da feiert sie eine Schnapszahl, ihren 66. Geburtstag und zwar in New York geboren. Um wen geht's? Um Jennifer Rush. Und hier ist sie mit einem ihrer größten Erfolge, der auch von anderen gecovert wurde, The Power of Love. Gratulation an Jennifer Rush zum heutigen Geburtstag. Whisper.

0: Bryan Adams war das. Wir haben es 3 Uhr und 31. Hier ist der Verkehrsservice in der ARD-Hitnacht. Die A40 Duisburg-Essen ist zwischen Kreuz Duisburg und Kreuz Kaiserberg wegen Bauarbeiten in beiden Richtungen bis 5. Oktober gesperrt. Die A40 Duisburg-Essen ist zwischen Mülheim an der Ruhr Winkhausen und Heißen wegen Bauarbeiten in beiden Richtungen bis 5 Uhr gesperrt. Die A42 Dortmund-Kamp-Lindfort ist zwischen Herne-Baukau und Herne-Krange wegen Bauarbeiten in beiden Richtungen bis Dienstag früh gesperrt. Die A45 Gießen-Hagen ist zwischen Lüdenscheid und Lüdenscheid-Nord wegen Bauarbeiten bis 5 Uhr in beiden Richtungen gesperrt. Die A48 Dernbach-Koblenz ist in Richtung Koblenz zwischen Dernbach und Bendorf-Neuwied und in der Gegenrichtung zwischen Bendorf-Neuwied und Höhergrenzhausen wegen Brückenarbeiten bis 5 Uhr gesperrt. Die A52 Mönchengladbach Richtung Düsseldorf ist zwischen Kreuz Nersen und Kreuz Karst bis Donnerstag früh wegen Bauarbeiten gesperrt. Die A215 Neumünster Richtung Kiel ist zwischen Kreuz Kiel West und Kiel Mitte wegen Bauarbeiten bis 5 Uhr gesperrt. Die A671 Mainz-Wiesbaden ist zwischen Gustavsburg und Hochheim Süd wegen einer Baustelle in beiden Richtungen gesperrt. Das waren die Verkehrsmeldungen. Wir wünschen Ihnen eine gute Fahrt.
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0: Aus Dresden mit Frank Michael Bauer. Und hier sind die Pet Shop Boys. Go West.

Gleich 3.41 Uhr, hier ist die ARD-Hitnacht. Das war Miley Cyrus. Ja, sie präsentierte diesen Titel im Jahre 2023. Und das war dann auch eine sehr nachdenkliche Seite, die sie uns gezeigt hat. Der Song reflektiert nämlich das Gefühl von Abschied und auch Vergänglichkeit. Von der Gegenwart geht's jetzt zurück ins Jahr 1985. Damals gründete sich in den USA eine New Wave-Band, die kurz darauf vor allem in Europa sehr populär geworden ist. Und in ihrem sehr bekannten Titel The Promise You Made geht's um uneingelöste Versprechen. Ja, und auch um zu wenig Gefühl, was gezeigt wird manchmal dem Partner gegenüber. The Promise You Made, hier sind Cock Robin und gleich danach die Supremes.

Baby, Baby 348, die ARD-Hitnacht mit den Supremes. Im Sommer 1964 war es da, feierten sie mit dem eben gehörten Where Did Our Love Go den ersten großen Nummer-1-Erfolg in den amerikanischen Charts. Unter der Führung von Diana Ross entwickelte sich ja die Formation in der Folgezeit zu einem der erfolgreichsten Acts der legendären Motown-Zeit dort in Detroit. Wir bleiben jetzt bei einem älteren Titel, der aber neu aufgenommen wurde in den 80er Jahren, und zwar von Jason Donovan, besiegelt mit einem Kuss. Sealed with a Kiss.

Hathaway in der ARD Hitnacht. In 7 Minuten haben wir es 4, dann für Sie die Nachrichten. Und bis dahin auf diesem Weg haben wir musikalisch noch Albert Hammond und Samantha Fox im Angebot.

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1: Die Nachrichten mit Kira Preuß. Guten Morgen. Zwischen Union und SPD ist ein Streit um die geplante Pflegereform entbrannt. Gesundheitsminister Linnemann will seine Pläne eigentlich am Mittwoch ins Kabinett bringen. Die SPD droht aber mit einer Blockade. Oliver Neuroth, WDR Berlin.
2: Die Sozialdemokraten wollen keine Leistungskürzungen bei der Pflege akzeptieren und werfen dem CDU-geführten Gesundheitsministerium vor, genau das zu planen. Die SPD schlägt einen Pflegedeckel vor, eine Obergrenze für einen bestimmten Eigenanteil bei Heimkosten von 1.500 Euro. Gesundheitsminister Linnemann lehnt das im ARD-Bericht aus Berlin ab und vergleicht den Vorschlag mit Pflastern, die man auf Wunden klebt, mit Blick auf die hohen Gesamtkosten eines Heimplatzes. Nach seinen Worten muss erste Hilfe für die Pflegekasse her. Linnemann will unter anderem den Zugang zu höheren Pflegeleistungen bremsen. Und er möchte eine Kommission einrichten, die über die Zukunft der Pflegeversicherung berät.
1: Das höchste deutsche Gericht, das Bundesverfassungsgericht, feiert heute seinen 75. Geburtstag mit einem offiziellen Festakt. Aus Karlsruhe, Elena Radatz.
3: Als das Bundesverfassungsgericht im Jahr 1951 seine Arbeit aufnahm, hatte man die totale Rechtlosigkeit und systematische Missachtung der Menschenrechte durch das NS-Regime noch sehr gut im Gedächtnis. Seitdem hat es mit vielen bedeutenden Urteilen das Land geprägt, hat Macht kontrolliert und Minderheiten geschützt. Beim Festakt zum 75. Geburtstag des Bundesverfassungsgerichts werden in Karlsruhe über 1.000 Gäste erwartet.
1: Und auch das ist wichtig. NRW-Ministerpräsident Wüst fordert mehr finanzielle Entlastungen für die Bürger. Wüst sagte dem WDR, die Parteien der Mitte müssten dafür sorgen, dass sich die Menschen das normale Leben wieder leisten könnten. Der Regionalverkehr in NRW ist noch unpünktlicher als vergangenes Jahr. Neue Zahlen zum ersten Halbjahr zeigen, dass fast jeder dritte Zug zu spät war. In Bielefeld ist ein neuer Weltrekord in Wiederbelebung aufgestellt worden. Dort haben Schülervereine und Bürger ganze 7 Tage ohne Pause eine Reanimationspuppe wiederbelebt. Die deutsche Fußballnationalmannschaft hat ihr Spiel in der Nations League gegen Griechenland mit 0:1 verloren. Es war das erste Heimspiel unter Trainer Jürgen Klopp, der sich enttäuscht zeigte.
4: Die Aufstellung, die Zusammensetzung, die vielen Wechsel geht alles zu 100% auf meine Kappe. Das ist so die Idee. Dass wir jetzt hier einen tiefstehenden griechischen Gegner nicht komplett auseinandernehmen, das war klar. Das Spiel heute nicht hoch zu gewinnen damit oder nicht zu gewinnen damit, hätte ich jetzt wirklich auch leicht leben können. Verlieren darf es nicht.
1: Nächster Gegner in der Nations League ist Serbien. Das war WDR aktuell. Das Wetter in Nordrhein-Westfalen, die Nacht bleibt trocken bei Tiefstwerten zwischen 17 und 9 Grad. Auch die neue Woche startet oft freundlich, gebietsweise auch mal mit mehr Wolken. Schauer gibt's aber kaum. In Remscheid 24 Grad, in Herten 26 Grad und in Iserlohn bis 27 Grad. Die Zeit, es ist 4.03 Uhr.
5: Hi. Hier ist der Verkehrsservice in der ARD-Hitnacht. Die A40 Duisburg-Essen ist zwischen Kreuz Duisburg und Kreuz Kaiserberg wegen Bauarbeiten in beiden Richtungen bis zum 5. Oktober gesperrt. Die A40 Duisburg-Essen ist zwischen Mülheim an der Ruhr, Winkhausen und Heißen wegen Bauarbeiten in beiden Richtungen noch bis 5 Uhr gesperrt. Die A42 Dortmund-Kamp-Lindfort ist zwischen Herne-Baukau und Herne-Krange wegen Bauarbeiten in beiden Richtungen bis Dienstag früh gesperrt. Die A45 Gießenhagen ist zwischen Lüdenscheid und Lüdenscheid-Nord wegen Bauarbeiten bis 5 Uhr in beiden Richtungen gesperrt. Die A48 Dernbach-Koblenz ist in Richtung Koblenz zwischen Dernbach und Bendorf-Neuwied und in der Gegenrichtung zwischen Bendorf-Neuwied und Höher-Grenzhausen wegen Brückenarbeiten bis 5 Uhr gesperrt. Die A52 Mönchengladbach Richtung Düsseldorf ist zwischen Kreuz Nersen und Kreuz Karst bis Donnerstag früh wegen Bauarbeiten gesperrt. Die A215 Neumünster Richtung Kiel ist zwischen Kreuz Kiel West und Kiel Mitte wegen Bauarbeiten bis 5 Uhr gesperrt. Das waren die Verkehrsmeldungen. Wir wünschen Ihnen eine gute Fahrt.
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5: Von MDR Sachsen aus Dresden. Ich bin Frank-Michael Bauer und hier ist Elton John, Made in England.

0: Ringo Starr, der Ex-Beatle, hier gehört bei uns in der ARD-Hitnacht. 4:12 haben wir es. Und an dieser Stelle ein ganz großes Dankeschön an alle, die arbeiten müssen. Und insbesondere natürlich auch die, die dafür sorgen, dass die Geschäfte voll sind und unterwegs sind. Und da haben wir eine Menge Grüße auch bekommen. Gerd im Kölner Raum, gerade auf Achse, grüßt alle anderen, die unterwegs sind. Micha ist unterwegs nach Salzburg. Und wen haben wir hier?
1: Gute Nacht. Ich bin Brummifahrer und habe Süßwaren geladen. Schöne Grüße und noch eine schöne Sendung. Auf Wiedersehen.
0: Vielen Dank. Süßwaren, da können Sie gleich mal bei mir abladen. Ich sag da nicht nein. Ja, und auch ein Dankeschön an die Brummifahrer, die uns Tipps in puncto Verkehrslage gegeben haben. Und das habe ich dann weitergereicht zu unserer Verkehrsredaktion nach Hamburg. Danke für diese Unterstützung. Und jetzt gönnen wir uns Paul Young, Every Time You Go Away.

Na, den haben Sie doch erkannt. 4.21 Uhr, das war Just For You mit Lionel Richie aus dem gleichnamigen Studioalbum, der Song aus dem Jahre 2004. Tja, der Sänger, der muss kürzer treten. Konzerte sind abgesagt und er hat eine Herzoperation überstanden. Und an dieser Stelle senden wir beste Genesungswünsche Lionel Richie. Und bei uns geht's weiter mit Brilliant Disguise. Ja, da ist ein Song von 1987, den wir hier am Wickel haben mit Bruce Springsteen. Es geht um Zweifel und diese Maskeraden innerhalb einer Partnerschaft in dem Song Brilliant Disguise. We'll be right back.

0: Die Cutting Crew, 4.30 Uhr. Hier ist der Verkehrsservice in der ARD Hitnacht. Die A40 Duisburg-Essen ist zwischen Kreuz Duisburg und Kreuz Kaiserberg wegen Bauarbeiten in beiden Richtungen bis 5. Oktober gesperrt. Die A40 Duisburg-Essen ist zwischen Mülheim an der Ruhr, Winkhausen und Heißen wegen Bauarbeiten in beiden Richtungen bis 5 Uhr gesperrt. Die A42 Dortmund-Kamp-Lindfort ist zwischen Herne-Bauka und Herne-Krange wegen Bauarbeiten in beiden Richtungen bis Dienstag früh gesperrt. Die A45 Gießen-Hagen ist zwischen Lüdenscheid und Lüdenscheid-Nord wegen Bauarbeiten bis 5 Uhr in beiden Richtungen gesperrt. Die A48 Dernbach-Koblenz ist in Richtung Koblenz zwischen Dernbach und Bendorf-Neuwied und in der Gegenrichtung zwischen Bendorf-Neuwied und Höher-Grenzhausen wegen Brückenarbeiten bis 5 Uhr gesperrt. Die A52 Mönchengladbach Richtung Düsseldorf ist zwischen Kreuz-Nersen und Kreuz-Karst bis Donnerstag früh wegen Bauarbeiten gesperrt. Die A215 Neumünster Richtung Kiel ist zwischen Kreuz Kiel West und Kiel Mitte wegen Bauarbeiten bis 5 Uhr gesperrt. Das waren die Verkehrsmeldungen. Wir wünschen Ihnen eine gute Fahrt.
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0: Aus Dresden mit Frank Michael Bauer. Super.

Klingt wie Stadionrock. Mike and the Mechanics waren das mit Word of Mouth hier in der ARD-Hitnacht aus dem Jahre 1991. Und diese Single hat dann auch gleich mal dem vierten Studioalbum den Namen gegeben. Word of Mouth. Es ist 4.39 Uhr und jetzt nach dieser Band um Mike Rutherford, einst von Genesis, haben wir jetzt Musik aus dem Jahre 1986. Und das Album dazu heißt Balance of Power und ist vom Electric Light Orchestra. Daraus jetzt So Serious.

Tja, Bob Dylan hier in der ARD-Hitnacht, 4.44 Uhr und Knocking on Heaven's Door, ja mal geschrieben für den Soundtrack eines bekannten Westernfilms von Bob Dylan. Die Nummer entwickelte sich, das hätte er wahrscheinlich selber gar nicht gedacht, im Laufe der Jahrzehnte zu einem der am häufigsten gecoverten Werke der Popgeschichte. Und jetzt gibt's bei uns Marlon Rudette mit New Age. Schönen guten Morgen.

Joe Cocker, unvergessen, The Simple Things hier an der ARD Hitnacht. 4:52 Uhr haben wir es. Heute ist der 28. September. Das ist der Trinke-Bier-Tag. Ja, und es könnte ja auch das Hauptmotto jedes Oktoberfest sein und natürlich ganz besonders des ganz Großen, des da in München. Und Marius aus Zeitz, der hat uns zu dem Thema auch noch erzählt, dass er mal nach Berlin gefahren ist und wollte dort alle Biersorten kennenlernen und hat sich sozusagen da in der Stadt mal so durchgetrunken und es probiert. Und da war nicht so was Scheußliches dabei, wie unser Hobbybrauer, der in der Nacht am Telefon war, erzählt hat. Holunderblütenbier und Brennnesselbier, das war noch okay, aber das nicht so, was okay war, was gar nicht so geschmeckt hat, das war das Knoblauchbier. Das stelle ich mir auch gruselig vor. Es hat schon merkwürdig gerochen, hat er uns gesagt. Aber jetzt denken wir nur noch an einen guten Kaffee und der Duft

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1: Die Nachrichten mit Kira Preuß. Guten Morgen. NRW-Ministerpräsident Wüst fliegt heute nach Ankara. Es ist der erste offizielle Besuch eines nordrhein-westfälischen Regierungschefs in der Türkei. Joscha Weidenfeld berichtet.
2: Im Mittelpunkt stehen der Ausbau der wirtschaftlichen Beziehungen und das Jubiläum des deutsch-türkischen Anwerbeabkommens. Vor 65 Jahren kamen dadurch viele Gastarbeiter nach NRW. Mittlerweile leben hier rund 1 Million Menschen mit türkischen Wurzeln, knapp die Hälfte davon mit deutschem Pass. Auf dem Programm des Ministerpräsidenten steht unter anderem der Besuch eines Henkelwerks bei Ankara und ein Wirtschaftskongress. Die Türkei ist nach China und den USA der drittwichtigste Handelspartner von Nordrhein-Westfalen außerhalb der EU.
1: In der Nations League hat die deutsche Fußballnationalmannschaft ihr erstes Heimspiel unter dem neuen Bundestrainer Klopp verloren. Die deutsche Elf unterlag Griechenland 0:1. Thomas Kunze, WDR Sport.
3: Bundestrainer Jürgen Klopp hat dann wohl doch deutlich mehr Arbeit auf dem Tisch als gedacht. Dem deutschen Team fehlten vor 28.000 Fans Tempo, Tiefe, Präzision und Effektivität. Nur in der Anfangsphase der zweiten Halbzeit erspielte sich die Mannschaft kontinuierlich Chancen gegen defensiv disziplinierte Griechen. Im eigenen Spielaufbau aber schlichen sich immer wieder Fehler ein und einen davon nutzte Griechenland durch Kobylis nach Konter. Jürgen Klopp nahm sein Team nach dieser Niederlage trotzdem in Schutz.
1: Und auch das ist Thema. Bundesgesundheitsminister Linnemann hat sich gegen Vorschläge der SPD ausgesprochen, die geplante Reform der Pflegeversicherung zu ändern. Die SPD möchte zum Beispiel einen sogenannten Pflegedeckel, um die Kosten einzudämmen. Das höchste deutsche Gericht, das Bundesverfassungsgericht, feiert heute seinen 75. Geburtstag. In Karlsruhe gibt es deshalb einen Festakt mit rund 1.000 geladenen Gästen. Der frühere Vizekanzler Habeck hat Gerüchte dementiert, dass er eine neue Partei gründen wolle. In der ARD sagte er, er habe nicht vor, in die Politik zurückzukehren. In Bielefeld ist ein neuer Weltrekord in Wiederbelebung aufgestellt worden. Dort haben Schüler, Vereine und Bürger ganze 7 Tage und Nächte ohne Pause eine Reanimationspuppe wiederbelebt. Initiator Nils Rahe-Meyer freut sich über den Erfolg.
4: Das ist ein wunderbares Gefühl. Wir alle haben diesen Weltrekord erreicht. Jeder von uns ist Weltmeister im Leben retten geworden. Insgesamt waren es ja über 6.000 Leute, die da mitgemacht haben. Ein Wahnsinn.
1: Die ganze Woche über hatten sich lange Schlangen gebildet, weil so viele Menschen bei der Aktion in Bielefeld mitmachen wollten. Das war WDR aktuell. Das Wetter in Nordrhein-Westfalen. Die Nacht geht mit Tiefstwerten zwischen 17 und 9 Grad zu Ende. Die neue Woche startet meist trocken und freundlich. Gebietsweise sind auch mal mehr Wolken dabei. Schauer gibt's aber kaum. In Bad Berleburg 24, in Hattingen 25 und in Zülpich bis 27 Grad. Am Dienstag nochmal trocken mit Sonne und meist lockeren Wolken, dazu 23 bis 30 Grad. Die Zeit, es ist 5.03 Uhr.
5: Hier ist der Verkehrsservice in der ARD-Hitnacht. Die A40 Duisburg-Essen ist zwischen Kreuz Duisburg und Kreuz Kaiserberg wegen Bauarbeiten in beiden Richtungen bis zum 5. Oktober gesperrt. Die A42 Dortmund-Kamp-Lindfort ist zwischen Herne-Baukau und Herne-Krange wegen Bauarbeiten in beiden Richtungen bis Dienstag früh gesperrt. Die A52 Mönchengladbach Richtung Düsseldorf ist zwischen Kreuz Nersen und Kreuz Karst bis Donnerstag früh wegen Bauarbeiten gesperrt. Das waren die Verkehrsmeldungen. Wir wünschen Ihnen eine gute Fahrt.
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5: Aus dem Studio 1 von MDR Sachsen. Ich bin Frank-Michael Bauer, grüße Sie aus Dresden und hier ist Kim Wilde, Cambodia.

0: Ja, schön ruhig und entspannt. Hier ist die ARD-Hitnacht. 11:05, die Country-Ballade Lady bescherte dem Sänger Kenny Rogers aus Amerika 1980 einen seiner größten Charterfolge. Geschrieben und produziert wurde das gute Stück von Lionel Richie, was dem Song ja auch seine unverkennbare Soul-Struktur verliehen hat. Also, schön ruhig, keine Hektik am frühen Montagmorgen, stimmt's?
1: Guten Morgen, hier ist Roland aus Crailsheim, hallo.
0: Hallo?
1: Ich höre gerade ARD nach, habe Kaffee gekocht, trinke gemütlich Kaffee. Später mache ich mich zurecht für die Arbeit und ich höre jeden Tag die Sendung und ich finde es echt super, die coole Musik. Danke.
0: Bitte, und ein bisschen schneller darf es für all jene sein, die jetzt ein bisschen hinmachen müssen, die sich beeilen müssen. Da haben wir jetzt Bananarama im Angebot. Robert De Niro's Waiting.

5 Uhr und 18. Der deutsche Sänger und Komponist Joris war das und der feierte im Jahr 2015 mit diesem gerade gehörten Herz über Kopf einen großen Erfolg im Radio. Der Text, der beschreibt ja wieder mal treffend diesen klassischen inneren Konflikt zwischen einerseits rationalen Argumenten und andererseits diesen emotionalen Impulsen, denen wir dann ausgesetzt sind. Wir wechseln jetzt zu einer der markantesten und rauesten Stimmen der britischen Musikgeschichte. Ja, und dieser Mann hier in der ARD-Hitnacht, der gleich kommt, kann auf eine jahrzehntelange Karriere zurückblicken. Und im Jahre 89, da interpretierte er ein Stück neu, das im Original von Tom Waits stammt. Seine Version entwickelte sich im Gegensatz zum Original zu einem weltweiten Charterfolg. Und er entführt uns jetzt musikalisch mit diesem Lied in die nächtliche Kulisse in der Großstadt. Begleiten Sie uns auf dieser Fahrt, wenn Sie so wollen. Hier ist Rod Stewart mit Downtown Train. Das Signal steht auf grün.

0: Don't you forget about me, die Simple Minds. Es ist 5.30 Uhr, halb sechs, hier ist der Verkehrsservice in der ARD-Hitnacht. Die A40 Duisburg-Essen ist zwischen Kreuz Duisburg und Kreuz Kaiserberg wegen Bauarbeiten in beiden Richtungen bis 5. Oktober gesperrt. Die A42 Dortmund-Kamp-Lindfort ist zwischen Herne-Baukau und Herne-Krange wegen Bauarbeiten in beiden Richtungen bis Dienstag früh gesperrt. Die A52 Mönchengladbach Richtung Düsseldorf ist zwischen Kreuz Nersen und Kreuz Karst bis Donnerstag früh wegen Bauarbeiten gesperrt. Das waren die Verkehrsmeldungen. Wir wünschen Ihnen eine gute Fahrt.
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0: Aus Dresden jetzt mit den Scorpions, White Dove.

0: Michael Jackson, klassische Blues-Elemente, ganz einfach mal mit Pop-Rhythmus gemischt. Und das Ganze erreichte weltweit vordere Chartplatzierungen. Hier bei uns gehört in der ARD-Hitnacht und der Tag, der Morgen, das läuft alles langsam an. Montag auch für ihn.
1: Wunderschönen guten Morgen.
0: Moin.
1: Der Dominik aus Kastrop-Rauxel ist wieder dabei. Ich wünsche dir einen wunderschönen guten Morgen. Ich bin wieder auf Tour mit meinem kleinen LKW, liefer wieder die Elektro-Filialen und Elektro-Privatkunden an. Ich wünsche dir einen guten Start in die neue Woche für die Frühaufsteher. Und danke für alle Nachteulen, die uns im Verschöpfer-Laufen halten, auf LKW oder sonstige Berufe. Danke, dass es euch gibt.
0: Wunderbar, danke Dominik und gute Fahrt. Man hört da, als ob man mit drin sitzt, mit dem Blinker. Ja, und jetzt Eric Clapton für alle mit Promises.

Dance into the Light in der ARD-Hitnacht, 5:51 Uhr. Ja, und mit diesem energiegeladenen Hit perfekt in Schwung gebracht und nach so viel tanzbarem Licht und Lust auf den Tag wechseln wir jetzt die Perspektive, sag ich mal, und machen es musikalisch ein bisschen enger. Wir tauschen die große Tanzfläche gegen vier Wände und schicken sie direkt zurück in die späten 80er. Hier sind die britische Popband Living in a Box mit dem gleichnamigen Kultsong. Machen Sie das Radio laut, genießen Sie diesen Klassiker noch, aber denken Sie dran, vielleicht nicht zu laut, heute ist Tag der guten Nachbarschaft. Und vielleicht hat auch der ein oder andere Geburtstag, vergessen wir nicht, meine Schwester wird heute 66, genau wie Jennifer Rush, der haben wir heute schon gratuliert. Ihnen allen, die Sie was zu feiern haben, auch einen schönen Tag und allen anderen natürlich auch. Ich bin Frank-Michael Bauer, verabschiede mich, bis zum nächsten Mal. Und gleich startet Ihr Frühprogramm. Und hier Living in a Box.

0: Montag, 28. September. Guten Morgen. Es kann sein, dass es bei Ihnen heute noch ein bisschen neblig, diesig ist. Später gibt es eine Mischung aus teils dichten Wolken, aber auch ein bisschen Sonne. Es können ein paar Regenschauer runterkommen. Meistens bleibt es aber trocken und vor allen Dingen freundlich und warm. 22 bis 27 Grad. In Winterberg 21, Bad Münstereifel 25 und Bochum bis 26 Grad. Morgen wird es noch wärmer, 23 bis 29 Grad.
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2: Die Nachrichten mit Markus Epping. Guten Morgen.
3: Das Spiel heute nicht hoch zu gewinnen oder nicht zu gewinnen, damit hätte ich jetzt wirklich auch leicht leben können. Verlieren darf es nicht.
2: Die deutsche Fußballnationalmannschaft hat das erste Heimspiel mit Trainer Jürgen Klopp verloren. 0:1 gegen Griechenland in der Nations League. Der Siegtreffer für die Griechen fiel in der 74. Minute. Stefanie Batschik, WDR Sport.
4: Mit ernster Miene unter der schwarzen Käppi nahm Jürgen Klopp die Niederlage gegen die Griechen auf seine Kappe. So ein Spiel sei Teil des Prozesses, resümierte der neue Coach der DFB-Elf. Die von ihm zusammengestellte Mannschaft, das wurde deutlich, braucht Zeit. Gegen den Weltranglisten 41. hatte das deutsche Team Chancen. Debütant Mbappé, Konté, Karim Adeyemi oder Kapitän Joshua Kimmich scheiterten aber entweder an der Genauigkeit im Abschluss oder am starken griechischen Keeper Kostas Tsoulakis. Nach Griechenland ist vor Serbien. Bereits am Donnerstag muss das deutsche Team in München wieder ran.
2: NRW-Ministerpräsident Wüst besucht ab heute 3 Tage lang die Türkei. Anlass ist unter anderem der 65. Jahrestag des deutsch-türkischen Anwerbeabkommens. Es ist der erste offizielle Besuch eines nordrhein-westfälischen Regierungschefs in der Türkei. Joscha Weidenfeld berichtet.
5: Im Mittelpunkt stehen der Ausbau der wirtschaftlichen Beziehungen und das Jubiläum des deutsch-türkischen Anwerbeabkommens. Vor 65 Jahren kamen dadurch viele Gastarbeiter nach NRW. Mittlerweile leben hier rund 1 Million Menschen mit türkischen Wurzeln, knapp die Hälfte davon mit deutschem Pass. Auf dem Programm des Ministerpräsidenten steht unter anderem der Besuch eines Henkelwerks bei Ankara und ein Wirtschaftskongress. Die Türkei ist nach China und den USA der drittwichtigste Handelspartner von Nordrhein-Westfalen außerhalb der EU.
2: Und auch das ist heute wichtig. In Niedersachsen ist die Entscheidung über viele Bürgermeister- und Landratsposten gefallen. In der Landeshauptstadt Hannover bleibt der grüne Oberbürgermeister Unai im Amt. Auch die SPD konnte einige größere Städte gewinnen. Das Bundesverfassungsgericht in Karlsruhe feiert heute 75-jähriges Bestehen. Zu der Feier am Vormittag kommen unter anderem Bundeskanzler Merz und Bundespräsident Steinmeier. Der Wasserstand des Rheins fällt weiter. In Köln wird heute ein neuer Tiefstand erwartet. Wegen des Niedrigwassers haben Fähren ihren Betrieb eingestellt. Tanker dürfen nur mit wenig Ladung unterwegs sein. Vertreter aus fast 90 Staaten sprechen von heute darüber, wie Wale besser geschützt werden können. Ein Diskussionsthema ist ein neues mögliches Schutzgebiet im Südatlantik. In Deutschland werden weiter viele Unternehmen gegründet. Der Deutsche Start-up-Verband spricht von einem anhaltenden Gründerboom. Seit Jahresbeginn sind laut neuesten Zahlen 3000 Start-ups dazugekommen, so viele wie noch nie in dem Zeitrahmen. Die jungen Unternehmen haben auch einen Rekord im Geldsammeln aufgestellt. Sie haben mehr als 8 Milliarden Euro Startkapital von Investoren eingesammelt. Das war WDR aktuell.
0: Dankeschön, Markus. Wir möchten, dass Sie gut ankommen. Hier ist der WDR4-Verkehr und ich habe hier eine ganze Liste mit Autobahnen, die in beiden Richtungen jeweils wegen Bauarbeiten gesperrt sind. Fangen wir an mit der A40. Die ist gesperrt zwischen den Kreuzen Duisburg und Kaiserberg bis nächste Woche Montag. Die A42 ist gesperrt zwischen Herne-Baukau und Krange bis morgen früh. Und die A52 ist gesperrt in Fahrtrichtung Düsseldorf zwischen den Kreuznersen und Karst bis Donnerstagmorgen. 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So, dann wollen wir mal. Ein schöner Morgen. Alles für die Baustelle ins Auto geladen, Rechner hochgefahren, Kaffee läuft durch, wunderbar. Dann lassen Sie uns mal zusammen in die neue Woche starten. Katharina Theuli hier, guten Morgen.

0: Klassiker von Hot Chocolate. Ah, das macht mir schon wieder gute Laune, wenn ich sehe, dass gleich Nena im Radio läuft. Irgendwie, irgendwo, irgendwann lieb ich. Läuft gleich bei WDR 4. So, Bernd startet zusammen mit uns in den Tag. Guten Morgen, Bernd.
1: Guten Morgen, Katharina.
0: Bernd, als ich gelesen habe, wo Sie wohnen, Klein-Blittersdorf, ich musste erst mal gucken, wo das ist. Das ist ja im Saarland, ne? Aufgewachsen
1: ja,
0: sind Sie aber im Ruhrgebiet in Duisburg. Und was haben bzw. hatten das Saarland und das Ruhrgebiet gemeinsam? Bergbau. Sie waren Bergmann.
1: Genau. Ich war 15 Jahre lang im Bergbau, bin dann später hierher gezogen im Saarland und habe dann eine andere Arbeit angenommen.
0: Und Sie haben auch richtig unter Tage gearbeitet?
1: Ja.
0: Das ist ja also wirklich harte Maloche, immer die Bilder, die ich so sehe. Warum haben Sie es geliebt?
1: In erster Linie, sage ich mal, der Zusammenhalt unter den Bergleuten unter Tage. Ich weiß nicht, ich habe ein Herz für die Arbeit gehabt, auch wenn es Maloche war. Es hat aber Spaß gemacht.
0: Ich hab immer diese Bilder vor Augen, die man so im Fernsehen oder auf Ausstellungen sieht, wenn Schichtende war und die Gesichter aber so ganz kohlenschwarz. Wie gut ging der Kohlenstaub ab oder wie schwer?
1: Der ging ganz gut ab, bis auf die Augenränder. Da gab es immer eine Spezialsalbe für. Da hat man dann immer ausgesehen, als hätte man eine Brille auf, wenn man es nicht macht.
0: Wie puckt die Stubenfliege so ein bisschen?
1: Ja, so in der Art.
0: Bernd, für immer ja. Bergmann im Herzen. Unsere Schätzfrage gleich bei WDR 4 ist genau was für Sie. Hat heute nämlich mit Bergbau zu tun. Machen wir gleich, okay?
1: Okay, alles klar.
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0: Mit allem, was wir haben, rein in die neue Woche. Und mit ordentlich Schwung, 17 nach 6.
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0: das ist Bruno Mars, Count on Me. Wir zählen jetzt voll auf Bernd. Im Ruhrgebiet aufgewachsen, er war Bergmann und knobelt heute mit bei der WDR4-Schätzfrage. Morgen vielleicht Sie. Jetzt mitmachen über die ARD Sounds App. Nochmal guten Morgen, Bernd.
1: Guten Morgen, Katharina.
0: Bergmann im Herzen, was haben Sie gerade gesagt? 15 Jahre haben Sie unter Tage gearbeitet, ne?
1: Ja.
0: Ja. In welcher Zeche?
1: Angefangen habe ich auf Schachtanlage Walsum und später in Lohberg, Dienstlaken.
0: In Duisburg-Walsum, dann Dienstlaken. Wir sind in Waltrop heute. Auf der Zeche. Unsere Schätzfrage geht nämlich ums Thema Bergbau. In Waltrop steht oben auf der Halde an der alten Zeche ein Turm, der sieht so ein bisschen aus wie eine Mini-Pyramide. Ist eine Aussichtsplattform. Ein Turm aus Spurlatten. Aus denen, Sie wissen das wahrscheinlich, wurden früher die Förderkörbe im Bergbau gemacht. Jetzt ist die Frage für diesen Spurwerkturm in Waltrop. Wie viele Meter Holzlatten wurden da wohl für verwendet?
1: Ich würde sagen 50.000.
0: Ich hätte jetzt auch auf so eine höhere Zahl getippt, weil wenn es eine Aussichtsplattform ist, man muss ja auch was sehen. So einen halben Meter über dem Boden hilft da nicht viel, ne?
1: Jo, eben.
0: Es sind aber 1.000 Meter, also tatsächlich ein bisschen weniger. Aber 1.000 Meter Holzbretter ist auch schon eine Ansage.
1: Oh ja, gut, okay.
0: Ich habe es auf jeden Fall auf meine Liste geschrieben, als To-Do-Liste im Ruhrgebiet mal als Ausflugstipp. Spurwerkturm Waltrop auf der Halde. Kann man mal gucken gehen.
1: Aha. Okay.
0: Ich höre Begeisterung raus.
1: Auf jeden Fall.
0: Auf jeden Fall. Bernd, für Sie gibt es natürlich, es ist ja völlig egal immer, wie Sie schätzen, ob Sie komplett daneben liegen oder einen Volltreffer landen. Für Sie gibt es auf jeden Fall das WDR4-Schätzchen.
1: Brettchen.
0: Jawohl, das schicken wir Ihnen zu. Und jetzt wünsche ich Ihnen noch einen fantastischen Tag.
1: Dankeschön, ebenso.
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0: So, wollen wir mal hören, was so los ist in der Welt? Es ist 6.30 Uhr, gehen wir rüber zu Markus.
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2: Um 6.30 Uhr mit Markus Epping. Guten Morgen. Die deutsche Fußballnationalmannschaft hat ihr Heimspiel gegen Griechenland verloren. 0:1 in der Nations League. Deutschland hatte viele Torchancen, war aber im Abschluss nicht präzise genug oder scheiterte am griechischen Torhüter. Es war das erste Heimspiel unter Bundestrainer Jürgen Klopp. Als nächstes spielt Deutschland am Donnerstag gegen Serbien. Der Wasserstand des Rheins fällt weiter. In Köln zum Beispiel wird heute ein neuer Tiefstand erwartet, ein Pegel von nur noch 37 Zentimetern. Für die Schifffahrt ist das Niedrigwasser seit Wochen ein Problem. Fähren haben ihren Betrieb eingestellt, Tanker dürfen nur mit wenig Ladung unterwegs sein. NRW-Ministerpräsident Wüst besucht ab heute die Türkei. Anlass ist unter anderem der 65. Jahrestag des deutsch-türkischen Anwerbeabkommens. In der Folge kamen Hunderttausende türkische Arbeitskräfte nach Deutschland. Außerdem geht es um die Wirtschaftsbeziehungen. Die Türkei ist der drittwichtigste Handelspartner Nordrhein-Westfalens. Die deutschen Bischöfe sind auf ihrer Herbstvollversammlung in Fulda. Dort wollen sie auch über die aktuelle politische Lage in Deutschland nach den Wahlergebnissen der AfD sprechen. Im Mittelpunkt stehen Beratungen über KI. Grundlage ist die Enzyklika von Papst Leo. In dem Rundschreiben hatte das Oberhaupt der katholischen Kirche strenge Richtlinien für den Umgang mit KI verlangt. Das war WDR aktuell.
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3: Direkt aus dem Studio Dortmund mit Stefan Erdmann. Schönen guten Morgen. Verkehrschaos durch Elterntaxis. Das gibt's morgens mittlerweile an vielen Schulen. Da wird der Schulweg für Kinder mitunter ganz schön gefährlich. Wo es zu gefährlich wird, da können Städte sogenannte Schulstraßen einrichten. Recklinghausen hat ab heute seine erste Schulstraße. Vor der Grundschule am Hinsberg ist ein Straßenabschnitt jetzt immer werktags für eine halbe Stunde morgens komplett für Autos gesperrt. So soll der Schulweg für Kinder sicherer werden. Einen ersten Testlauf für die neue Schulstraße in Recklinghausen gab es schon am Freitag und der ist laut Schulleitung positiv verlaufen. Ein sehr beliebtes Café für die Menschen im Stadtteil, ein Treffpunkt zum Plauschen und Entspannen, das war lange Zeit der Grüne Salon am Dortmunder Nordmarkt. Anfang des Jahres hatte die Stadt das Café wegen eines Wasserschadens überraschend geschlossen. Jetzt gibt's aber gute Nachrichten, der Grüne Salon kann wieder öffnen, das Gebäude wird saniert. Betreiberin Milena Redmann freut sich, dass damit auch ein wichtiger Treffpunkt für die Nachbarschaft zurückkommt.
4: Das hat man ja auch gemerkt in dem Zuspruch, den wir bekommen haben, der war ja unglaublich. Ich glaube, es geht nicht nur um den Kaffee und den Kuchen, sondern es geht um den Ort, der erhalten bleiben soll, weil der eben für das Viertel super wichtig ist.
3: Ab Dezember soll der Grüne Salon in Dortmund wieder öffnen, dann mit einer größeren Außenfläche. Die Polizei in Recklinghausen kann es kaum erwarten, dass ihr neuer Campus fertig wird. Heute ist Grundsteinlegung. Dass der neue Campus dringend nötig ist, sieht man in der jetzigen Polizeiunterkunft. Die Gebäude in der Nähe der Innenstadt stammen noch aus den 1920er Jahren. Im Sommer ist es zu heiß, im Winter zu kalt. Jetzt auf 60.000 Quadratmetern entstehen neue Dienststellen, mehrere davon, und ein regionales Trainingszentrum. Da sollen künftig auch Polizisten aus Gelsenkirchen und Oberhausen trainieren. Das Wetter hat jetzt Claudia Barbonus aus unserer WDR Wetterredaktion.
5: Guten Morgen. Guten Morgen. Heute gibt's Sonne und Wolken im Ruhrgebiet. Dazu wenn nur selten Schauer und in Selm 25 Grad, Herten 26. Morgen und übermorgen ist es nochmal überwiegend trocken, sonnig und warm. In der zweiten Wochenhälfte wird's unbeständiger und auch kühler.
0: Wir möchten, dass Sie gut ankommen. Hier ist der WDR 4 Verkehr. A4 Aachen Richtung Köln zwischen Kreuz Köln West und Köln Klettenberg. 15 Minuten plus 4 Kilometer stockender Verkehr. A42 Kamp-Lintfort Richtung Dortmund zwischen Gelsenkirchen-Bismarck und Herne-Krange. 10 Minuten plus 2 Kilometer Stau. Und dann kommt hier noch eine ganze Liste an Autobahnen, die gesperrt sind, weil gebaut wird. Die A40 ist in beiden Richtungen gesperrt zwischen den Kreuzen Duisburg und Kaiserberg bis nächste Woche Montag. Die A42 ist gesperrt zwischen Herne-Baukau und Krange, auch in beiden Richtungen, bis morgen früh. Und die A52 ist in Richtung Düsseldorf gesperrt, zwischen den Kreuzen Nersen und Karst bis Donnerstagmorgen. 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Katharina Theule hier, morgen.
6: Ein schöner Morgen.
0: Diese neue Woche liegt vor uns und könnte gut werden. Floris, worauf freuen Sie sich?
7: Ich freue mich diese Woche darauf, endlich meinen neuen Job anzufangen. und dort so richtig durchstarten zu können.
0: Neuer Job in der IT-Branche. Guten Start für Sie, Floris. Worauf freuen Sie sich? Was steht an, jetzt heute oder in den nächsten Tagen, wo Sie jetzt schon denken, ja, das wird gut. Darauf freue ich mich.

0: John Travolta im Duett singen. Wenn ich singen könnte, wäre das eine super Sache. Vielleicht wäre das was für Sie. Bastian Bender und ich gucken, was geht. Sie haben einen großen Traum. Dann sehen wir doch mal zu, dass dieser Traum wahr wird. Das kann ein kuschelig süßer Traum sein. Christina aus Euskirchen wollte einmal im Leben bei Schafen schlafen.
1: Genießt das richtig, ne? Wenn du eine Katze wirst, wird sie jetzt schnurren.
0: Die Schafe waren so kuschelig. Und Christina hat mitten in einer Schafherde übernachtet. Das war richtig cool. Andere Träume sind laut und groß. Diana aus Sprockhövel, die wollte einmal im Leben auf einem 40-Tonner mitfahren.
2: Ey, das ist ja so cool hier oben. Ich Königin der Straßen. Los, komm, wir müssen fahren.
0: Diane war einen Tag auf dem LKW unterwegs, hatte den Spaß ihres Lebens. Und dann sind da die Träume, die sind eher leise. So wie der Traum von Daniela aus Meschede.
3: Ich würde total gerne einmal einen Buchladen für ein paar Stunden ganz für mich alleine haben. Also wirklich nur die Bücher, vielleicht ein gemütlicher Sessel, eine Tasse Kaffee und ich. Das ist so ein ganz spezielles Feeling. Und das hätte ich tatsächlich mal sehr gerne für mich alleine.
0: Das haben wir möglich gemacht. Daniela wird uns diese Woche noch berichten, wie es war. Ganz aufregend. Ganz alleine im Buchladen. Jetzt kümmern wir uns aber erstmal um Ihren großen Traum, um das, was Sie immer schon mal machen wollten. Schreiben Sie uns über unsere neue kostenlose App ARD Sounds. Wir werden, ich habe das hier auf dem Plan stehen, für heute, für diesen Montag, wir werden heute einen Menschen überraschen und einen ganz großen Traum wahr werden lassen. Vielleicht Ihren. Das hören Sie heute Morgen noch hier bei WDR 4.
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0: wir rocken uns rein in die neue Woche mit No Doubt und Don't Speak hier bei WDR 4. Gleich Casey and the Sunshine Band, Give It Up aus den 80ern. 6.47 Uhr.
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2: Mein Name ist Marcel Stolberger. Ich wohne seit meiner Geburt in der beschaulichen Ortschaft Birten.
1: Was müssen wir über Ihre Heimat wissen?
2: Xanten ist ein Luftkurort. Wir haben sogar ein Gradierwerk, wo man gesunde, salzhaltige Luft einatmen kann.
1: Was gibt es nur hier?
2: Den Sandhasen-Mover. Ein Abholservice. Öffentliche Verkehrsmittel fahren in Birten nachts nicht. Und hier haben sich jetzt Freiwillige gefunden, die Jugendliche, aber auch Erwachsene von ihren Partys oder Veranstaltungen an den Wochenenden sicher abholen und nach Hause bringen.
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0: Montag, 28. September. Heute hat eine ganz berühmte Heidi Geburtstag. Aber nicht die Heidi.
1: Ich habe heute leider kein Foto für dich.
0: Die hat im Juni Geburtstag, also Heidi Klum ist es nicht. Diese Heidi hier auch nicht. Heidi, also die vom Almöhi. Welche Heidi ist es dann? Fällt Ihnen noch eine ein? Es ist diese hier. Und Sie sagen zu Recht so, ist die Frau Theule noch nicht ganz wach? Jennifer Rush heißt eigentlich Heidi, weil ihre Mama Heidi, also wirklich die aus den Bergen vom Almöhi, weil sie die so toll fand. Und da hat sie also diesem Baby, das heute vor 66 Jahren zur Welt gekommen ist, den Namen Heidi gegeben, Heidi Stern.
2: Heidi Stern, irgendwann jemand hat gesagt, das wäre nicht so toll für Deutschland, als ich angefangen habe zu singen. Und ich fand es auch, ich war böse, ich war sehr jung damals und ich dachte, warum ist mein Name nicht gut genug? Die haben gemeint, dass weil ich Heidi heiße, sehe ich aus nicht wie ein typischer Heidi, da musste irgendwas Internationales kommen.
0: Sieht nicht aus wie eine typische Heidi, das ist auch so schön rückwärtsgewandt. Also, aus Heidi Stern ist dann Jennifer Rush geworden, die hat eine Riesenkarriere gemacht. Hätte sie mit Sicherheit auch mit dem Namen Heidi, denn die Hammerstimme wäre ja dieselbe gewesen. Jennifer Rush, Heidi Stern, feiert heute Geburtstag, den 66. Wir feiern sie bei WDR 4, Ring of Ice.

0: Mit den Toten Hosen. Auch wenn Sie uns über den Smart Speaker hören, so wie zum Beispiel Christian aus Duisburg. 7 Uhr, guten Morgen. Sonne gibt's heute, teils dichte Wolken, aber es bleibt größtenteils trocken und recht warm. Xanten kommt auf 24, Detmold auf 25 und Langenfeld auf 26 Grad. Morgen sogar noch wärmer, 23 bis 29 Grad.
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2: Die Nachrichten mit Markus Epping.
3: Guten Morgen.
2: Die deutsche Fußballnationalmannschaft hat ihr erstes Heimspiel unter Trainer Jürgen Klopp verloren. 0:1 gegen Griechenland in der Nations League. Klopp will aus der Niederlage lernen.
4: Ich habe in meinem Leben viel mehr Spiele verloren, als ich wollte. Aber solange du die richtigen Schlüsse daraus ziehst, ist das am Ende auch nur eine Information wie ein Sieg.
2: Der Siegtreffer für die Griechen fiel eine Viertelstunde vor Schluss. Thomas Kunze, WDR Sport, mit einer Einschätzung.
5: Der Bundestrainer hat Erkenntnisse gesammelt, die er gar nicht sammeln wollte. Und jetzt müssen daraus eben mit viel Geduld Konsequenzen gezogen werden. Dieser Mannschaft fehlte mit Ball am Fuß vieles, Tempo, Tiefe, Risikobereitschaft, Präzision, all das. Oder wie Jürgen Klopp es formuliert hat, eben auch Überzeugung und Selbstverständnis. Und man hat jetzt so ein bisschen das Gefühl, dass Jürgen Klopp die Ergebnisse in dieser Nations League Gruppenphase erstmal relativ Wurst sind, sondern der Prozess im Vordergrund steht. Es ist wirklich noch jede Menge zu tun, mehr als Jürgen Klopp vielleicht gedacht hat, als er diesen Job angenommen hat.
2: Auf dem Rhein sinkt der Wasserstand weiter und ist inzwischen teils sogar noch niedriger als im Sommer. Das Wasserschifffahrtsamt erwartet für diese Woche neue Negativrekorde. Josef Kaiser berichtet.
6: Bereits am Wochenende war der Pegel in Köln auf 40 cm gefallen und ein Ende ist nicht in Sicht. Bereits heute könnte es weitere 3 cm nach unten gehen. Die Fahrrinne für Schiffe in der Mitte des Rheins ist zwar tiefer, aber die kriegen trotzdem immer größere Probleme. Am Wochenende hatten sich in Köln und Bonn kurzzeitig 2 Hotelschiffe festgefahren. Einige Fähren entlang des Rheins haben ihren Betrieb eingestellt. Durch den extrem niedrigen Wasserstand gibt es auch vermehrt Munitionsfunde. Am Rheinufer in Bonn am Hersel wurde am Samstag eine 250 Kilo Weltkriegsbombe gefunden und vor Ort kontrolliert gesprengt.
2: Und das ist heute Morgen auch noch wichtig. Das Bundesverfassungsgericht in Karlsruhe feiert heute 75-jähriges Bestehen. Zu der Feier am Vormittag kommen unter anderem Bundeskanzler Merz und Bundespräsident Steinmeier. In Niedersachsen ist die Entscheidung über viele Bürgermeister- und Landratsposten gefallen. In der Landeshauptstadt Hannover bleibt der grüne Oberbürgermeister Onay im Amt. Auch die SPD konnte einige größere Städte gewinnen. Mehrere hundert Vertreter aus fast 90 Staaten sprechen von heute an über den Schutz von Wahlen. Beim Treffen der Internationalen Walfangkommission in Australien geht es unter anderem um die Frage, wie Zusammenstöße mit Schiffen besser vermieden werden können. Beim größten Volksfest der Welt ist Halbzeit, beim Oktoberfest in München. Knapp 4 Millionen Besucher waren schon da. Entsprechend viel zu tun hatte auch die Sanitätsstation, vor allem wegen zu viel Alkohols. Arzt Michel Belzian hat einen nicht wirklich überraschenden Ratschlag für alle Besucher.
7: Das Zwischenwasser bleibt auch 2026 eine medizinisch ausgesprochen sinnvolle Erfindung. Es ist in der Regel günstiger als eine Infusion und hat den Vorteil, dass man es selbstständig zu sich nehmen kann.
2: Das Wasser gibt's auf dem Oktoberfest an Brunnen umsonst. Mehr als 82.000 Liter wurden schon gezapft. Und das war WDR aktuell.
0: So, statt zwischen Wasser gibt's jetzt zwischen Staus. Wir wollen, dass Sie gut ankommen. Hier ist der WDR 4 Verkehr. A1 Dortmund Richtung Köln, zwischen Hagen West und dem Kreuz Wuppertal Nord, 15 Minuten plus 4 Kilometer Stau. A40 Dortmund Richtung Duisburg, zwischen Bochum Hamme und Essen Frillendorf, 15 Minuten plus 7 Kilometer stockender Verkehr. A44 Mönchengladbach Richtung Düsseldorf, zwischen Mönchheide und Kreuz Meerbusch, 7 Kilometer Stau, 45 Minuten plus. Hier gab's einen Unfall mit mehreren Fahrzeugen, ein Fahrstreifen ist frei. A45 Dortmund Richtung Hagen, zwischen Kreuz Dortmund Nordwest und Kreuz Dortmund West, 10 Minuten plus, 4 Kilometer stockend. A52 Essen Richtung Düsseldorf, zwischen Essen Süd und Breitscheid, 10 Minuten plus, 5 Kilometer stockender Verkehr. A57 Nimwegen Richtung Köln, zwischen Mörskapellen und Kreuz Meerbusch, 10 Minuten plus, 6 Kilometer stockend. Dann haben wir noch ein paar Autobahnen, die gesperrt sind, weil gebaut wird. Einmal die A40 ist gesperrt in beiden Richtungen, zwischen dem Kreuz Duisburg und dem Kreuz Kaiserberg bis nächsten Montag. Hier gibt es 2 Kilometer Stau. Gesperrt ist die A42 zwischen Herne-Baukau und Krange in beiden Richtungen bis morgen früh. Auch hier 2 Kilometer Stau. Und gesperrt ist die A52 Fahrtrichtung Düsseldorf zwischen den Kreuzen Nersen werden und Cast bis Donnerstag früh. 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Oh, echt keinen Bock mehr. Ein schöner Morgen. Gestern Morgen noch groß getönt, so boah, ich hab keinen Bock, nochmal Sommer und nochmal 28 Grad ist jetzt auch mal gut. Und dann haben wir gestern Nachmittag noch so schön mit dem Eis in Mülheim an der Ruhr gesessen und habe ich gedacht, ach, ist eigentlich doch ganz schön. Nehmen wir das jetzt nochmal so mit, ein paar Tage Sommer wie so eine Gratiskugel Eis, nochmal ein paar Tage Sommer extra. Guten Morgen.
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1: Kaffee wird diese Woche ausschließlich aus meiner leicht verwaschenen Abba-Tasse getrunken. 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
2: Ich wünsche euch ganz viel Spaß.
1: Carina und ihre Mädels werden Samstag 100 Pro einschalten. 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

0: ist noch jemand, der sich so mit vorfreut auf den großen Abba-Tag diesen Samstag bei WDR 4. 17 Minuten nach 7 jetzt.
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0: Lynyrd Skynyrd, ja, auf jeden Fall Kandidat für die Top 444, oder? Ihre 444 Lieblingshits? Ich möchte sie nicht beeinflussen, aber ich persönlich würde mich sehr freuen, wenn sie auch Maria Magdalena reinwählen würden. Sie haben ja 4 Songs, die Sie reinwählen können, jetzt über die ARD Sounds App. Sollten Sie noch unschlüssig sein? Maria Magdalena, ja oder nein, vielleicht? Wir hören es uns gleich zur Sicherheit nochmal an.
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6: Moin, ich denke intensiv über die Anschaffung eines Mogla Sophistico nach.
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6: Danke. Hör dir mal, warum steht denn jetzt an der Tür logisch fahren mit Köttelmann?
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0: Stern um kurz nach 7:30.
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2: Um 7:30 Uhr mit Markus
3: Ebbers. Guten Morgen.
2: Der Wasserstand des Rheins steuert auf neue Tiefstände zu. In Köln wird heute ein Pegel von weniger als 40 Zentimetern erwartet. Für die Schifffahrt ist das Niedrigwasser seit Wochen ein Problem. Fähren haben den Betrieb eingestellt. Frachtschiffe dürfen nur mit wenig Ladung unterwegs sein. Wegen des trockenen Wetters ist kaum Entspannung für die Flusspegel in Sicht. NRW-Ministerpräsident Wüst besucht ab heute die Türkei. Anlass ist unter anderem der 65. Jahrestag des deutsch-türkischen Anwerbeabkommens. In der Folge kamen Hunderttausende türkische Arbeitskräfte nach Deutschland. Außerdem geht es um die Wirtschaftsbeziehungen. Die Türkei ist der drittwichtigste Handelspartner Nordrhein-Westfalens. In Deutschland werden weiter viele Unternehmen gegründet. Der Deutsche Start-up-Verband spricht von einem anhaltenden Gründerboom. Seit Jahresbeginn sind laut neuesten Zahlen 3000 Start-ups dazugekommen, so viele wie noch nie in diesem Zeitraum. Die deutsche Fußballnationalmannschaft hat ihr Heimspiel gegen Griechenland verloren, 0:1 in der Nations League. Deutschland hatte viele Torchancen, war aber im Abschluss nicht präzise genug oder scheiterte am griechischen Torhüter. Es war das erste Heimspiel unter Bundestrainer Jürgen Klopp. Als nächstes spielt Deutschland am Donnerstag gegen Serbien. Das war WDR aktuell.
4: Direkt aus dem Studio Dortmund mit Stefan Erdmann. Schönen guten Morgen. Verkehrschaos durch Elterntaxis. Das gibt's morgens an vielen Schulen. Da wird der Schulweg für Kinder mitunter ganz schön gefährlich. Wo es zu gefährlich wird, können Städte sogenannte Schulstraßen einrichten. Recklinghausen hat ab heute seine erste Schulstraße. Vor der Grundschule am Hinsberg ist ein Straßenabschnitt jetzt immer werktags für eine halbe Stunde komplett morgens für Autos gesperrt. So soll der Schulweg für Kinder sicherer werden. Den ersten Testlauf für die neue Schulstraße in Recklinghausen gab's schon am Freitag. Und er lief laut Schulleitung positiv. Nach Jahren der Planung nimmt das neue Polizeitrainingszentrum in Recklinghausen jetzt Form an. Denn heute wird der Grundstein für den neuen Polizeicampus gelegt. Auf einer Fläche von 9 Fußballfeldern sollen mehrere Dienststellen, Werkstätten und ein regionales Trainingszentrum entstehen. Beim Spatenstich im Mai hat NRW-Innenminister Herbert Reul betont, wie wichtig der Campus sei.
5: Aber sowas ist schon was Außergewöhnliches. Und das ist ja nicht nur ein neues Dienstgebäude und Renovierung, sondern das ist mit dem Trainingszentrum auch nochmal richtig ein Quantensprung in der Polizeiaus- und Fortbildung.
4: Die jetzige Polizeiunterkunft der Recklinghäuser Polizei stammt noch aus den 20er Jahren, ist zu alt und zu klein. Moderne Ausbildung ist hier bald nicht mehr möglich, denn die Anforderungen an die Polizei haben sich verändert. Auf dem neuen Polizeicampus sollen künftig auch Polizisten aus Gelsenkirchen und Oberhausen trainieren und die neue Anlage soll frühestens im Jahr 2028 öffnen. Es war ein Aufschrei vor 6 Jahren in Essen. 2 Krankenhäuser im Norden der Stadt mussten schließen. Jetzt kriegt die Stadt mehr als 90 Millionen Euro vom Land NRW. Damit soll sie das verbliebene Krankenhaus in Borbeck umbauen und modernisieren. Unter anderem soll es eine modernere Notaufnahme geben. Das Wetter hat jetzt Claudia Barbonus aus unserer WDR-Wetterredaktion.
6: Guten Morgen. Nach bis zu 9 Stunden 45 Sonnenschein gestern in Castrop-Rauxel gibt es heute deutlich mehr Wolken im Ruhrgebiet. Es bleibt aber überwiegend trocken mit immer mal Sonne und 24 bis 27. Grad. Morgen wird es ähnlich bei bis zu 29 Grad.
7: Dankeschön in die Studios. Danke, Markus. Wir möchten, dass Sie gut ankommen. Hier ist der WDR 4 Verkehr. A3 Arnheim Richtung Köln zwischen Kreuz Oberhausen und Kreuz Kaiserberg. Eine Viertelstunde plus 8 Kilometer stockender Verkehr. A40 Dortmund Richtung Duisburg zwischen Bochum-Hamme und Essen-Frillendorf. 30 Minuten plus 8 Kilometer Stau. A44 Mönchengladbach Richtung Düsseldorf zwischen Münchheide und Kreuz Meerbusch. 45 Minuten plus 8 Kilometer Stau. Nach einem Unfall mit mehreren Fahrzeugen ist hier nur ein Fahrstreifen frei. A46 Heinsberg Richtung Düsseldorf zwischen Jüchen und Kreuz Neuss West. 10 Minuten plus 5 Kilometer stockender Verkehr. A52 Essen Richtung Düsseldorf zwischen Essen Süd und Breitscheid. 10 Minuten plus 4 Kilometer stockend. A57 Nimwegen Richtung Köln zwischen Kreuz Mörs und Kreuz Meerbusch. 15 Minuten plus 8 Kilometer stockender Verkehr. Und dann haben wir noch ein paar Autobahnen, die gesperrt sind wegen Bauarbeiten. Die A40 in beiden Richtungen zwischen dem Kreuz Duisburg und dem Kreuz Kaiserberg ist bis nächsten Montag gesperrt. 2 Kilometer Stau. Die A42 in beiden Richtungen gesperrt zwischen Herne-Baukau und Krange bis morgen. morgen früh 2 Kilometer Stau. Und gesperrt ist auch die A52 Richtung Düsseldorf zwischen den Kreuzen Nersen und Karst bis Donnerstagmorgen. 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
1: Guten Morgen, Katharina Theude hier. Es gibt einen Menschen hier in NRW, für den wird das gleich ein richtig schöner Morgen, weil es da diesen einen großen Traum gibt, den wir von WDR 4 wahrmachen werden. Die große Überraschung gleich.

0: Gleich Purple Schulz, die 80er kleine Seen bei WDR 4. Sie haben einen großen Traum? Dann sehen wir doch mal zu, dass dieser Traum auch wahr wird.
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0: Bastian Bender und ich, wir gucken, was geht, damit Ihr großer Traum wahr wird. Das, was Sie schon immer mal machen wollten, einmal im Leben. Über WDR4.de oder unsere neue App ARD Sounds schreiben Sie uns das erstmal. Und dann Radio an, damit Sie nicht verpassen, wenn wir Ihren ganz normalen Morgen in einen richtig schönen Morgen verwandeln. Michael aus Duisburg hat uns geschrieben. Wunderschönen guten Morgen, Michael.
2: Guten Morgen, Katharina.
0: So, wir haben was gemeinsam, habe ich gehört. Sie kochen ähnlich gerne wie ich. Ist das richtig?
2: Das ist richtig, vollkommen richtig, ja.
0: So, jetzt ist die Frage, ich koche so mittelgut. Wo bewegen Sie sich da in der Skala?
2: ich sag auch mal so mittelgut.
0: So, ja. Und jetzt haben Sie einen ganz großen Traum. Es gibt etwas, das Sie gerne einmal im Leben tun würden.
2: Ja, das ist einmal mit Björn Freitag kochen. Von ihm möchte ich da noch so ein paar Tricks lernen und ich finde ihn einfach nur klasse. Ich gucke auch jede Sendung von ihm, ne, und war auch hier. Lecker an Bord war zum Beispiel sehr schön mit ihm zu sehen.
0: Ja, Lecker an Bord mit Björn Freitag und Frank Buchholz gucke ich auch immer, da bin ich Fangirl.
2: Ja, da kann man praktisch auch mal so ein bisschen ausklinken vom Alltag und das Hobby dann verbinden, gedanklich auch mit ein bisschen Urlaub.
0: So, der Bastian Bender und ich, wir haben ein bisschen rumtelefoniert.
2: Ja.
0: Und wir haben da ein Zeitfenster gefunden im Goldenen Anker in Dorsten. Das ist ja das Restaurant von Björn Freitag.
2: Ja, ja, ja.
0: Das war nicht so schwer. Wir haben es aber auch geschafft, ein Zeitfenster mit Björn Freitag zu finden. Und er wird mit ihm zusammen kochen.
2: Das ist nicht wahr. Ich fass es nicht. Das ist ja, füll mir jetzt die Worte. Ich fass es nicht. Oh Mann.
0: WDR4 macht's möglich.
2: Ja, ist einfach klasse. Ich meine, ich höre es ja auch jeden Tag auf der Arbeit. Es ist nicht wahr, ne?
0: Doch, das ist wahr, Michael. Wir machen das wahr. Sie können mit Björn Freitag zusammen kochen im Goldenen Anker. Heute Abend übrigens neue Staffel Lecker an Bord gucken. Schauen wir mal, mit Björn Freitag sprechen wir gleich noch. Was möchten Sie einmal im Leben tun? Schreiben Sie uns wdr4.de.

0: 7.51 Uhr, Cher läuft im Radio bei WDR 4. Es ist Montagmorgen, es wird eine gute Woche. Michaela Schlüchtermann aus Enningerloh im Münsterland, die hatte schon ein schönes Wochenende, freut sich jetzt auf heute Abend. Guten Morgen, Michaela.
1: Hallo, guten Morgen, Katharina. Wir haben hier in Enningerloh unseren Mettfußmarkt an diesem Wochenende und heute haben wir unser großes Feuerwerk, was wir heute Abend abschießen wollen, in der Innenstadt. Also wer Lust hat, kann gerne vorbeikommen und sich ein tolles Feuerwerk angucken, rasante Karussells fahren oder vielleicht auch ein leckeres Bierchen trinken. Wir freuen uns auf euch.
0: Ich höre das Wort Mettwurst und bin schon on fire. Mettwurstmarkt in Enningerloh bis einschließlich morgen Abend. Ne? Ja. Und heute Abend Feuerwerk, das steht hier auf dem Flyer, sobald es dunkel wird, also so ab 21 Uhr. Viel Spaß!

wie Sommer und fühlt sich heute auch wie Sommer an. Wir bekommen heute Mix aus Sonne und Wolken. Es bleibt aber größtenteils trocken. Warm ist es für Ende September. Duisburg 24 Grad, Porta-Westfalica kommt auf 25 und Troisdorf auf 27 Grad. Morgen noch ein bisschen wärmer, 23 bis 29 Grad.

0: Sie hören, wir haben hier irgendwelche Probleme. Es läuft nicht so, wie es soll. Schalte zu Nachrichten, funktioniert nicht. Holen wir nach, dann gibt's jetzt hier die Staus. A3, Arnheim Richtung Köln, zwischen Dienstlaken Süd und Kreuz Kaiserberg. Eine Viertelstunde plus 8 Kilometer stockender Verkehr. A40, Dortmund Richtung Duisburg, zwischen Bochum-Hamme und Essen-Frillendorf. Hier steht ein defektes Fahrzeug. 30 Minuten plus 8 Kilometer Stau. A44, Mönchengladbach Richtung Düsseldorf, zwischen Münchheide und Kreuz Meerbusch. 1 Stunde plus 8 Kilometer Stau. Hier gab's einen Unfall mit mehreren Fahrzeugen, ein Fahrstreifen ist frei. A46, Heinsberg Richtung Düsseldorf, zwischen Grevenbruch und Kreuz Neuss West, Viertelstunde plus 8 Kilometer stockender Verkehr. A46, Brilon Richtung Arnsberg-Neheim, zwischen Arnsberg-Altstadt und Neheim, 15 Minuten plus 5 Kilometer Stau. A57, Nimwegen Richtung Köln, zwischen Kreuz Mörs und Kreuz Meerbusch, eine Viertelstunde plus 7 Kilometer stockend. Und dann sind noch diese Autobahnen in beiden Richtungen gesperrt, weil gebaut wird. Die A40 zwischen den Kreuzen Duisburg und Kaiserberg bis nächsten Montag, da gibt's 2 Kilometer Stau. Und die A42 zwischen Herne-Baukau und Krangen, die ist bis morgen früh gesperrt, hier 3 Kilometer Stau. Und gesperrt ist auch noch die A52 in Fahrtrichtung Düsseldorf zwischen den Kreuzen Nersen und Karst bis Donnerstagmorgen. 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Ich frage gleich mal nach, was da los ist. In der Technik. Gehen wir erstmal in den Bereich Gastro. Da könnte ich mir vorstellen, wer in der Gastro arbeitet und bis spät abends so in der Küche rumtouren, der ist morgen so um kurz nach 8 eher noch nicht so auf den Beinen. Oder ist das bei dir anders, Björn Freitag? Guten Morgen.
1: Hallo, guten Morgen. Ja, es kommt bei mir immer so ein bisschen drauf an. Ich habe natürlich Abende, die mal länger gehen. Dann sollte ich aber vielleicht nicht morgens schon einen Dreh irgendwo haben.
0: Du stehst da mit kleinen Augen. Ja. Glücklicherweise müssen wir fürs Radio keine Augenringe wegschminken.
1: Ja, genau.
0: Wir spielen jetzt ein bisschen Musik bei WDR 4 und reden dann über Dreharbeiten, die du gemacht hast, weil wir dich heute Abend im Fernsehen sehen. Björn Freitag gleich bei WDR 4.
1: Ja, bis

0: Klassiker von Albert Hammond. Gleich gibt's die 90er, Janet Jackson und Oops Now bei WDR 4. 9:09. Wie cool ist das denn bitte? Michael aus Duisburg, der kocht total gerne. Und er hat gesagt, oh, den Björn Freitag, dem würde ich gern mal über die Schulter schauen, von dem wir ein paar Tricks lernen. Wir von WDR 4 haben da was organisiert und Michael darf mit Björn Freitag zusammen kochen.
1: Das ist nicht wahr. Ich weiß es nicht. Das ist ja...
0: Ja, das ist wahr und Michael komplett von den Socken. Er ist großer Björn Freitag-Fan. Wird auch mit Sicherheit heute Abend gucken. Die neue Staffel Lecker an Bord startet ja im WDR-Fernsehen mit Frank Buchholz und Björn Freitag. Guten Morgen, Björn.
2: Guten Morgen, Katharina.
0: 10. Staffel Lecker an Bord. Es geht diesmal mit dem Hausboot nach Ostfriesland. Was war das Leckerste, was die Ostfriesen dir serviert haben?
2: Boah, da war so viel Leckeres dabei. Ist immer schwer. Also wir hatten natürlich wieder ganz tolles Rind. Wir hatten mega gutes Geflügel. Und wir hatten aber auch, was ich auch total spannend fand, Cidre.
0: Oh, also dieser Apfelwein, ne, ist das doch.
2: Genau, mit so ein bisschen Prickel drin, ne, das war gut. Und Tee aus Ostfriesland, aber jetzt sagen alle, ja klar, Ostfriesentee. Nee, Tee, der da wächst, ne, also auch spannend.
0: Oh, das habe ich auch noch nie gehört. Ja. Jetzt heute in der ersten Folge, Frank ist beim Käsemachen sozusagen und du hast die Rinder gerade schon angesprochen. Du bist auf einer Rinderfarm unterwegs und machst mit den Rindern auch ein Schönheitsprogramm?
2: Ja, ich bin ja mittlerweile da schon schmerzfrei. Ne? Also früher hatte ich echt Schiss vor so Rindern, ne? Mich denen zu nähern. Mittlerweile habe ich manchmal mehr Angst vor dem Dackel als vor so einem Rind mit Hörnern. Also wie gesagt, ich musste dann ein Spa-Wellness-Programm für so einen Rind machen, ne? Und das sehen wir heute Abend dann.
0: Also es geht Lecker an Bord, 10. Staffel, heute Abend Folge 1, 20.15 Uhr im WDR Fernsehen mit Frank Buchholz und dem wunderbaren Björn Freitag geht es quer durch Ostfriesland. Und ich glaube, das können wir festhalten, Björn, es wird lecker.
2: Ja, es wird auf jeden Fall lecker, es wird auch windig, es ist auch nicht immer nur Sonne im Spiel, aber das wird sich so über die ganze Staffel jetzt zeigen.
0: Also, wir freuen uns auf die 10. Staffel Lecker an Bord. Ja. Ab heute Abend, 20.15 Uhr.

0: plätschert so schön aus. Janet Jackson, Oops Now. Ah, freuen Sie sich auf Udo Lindenberg aus den 80ern gleich bei WDR 4 Horizont. 8.14 Uhr Minuten jetzt.
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0: Was war das denn? Fußball Nations League. Deutschland verliert gegen Griechenland. 0:1. Es war das erste Heimspiel für den neuen Bundestrainer und jetzt kloppen sie alle drauf auf Jürgen Klopp. Der sagt, Freunde, haltet mal den Ball flach.
1: Dass der deutsche Fußball aktuell nicht in der besten Situation aller Zeiten ist und Jürgen Klopp nicht vorbeikommt und einmal kurz mit Hand auflegen alle Probleme löst. Also ich wusste das vorher, falls es irgendjemand nicht wusste, dann wissen wir es jetzt.
0: Das wird schon laufen. Lass den mal noch erstmal arbeiten. Der hätte noch nicht mal richtig angefangen. Der weiß noch nicht, wo die Kaffeemaschine steht. Der muss auch erstmal hier Passwörter, Zugänge, alles einrichten. DFB-Trainingshose irgendwo im Schrank suchen. Das dauert, aber das wird schon. WDR 4 ist hier.

0: Bonnie Tyler Rock. So kommen wir doch gut in die neue Woche. Holding out for a hero. WDR 4 ist hier, 8.30 Uhr.
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2: Direkt aus dem Studio Dortmund mit Stefan Erdmann. Schönen guten Morgen. Die Polizei in Recklinghausen kann es kaum erwarten, dass ihr neuer Campus fertig wird. Heute ist Grundsteinlegung. Dass der neue Campus dringend nötig ist, sieht man in der jetzigen Polizeiunterkunft. Die Gebäude in der Nähe der Innenstadt sind noch aus den 20er Jahren. Im Sommer ist es zu heiß, im Winter zu kalt. Moderne Ausbildung ist hier bald nicht mehr möglich, denn die Anforderungen an die Polizei haben sich verändert. Das hat uns Polizeipräsidentin Friederike Zuhaus beim Spatenstich im Mai erzählt.
3: Demonstrationslagen haben sich kritischer entwickelt, sodass wir in der Lage sein müssen, auf jede Einsatzsituation auch entsprechend reagieren zu können. Und das ist mit diesen alten Trainingsstätten nicht mehr möglich.
2: Auf dem neuen Polizeicampus in Recklinghausen sollen künftig auch Polizisten aus Gelsenkirchen und Oberhausen trainieren. Die neue Anlage soll frühestens im Jahr 2028 öffnen. Verkehrschaos durch Elterntaxen, das gab es wahrscheinlich auch heute Morgen wieder an vielen Schulen. Da wird dann der Schulweg für Kinder mitunter ganz schön gefährlich. Wo es zu gefährlich wird, da können Städte sogenannte Schulstraßen einrichten. Recklinghausen hat ab heute seine erste Schulstraße. Vor der Grundschule am Hinsberg ist ein Straßenabschnitt jetzt immer werktags für eine halbe Stunde morgens komplett für Autos gesperrt. So soll der Schulweg für Kinder sicherer werden. Einen ersten Testlauf für die neue Schulstraße in Recklinghausen hat schon am Freitag gegeben und da hat laut Schulleitung alles gut geklappt. Es war ein Aufschrei vor 6 Jahren in Essen. 2 Krankenhäuser im Norden der Stadt mussten schließen. Jetzt kriegt die Stadt mehr als 90 Millionen Euro vom Land NRW. Damit soll sie das verbliebene Krankenhaus in Borbeck umbauen und modernisieren. Unter anderem soll es eine modernere Notaufnahme geben. Das Wetter hat jetzt Claudia Barbonus aus unserer WDR-Wetterredaktion.
4: Guten Morgen. Heute gibt es Sonne und Wolken im Ruhrgebiet und es bleibt meistens trocken bei in Bottrop bis 25 Grad, Holzwickede 26. Auch morgen und übermorgen ist es überwiegend trocken, sonnig und warm. In der zweiten Wochenhälfte dann unbeständiger und ein bisschen kühler.
5: Dankeschön, Claudia. Wir möchten, dass Sie gut ankommen. Hier ist der WDR4-Verkehr. A3 Arnheim Richtung Köln zwischen Kreuz Oberhausen und Kreuz Kaiserberg. 15 Minuten plus 8 Kilometer stockender Verkehr. A40 Dortmund Richtung Duisburg zwischen Bochum-Hamme und Essen-Frillendorf. Hier steht ein defektes Fahrzeug. 45 Minuten plus 8 Kilometer Stau. A44 Mönchengladbach Richtung Düsseldorf zwischen Nersen und dem Kreuz Meerbusch. 1 Stunde plus 10 Kilometer Stau. Hier ist nur ein Fahrstreifen frei. Es gab einen Unfall mit mehreren Fahrzeugen. A46 Heinsberg Richtung Düsseldorf zwischen Jüchen und Kreuz Neues West. 20 Minuten plus mehr als 10 Kilometer Stau. A46 jetzt Wuppertal Richtung Düsseldorf zwischen Wuppertal Oberbarmen und Hahn Ost. 20 Minuten plus 10 Kilometer stockend. A57 Nimwegen Richtung Köln zwischen Kreuz Moers und Kreuz Meerbusch. 1/4 Stunde plus 8 Kilometer stockender Verkehr. Dann haben wir noch ein paar Sperrungen. Und zwar, weil gebaut wird, ist gesperrt die A40 zwischen den Kreuzen Duisburg und Kaiserberg. Bis nächsten Montag, hier gibt es 2 Kilometer Stau. Gesperrt ist in beiden Richtungen auch die A42 zwischen Herne-Baukau und Krange. Bis morgen früh, 3 Kilometer Stau. Und bis Donnerstagmorgen ist die A52 gesperrt, Fahrtrichtung Düsseldorf, zwischen dem Kreuz Nersen und dem Kreuz Karst. 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Sie wollte so gerne hin. Ein schöner Morgen. Sandra Kemmerling aus Bergisch Gladbach wollte so gerne die Backstreet Boys live sehen, hat mitgemacht bei WDR 4, Tickets gewonnen und war dann beim Backstreet Boys Konzert in Düsseldorf. Sandra, wie war's?
6: Mega, mega geil.
5: Das füllen wir gleich nochmal mit ein bisschen mehr Inhalt. Was das Tollste war, magische Momente beim Backstreet Boys Konzert gleich hier bei WDR 4.

0: sind mir kurz fast die Ohren weggeflogen. Sandra und Caroline sind das. Die haben bei Bastian Karten für die Backstreet Boys klar gemacht. Über unsere neue App ARD Sounds. Laden Sie die einfach runter, geben Sie WDR 4 ein Herz und machen Sie mit. Sandra, wie war es bei den Backstreet Boys in Düsseldorf?
1: Mega geil. Wir haben erst es realisiert, als wir wirklich in der Arena saßen.
0: Die Backstreet Boys hatten ja vorher gesagt, kommt in weiß. Düsseldorf soll eine White Party werden. War das so, dass alle in weiß waren? Weil ich habe da ja so meine Bedenken. Ne? Pommes, Mayo, Ketchup, Rums. War es das mit dem Weiß?
1: Nein, die waren wirklich alle in weiß. Und die hatten mega geile Klamotten, selbst gemacht, mit Strasssteinchen. Wir hatten weiße Oberteile, weiße Hose und Schuhe dementsprechend in Glitzer oder halt in weiß.
0: Wie war das, als die Backstreet Boys, also ich meine die Helden ihrer Teenie-Zeit, als die auf die Bühne kamen? Also ich habe Bilder im Netz gesehen, von oben auf Boards reingeschwebt. Ja. Wie war das?
1: Mega geil. Also wir haben ein paar Tränchen verdrücken müssen. Also wir haben auch nicht damit gerechnet, dass die jetzt von oben kamen. Die Musik geht los und alles jubelt und schreit. Ja, das war halt so ein Moment, wo wir dachten, jetzt sind wir wirklich auch hier und Gänsehaut pur.
0: Wie war Ihre Stimme nachher, nach dem Konzert? Weil man kennt ja nur wirklich jeden Song und es wird wahrscheinlich bei jedem auch laut mitgesungen.
1: Ja, der nächste Tag war ein bisschen schwierig, aber mir taten auch sämtliche Knochen weh. Aber jetzt geht's wieder. Ich kann heute wieder vernünftig arbeiten.
0: Also das bleibt jetzt im Herzen, aber die Backstreet Boys ist echt nochmal mitgenommen, dank WDR 4.
1: Danke, vielen lieben Dank. Und ich möchte mich noch kurz im Namen von der Caroline und mir bei unserem Praxisteam sehr bedanken, dass sie auch für uns nachher mitgearbeitet haben, damit wir pünktlich zu den Backstreet Boys fahren konnten.
0: Dann machen wir jetzt einfach mal, nicht nur für Sie, sondern auch für Ihre ganzen Kolleginnen und Kollegen in der Praxis nochmal die Backstreet Boys bei WDR 4. As long as you love me. Sollen wir das machen?
1: Super.
0: Und für Sie schon mal, ich wollte es nur kurz am Rande erzählen, möglicherweise gibt es in den nächsten Tagen nochmal hier bei WDR 4 Tickets für die Backstreet Boys, exklusiv, wenn sie sich die neue App ARD Sounds runtergeladen haben.
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0: seitdem wir den Film zusammen im Kino geguckt haben, laufen die Songs von Michael Jackson hier, Beat It vor allen Dingen, und Billie Jean bei uns zu Hause in Dauerschleife. Kids sind voll Fan. Robbie Williams gleich bei WDR 4. 8 Uhr, gleich 52 Minuten. Tschüss, WDR 4 App.
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0: Minuten von 9. Guten Morgen.
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2: Guten Morgen und gut geschlafen, womöglich sogar durchgeschlafen, tief und fest vom Abend bis zum Morgen. Wenn ja, herzlichen Glückwunsch, der Tag gehört Ihnen. Oder war es anders, wie bei so vielen, die mit den Nächten kämpfen, statt Schlaf und Ruhe in ihnen zu finden. Dann liegst du da und wälzt dich von der rechten auf die linke Seite, starrst im Finstern an die Decke, zählst Schafe, bist sterbensmüde, willst nichts als schlafen und kommst nicht zur Ruhe. Grässlich. Von Sonntag auf Montag sei die Nacht besonders schlimm, geben viele Geplagte zu Protokoll. Kein Wunder, die 2 Tage Auszeit von Arbeit und Pflicht, schon wieder vorbei das Wochenende. Und Kopf und Seele können nicht anders, die laufen schon mal vor. Gucken auf das, was so kommt am Morgen und im Rest der neuen Woche. Bei Licht betrachtet wäre das meiste davon keinen Albtraum wert. Licht hat's aber nicht, du starrst im Stockfinstern vor dich hin, mit kreisenden Gedanken. Was dringlichst zu tun ist, wozu es längst schon zu spät oder was einfach zu viel ist, was dir partout nicht gelingt. Bei Licht betrachtet wäre es allemal machbar und schlimmstenfalls lästig, aber im Dunkeln wächst es zum furchtbaren Riesen, grauenvoll. Nachts stehen die Dämonen nah am Bett und greifen nach dir. Seit Jahrtausenden bemühen die Schlaflosen dieses Bild der nächtlichen Dämonen. Nachtgeister, finstere Mächte, die dir mit Angst und Schrecken den Schlaf rauben. Von jeder kleinen Sorge werfen sie gewaltige Schatten an die Wand und in dein Hirn. Braucht kein Mensch, passiert aber trotzdem nicht nur von Sonntag auf Montag. Alle lieben Engelein mögen immer bei dir sein, damit Böses von dir flieht und dir nie ein Leid geschieht. An vielen Wiegen und Kinderbetten hat man früher diesen und ähnliche Segenssprüche lesen können. Gestickt, gemalt, auf eine Spieluhr geschrieben. Alle lieben Engelein mögen immer bei dir sein. Kindischer Kitsch mag mancher das abtun. Meine Kinder lagen abends unter solchen Versen, von ihrer Oma gestickt. Ich fand das schön und tröstlich. Nichts wünscht eine Mutter, wünscht ein Vater sich mehr, als dass das eigene Kind behütet und vor Bösem bewahrt bleibe. Und dass es gut und selig schlafen möge, schon aus eigenem Interesse. Gut, das klappt, wie alle Eltern wissen, beileibe nicht jede Nacht, weil so ein schöner Spruch kein magischer Zauber ist, den gibt's nun mal nicht. Weshalb auch kleine Kinder mitunter schlimme Nächte und böse Träume haben. Wie gut, dass man als Mutter, als Vater dann zum Engel werden kann. Todmüde, aber liebevoll, bis das Kind auf dem Arm wieder schläft. Sind wir erst groß, drücken andere Sorgen und nicht immer ist einer da, der da trösten kann. Nur verloren gehen kannst und wirst du nicht. Der Engel Gottes lagert sich um die her, die ihn fürchten, und hilft ihnen heraus, heißt es in einem Gebet aus der Bibel. Was immer da wartet in dieser Woche, achten Sie auf die Engel. Die sind, Gottlob, Tag und Nacht unterwegs.
1: 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Sie hörten einen Beitrag der Evangelischen Kirche.
0: Kurz vor 9 ist es jetzt. Es ist ungewöhnlich warm für Ende September. Remscheid kommt heute auf 24, Krefeld auf 25 und Kerpen auf 26 Grad. Bisschen diesig könnte es heute Morgen noch sein. Später gibt's Sonne und teils dichte Wolken. Es bleibt aber größtenteils trocken. Morgen sogar noch ein bisschen wärmer, 23 bis 29 Grad.
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4: Die Nachrichten mit Markus Epping. Guten Morgen. Heute vor 75 Jahren wurde das Bundesverfassungsgericht gegründet. Zu dem Anlass gibt es heute in Karlsruhe einen Festakt. Dabei sind unter anderem Bundespräsident Steinmeier und Bundeskanzler Merz sowie 400 Bürgerinnen und Bürger. Kolja Schwarz erklärt, was die Aufgabe des höchsten deutschen Gerichts ist.
5: Ja, das Bundesverfassungsgericht ist wichtig, weil es sicherstellt, dass die Grundrechte, die im Grundgesetz, also in unserer Verfassung stehen, auch wirklich gelten und eingehalten werden. Also wenn da zum Beispiel steht, Männer und Frauen sind gleichberechtigt, dann ist das nicht nur ein wohlklingender Satz, sondern jeder Einzelne, der kann sich darauf berufen. Das Bundesverfassungsgericht stellt also quasi sicher, dass der Gesetzgeber seine Macht nicht missbraucht und es ist möglich, dass ein einzelner Bürger ein ganzes Gesetz zu Fall bringt, weil es ihn eben in seinen Grundrechten verletzt.
4: NRW-Ministerpräsident Wüst besucht ab heute 3 Tage lang die Türkei. Anlass ist unter anderem der 65. Jahrestag des deutsch-türkischen Anwerbeabkommens. Es ist der erste offizielle Besuch eines nordrhein-westfälischen Regierungschefs in der Türkei. Joscha Weidenfeld berichtet.
6: Im Mittelpunkt stehen der Ausbau der wirtschaftlichen Beziehungen und das Jubiläum des deutsch-türkischen Anwerbeabkommens. Vor 65 Jahren kamen dadurch viele Gastarbeiter nach NRW. Mittlerweile leben hier rund 1 Million Menschen mit türkischen Wurzeln, knapp die Hälfte davon mit deutschem Pass. Auf dem Programm des Ministerpräsidenten steht unter anderem der Besuch eines Henkelwerks bei Ankara und ein Wirtschaftskongress. Die Türkei ist nach China und den USA der drittwichtigste Handelspartner von Nordrhein-Westfalen außerhalb der EU.
4: Und auch das ist heute wichtig. Die deutschen Bischöfe sind von heute an auf ihrer jährlichen Herbstvollversammlung in Fulda. Themen sind neben dem Umgang mit KI ethische Fragen zu Leihmutterschaft, Organspende und Sterbehilfe. Der Wasserstand des Rheins fällt weiter. In Köln wird heute ein neuer Tiefstand erwartet. Wegen des Niedrigwassers haben Fähren ihren Betrieb eingestellt. Tanker dürfen nur mit wenig Ladung unterwegs sein. In Niedersachsen ist die Entscheidung über viele Bürgermeister- und Landratsposten gefallen. In der Landeshauptstadt Hannover bleibt der grüne Oberbürgermeister Onay im Amt. Auch die SPD konnte einige größere Städte gewinnen. Der frühere Vizekanzler Habeck hat Gerüchte dementiert, dass er eine neue Partei gründen wolle. In der ARD sagte er, er habe nicht vor, in die Politik zurückzukehren. Die deutsche Fußballnationalmannschaft hat ihr erstes Heimspiel unter dem neuen Bundestrainer Klopp verloren. In der Nations League schlug Griechenland die deutsche Elf mit 1:0. Bei der Straßenrad-WM hat ein Masseur der Slowakei aus der Patsche geholfen. Der 28-Jährige sprang beim Radrennen ein, weil die Fahrer der Nationalmannschaft alle verletzt oder anderweitig verhindert waren. Hätte er das nicht gemacht, hätte das Folgen für die Olympia-Qualifikation gehabt. Der Masseur der Nationalmannschaft hielt lange durch und wurde vor den besonders schwierigen Schlussrunden wie andere abgehängte Fahrer aus dem Rennen genommen. Das war WDR Aktuell.
0: Wir möchten, dass Sie gut ankommen. Hier ist der WDR4-Verkehr. Wir starten auf der A40 Dortmund Richtung Duisburg. Hier laufen Bergungsarbeiten. Zwischen Bochum-Hamme und Essen-Frillendorf deshalb 8 Kilometer Stau, für Sie 30 Minuten plus. A44 München-Gladbach Richtung Düsseldorf. Zwischen Münchheide und Kreuz-Meerbusch 1 Stunde plus 8 Kilometer Stau. Nach einem Unfall mit mehreren Fahrzeugen ist nur ein Fahrstreifen frei. A46 Heinsberg Richtung Düsseldorf. Zwischen Grevenbruch und Kreuz-Neuss-West 20 Minuten plus mehr als 10 Kilometer Stau. A46 jetzt Wuppertal Richtung Düsseldorf. Zwischen Wuppertal-Barmen und Hahn-Ost eine Viertelstunde plus 7 Kilometer stockend. A52 Düsseldorf Richtung Mönchengladbach. Zwischen Schiefbahn und Mönchengladbach-Nord 20 Minuten plus 3 Kilometer Stau. A57 Nimwegen Richtung Köln. Zwischen Kreuz-Mörs und Kreuz-Meerbusch 20 Minuten plus mehr als 10 Kilometer stockend. Und dann sind diese Autobahnen noch gesperrt, weil gebaut wird. Die A40 in beiden Richtungen zwischen dem Kreuz Duisburg und dem Kreuz Kaiserberg ist gesperrt bis nächste Woche Montag. Hier gibt es 2 Kilometer Stau. Gesperrt ist die A42 in beiden Richtungen zwischen Herne-Baukau und Krange bis morgen früh 3 Kilometer Stau. Und die A52 ist in Fahrtrichtung Düsseldorf gesperrt zwischen den Kreuzen Nersen und Karst, und zwar bis Donnerstagmorgen. 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Samstag ist Feiertag. Ein schöner Morgen. Und Samstag ist Party. Wir machen hier große Aber-Mitsing-Party bei WDR4. Das wird der Knaller. Was wir da am Samstag vorhaben mit Ihnen, ich erläutere Ihnen die genauen Partypläne gleich.
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0: Bar. Kaffee wird diese Woche ausschließlich aus meiner Abba-Tasse getrunken. Es herrscht jetzt schon große Vorfreude auf Samstag. Dann ist nämlich großer Abba-Tag bei WDR 4, also im Radio. Und dann abends auch nochmal im WDR Fernsehen. Ich musste gerade nochmal gucken, wie die Sendung heißt. Legendär. Wir feiern Abba und ihre Hits. Weil Dancing Queen 50 wird. Samstagabend, 20.15 Uhr im WDR Fernsehen. Bastian Bender und ich entschuldigen uns schon jetzt, denn auch wir werden da zu sehen sein. Ich hoffe, die haben das rausgeschnitten, wo wir mitsingen. Beide große ABBA-Fans. Bastian war letzte Tage sogar auf einer ABBA-Mitsing-Party und da hat er Carina aus Dortmund getroffen. Der ABBA-Abend war eine Überraschung für Carina, von ihren Freundinnen organisiert.
1: Es ist ein Junggesellinnenabschied. Hallo! Wann ist es denn soweit?
2: Heute in 2 Wochen auf Rhodos. 28 Grad, Füße im Sand.
1: Ach du meine Güte. 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
3: Sie wusste es noch nicht, das war eine Überraschung.
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1: Angela, wie bist du drauf gekommen? Eine Mitsing-Party mit ABBA?
5: Ja, ich dachte, sie singt gerne, sie tanzt gerne, sie feiert gerne. Perfekt.
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2: Ja, ich wusste bis gerade ja nichts davon, aber ich freue mich.
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1: Ich wünsche euch ganz viel Spaß.
0: Ja, Spaß hatten die da auf jeden Fall, das hört man. Also ich bin mir sicher, Carina und die Mädels werden Samstag 100 Pro einschalten. Großer ABBA-Tag, den ganzen Tag. Eine einzige ABBA-Mitsing-Party bei WDR 4. Und abends im WDR-Fernsehen, 3. Oktober, 20.15 Uhr einschalten.

0: Die Welt braucht mehr Herbert Grönemeyers. Kinder an die Macht. 9:55 ist es, Sie hören WDR 4.
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0: Wie schön, dass Sie mit uns in den Tag in die neue Woche starten mit Tommy Kitten und WDR 4. Gleich gibt's aus den 80ern Musik von Nick Kershaw und Monty Python habe ich auch noch für Sie.
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2: Direkt aus dem Studio Dortmund mit Stefan Erdmann. Schönen guten Morgen. Nach Jahren der Planung nimmt das neue Polizeitrainingszentrum in Recklinghausen jetzt Form an, denn heute wird der Grundstein für den neuen Polizeicampus gelegt. Auf einer Fläche von fast 9 Fußballfeldern entstehen mehrere Dienststellen, Werkstätten und ein regionales Trainingszentrum. Beim Spatenstich im Mai hat NRW-Innenminister Herbert Reul betont, wie wichtig der Campus ist.
3: Aber sowas ist schon was Außergewöhnliches. Das ist ja nicht nur ein neues Dienstgebäude und Renovierung, sondern das ist mit dem Trainingszentrum auch nochmal richtig ein Quantensprung in der Polizeiaus- und Fortbildung.
2: Die jetzige Polizeiunterkunft der Recklinghäuser Polizei stammt noch aus den 1920er Jahren. Die ist zu alt und zu klein. Auf dem neuen Polizeicampus sollen dann künftig auch Polizisten aus Gelsenkirchen und Oberhausen trainieren. Die neue Anlage in Recklinghausen soll frühestens im Jahr 2028 öffnen. Verkehrschaos durch Elterntaxis, das gab es wahrscheinlich auch heute Morgen bei uns in der Region an vielen Schulen. Da wird der Schulweg für Kinder mitunter ganz schön gefährlich. Wo es zu gefährlich wird, können Städte sogenannte Schulstraßen einrichten. Recklinghausen hat ab heute seine erste Schulstraße. Vor der Grundschule am Hinsberg ist ein Straßenabschnitt jetzt immer werktags für eine halbe Stunde morgens komplett für Autos gesperrt. So soll der Schulweg für Kinder sicherer werden und einen ersten Testlauf für die neue Schulstraße in Recklinghausen hat schon am Freitag gegeben. Da ist laut der Schulleitung alles positiv verlaufen. Es war ein Aufschrei vor 6 Jahren in Essen. 2 Krankenhäuser im Norden der Stadt mussten schließen. Jetzt kriegt die Stadt mehr als 90 Millionen Euro vom Land NRW. Damit soll sie das verbliebene Krankenhaus in Essen-Borbeck umbauen und modernisieren. Unter anderem soll es eine modernere Notaufnahme geben. Jetzt noch der Blick aufs Wetter mit Claudia Barbonus aus unserer WDR-Wetterredaktion.
4: Guten Morgen. Heute ist es zwar insgesamt wolkiger als gestern, aber auch die Sonne kommt immer mal durch und es bleibt überwiegend trocken bei in Duisburg bis 25 Grad, Bergkamen 26. Morgen wird's ähnlich bei nochmal 27 bis 29 Grad.
0: Wir möchten, dass Sie gut ankommen. Hier ist der WDR4-Verkehr. A3 Arnheim Richtung Köln. Zwischen Dienstlaken Süd und dem Kreuz Kaiserberg 10 Minuten plus, 6 Kilometer stockend. A4 Aachen Richtung Köln. Zwischen Kreuz Köln West und Köln Eiffeltor 10 Minuten plus, 5 Kilometer stockender Verkehr. Die A33 Osnabrück Richtung Bielefeld ist gesperrt zwischen Borkholzhausen und Halle Westfalen. Hier ist ein LKW umgestürzt, 2 Kilometer Stau. A40 Dortmund Richtung Duisburg zwischen Dreieck Bochum West und Essen-Frillendorf 30 Minuten plus. Hier laufen Bergungsarbeiten, 7 Kilometer Stau. A46 Heinsberg Richtung Düsseldorf zwischen Grevenbruch und Kreuz Neuss West 10 Minuten plus, 6 Kilometer Stau. A46 jetzt Wuppertal Richtung Düsseldorf zwischen Wuppertal-Katernberg und Hahn-Ost 10 Minuten plus, 5 Kilometer stockend. Dann sind diese Autobahnen noch gesperrt aufgrund von Bauarbeiten. Die A40 zwischen den Kreuzen Duisburg und Kaiserberg in beiden Richtungen bis nächsten Montag. Hier gibt es 2 Kilometer Stau. Die A42 auch in beiden Richtungen zwischen Herne-Baukau und Krange ist bis morgen früh gesperrt. 3 Kilometer Stau. Und die A52 ist gesperrt in Richtung Düsseldorf zwischen dem Kreuz Nersen und dem Kreuz Karst bis Donnerstagmorgen. Und hier kommt noch eine amtliche Gefahreninformation für die Stadt Hamm. In der Innenstadt, in der Östingstraße, da brennt das Dach eines leerstehenden Gebäudes, kommt zu Geruchsbelästigung und Rauchniederschlag. Gesundheitliche Beeinträchtigungen können da gerade nicht ausgeschlossen werden. 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

Erst hatte ich gedacht, ach, jetzt nochmal 28, 29 Grad, das ist auch mal gut jetzt. Und dann haben wir gestern so schön an der Ruhr gesessen, in Mülheim an der Ruhr. Zwei Kugeln Eis, selbstverständlich mit bunten Streuseln. Und da habe ich gedacht, ach, so eine extra Portion Sommer hinten raus, gratis, ist doch auch ganz schön. Nehmen wir mit. Schönen Montagmorgen für Sie, Katharina Theule hier.

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0: Meatloaf um 10 vor 10 bei WDR 4. Michael aus Duisburg und ich haben was gemeinsam. Wir kochen beide sehr gerne. Ich esse vor allen Dingen auch sehr gerne. Naja, vorher kommt das Kochen. Und da möchte der Michael noch ein bisschen besser werden und er hat einen großen Traum.
1: Einmal mit Björn Freitag kochen. Von ihm möchte ich da noch so ein paar Tricks lernen und ich finde ihn einfach nur klasse. Ich gucke auch jede Sendung von ihm.
0: Ja, heute Abend wieder, neue Staffel Lecker an Bord, 20.15 Uhr mit Björn und mit Frank Buchholz im WDR Fernsehen. Da wird der Michael mit Sicherheit gucken. Und heute Morgen haben wir die Überraschung dann rausgehauen. Wir haben ein freies Zeitfenster im Terminkalender von Björn Freitag gefunden. Michael darf zusammen mit Björn im Goldenen Anker in Dorsten kochen.
1: Das ist nicht wahr. Ich fasse es nicht. Das ist ja, füll mir jetzt die Worte.
0: Ist auch gar nicht schlimm, einfach freuen und genießen. Und heute Abend vorm Fernseher sitzen und sagen, mit dem darf ich bald kochen. Das wird richtig gut. 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

0: Amy Winehouse und Black. Der Himmel bei uns blau stellenweise. Wir starten nochmal in die Woche mit etwas Sommermove. Der Montag ist ein Mix aus Sonne und Wolken. Teilweise auch mal dichtere Wolken sind dabei. Schauer gibt's allerdings selten, sind aber möglich. Die Temperaturen auch eher mild. Monschau und Ibbenbüren kommen bis auf 24 Grad. Nümbrecht bis auf 25 und Gelsenkirchen bis 26 Grad.
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0: Die Nachrichten mit Jutta Hamann. Guten Tag. Wegen des trockenen Wetters der vergangenen Wochen sind die Wasserstände am Rhein historisch tief. Sogar Rekordtiefstände aus dem Sommer werden noch unterschritten. Christina Hövelhans, wie ist die Lage auf dem Rhein heute Vormittag?
2: In Köln liegt der Pegel aktuell bei 40 Zentimetern. Schon das ist ein historischer Tiefstand. Der Pegel soll laut Wasserstraßen- und Schifffahrtverwaltung am Vormittag noch auf 37 Zentimeter absinken. Das bedeutet nicht, dass der Rhein tatsächlich so flach ist. Es geht um die Höhe an einem bestimmten Punkt. Die Fahrrinne für Schiffe liegt deutlich tiefer. Trotzdem ist das Niedrigwasser für die Schifffahrt ein Problem. Frachtschiffe können weiter nur mit geringer Ladung fahren. Am Wochenende haben sich kurzzeitig zwei Hotelschiffe in Köln und Bonn festgefahren und einige Fähren haben ihren Betrieb eingestellt. Durch den niedrigen Wasserstand sind jetzt auch einige Bomben aus dem Zweiten Weltkrieg zum Vorschein gekommen. Am Wochenende musste eine zwischen Köln und Bonn kontrolliert gesprengt werden.
0: Außenminister Wadefuhl erntet für das persönliche Gespräch mit seinem russischen Amtskollegen Lavrov Lob und Kritik. Vor allem SPD, Grüne und Linke lobten den CDU-Politiker für das Treffen am Rande der UNO-Vollversammlung. Ruth Kirchner, WDR Berlin.
3: Der SPD-Außenpolitiker Achmetowitsch bezeichnete die Gespräche in New York als ersten wichtigen Schritt hin zur Beendigung des Krieges. Nun müssten weitere Vorstöße in diese Richtung folgen, sagte er der Rheinischen Post. Ähnlich äußerte sich Linken-Co-Chef Pantisano. Kritik an Wadefuhl kommt aus seiner eigenen Partei. Der CDU-Außenpolitiker Kiesewetter sagte der FAZ, ein Telefonat wäre klüger gewesen. Es sei weder für die Ukraine noch für die Sicherheit Deutschlands etwas erreicht worden. Das Treffen hinterlasse zudem den Eindruck eines deutschen Sonderwegs.
0: Und auch das ist heute Thema. Deutschland hat bis jetzt schon mehr Solarstrom erzeugt als im gesamten vergangenen Jahr. Laut offiziellen Zahlen waren es 90 Terawattstunden. Das lag vor allem an vielen Sonnenstunden und mehr Solargeräten. NRW-Ministerpräsident Wüst besucht ab heute die Türkei. Anlass ist unter anderem der 65. Geburtstag des deutsch-türkischen Anwerbeabkommens. In der Folge kamen Hunderttausende türkische Arbeitskräfte nach Deutschland. Das Bundesverfassungsgericht in Karlsruhe feiert heute 75-jähriges Bestehen. Zu der Feier am Vormittag kommen unter anderem Bundeskanzler Merz und Bundespräsident Steinmeier. Rund 4000 Menschen sind gestern in der Bonner Rheinaue für eine Welt ohne Hunger an den Start gegangen, beim Zero Hunger Run der Welthungerhilfe. Susanne Futiadis von der Welthungerhilfe freute sich über die vielen Spenden.
4: Wir haben jetzt schon die 64.000 Euro Spenden geknackt vom letzten Jahr und haben schon 67.000. Es wird auch noch verdoppelt von einem Unterstützer. Also das wird ein toller Erfolg und das bei diesem tollen Wetter hier auch.
0: An der Aktion waren auch Schulklassen und Firmen beteiligt. Ein Großteil der Spenden geht ins südliche Afrika, wo etwa jede fünfte Person hungert. Das war WDR aktuell.
5: Dankeschön. Und damit Sie gut ankommen, haben wir hier bei WDR 4 die aktuelle Verkehrslage für Sie. Die A1 Münster Richtung Dortmund zwischen Kamener Kreuz und Unna. 10 Minuten Wartezeit drauf planen. 5 Kilometer stockt es sich hier. Die A3 Oberhausen Richtung Köln zwischen Kreuz Oberhausen West und Duisburg-Wedau. 3 Kilometer stockender Verkehr. A33 Osnabrück Richtung Bielefeld. Da zwischen Bockholzhausen und Halle in Westfalen. Laut Polizei eine Sperrung bis mindestens 13 Uhr. Da ist ein LKW umgekippt. 4 Kilometer Stau haben sich im Moment gebildet. Die A40 Dortmund Richtung Duisburg zwischen Dreieck Bochum West und Essen-Frillendorf. 20 Minuten drauf planen, 6 Kilometer Stau. Hier gibt es auch Bergungsarbeiten. A46 Wuppertal Richtung Düsseldorf zwischen Wuppertal-Faresbeck und Hahn-Ost. 4 Kilometer stockender Verkehr. Folgende Autobahnen sind in beiden Richtungen wegen Bauarbeiten auch gesperrt. Die A40 zwischen dem Kreuzen Duisburg und Kaiserberg bis kommenden Montag 2 Kilometer Stau. Die A42 zwischen Herne-Baukau und Krange bis morgen früh 3 Kilometer. Kilometer und die A52 Richtung Düsseldorf zwischen den Kreuzen Neersen und Karst bis Donnerstag früh. Und dann habe ich nochmal die amtliche Gefahreninformation für Sie, für die Stadt Hamm. In der Innenstadt, in der Ostringstraße, da brennt das Dach eines leerstehenden Gebäudes. Es kommt zu Geruchsbelästigung und Rauchniederschlag. Gesundheitliche Beeinträchtigungen können hier nicht ausgeschlossen sein. Bitte halten Sie Fenster und Türen geschlossen. 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
5: So, und schönen guten Morgen erstmal. Mann, das ist ja vielleicht knifflig bei Ja, Nein, Vielleicht. Seit letzter Woche suchte Stefan ja schon im Vormittagsquiz nach diesem schönen Ort in Nordrhein-Westfalen. Tipp war, schiefer geht's nicht. Und Schiefer passt auch in diesem Sinne. Also Schiefer gehört ja absolut zum historischen Stadtbild. Der Ort ist in der Nähe von Düsseldorf, ist ein bekannter Stadtteil. Ist nicht Solingen, nicht Willig Schiefbahn, wobei das finde ich auch witzig, wirklich gut. Und nicht die schiefe Skihalle von Neuss und auch nicht Ratinghöse. Erkrath ist es auch nicht, das alles können wir ausschließen. So, jetzt bin ich aber mal gespannt auf Ihre Fragen hier. 0800 5678 444. Mein Daumen ist für Sie gedrückt, für gutes Durchkommen. Nach Queen, David Dundas und Matthew Wilder geht's los.
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0: Queen. Too much love will kill you in the end. Hier ist WDR4, das Vormittagsquiz. Wir sind jetzt auf einem Parkplatz in Herne bei Brigitte Lichtenberg aus Willich. Hallo, guten Morgen, liebe Brigitte.
1: Guten Morgen, liebe Martina.
0: Hallo. Warum sind Sie auf einem Parkplatz? Wo sind Sie unterwegs? Was machen Sie da?
1: Also, ich bin im pharmazeutischen Außendienst für einen großen Impfhersteller und bespreche den neuen aktuellen Impfstoff
0: okay.
1: für dieses Jahr gegen Covid.
0: Okay, ja. Es ist ja nie ganz wegzukriegen, das Biest, ne?
1: Ja, diesen Virus werden wir leider nicht mehr
0: los. Nicht mehr los,
1: das ist das Schlimme.
0: Sie kommen ja jetzt als Außendienstlerin sehr viel rum, vermute ja. ich doch mal. Und deshalb hoffe ich auf gute Fragen von Ihnen. Ich starte mal Ihre Zeit. Wir suchen ja diesen wunderschönen Ort in Nordrhein-Westfalen. Ja. Schiefer geht's nicht, war der Tipp von Stefan. Und ich würde sagen, das passt hier und da im doppelten Sinne zu diesem historischen Stadtbild. Mhm. Ganz wichtig ist noch zu wissen, es ist ein bekannter Stadtteil. Und los geht's.
1: Ja.
0: Hier ist die Zeit für Ihre Fragen an mich.
1: Also, ich habe eine Frage. Liegt dieser Stadtteil im Bergischen Land?
0: Nein. Ist doch nicht zu fassen. An was hatten Sie gedacht?
1: Also es gibt im Bergischen Land zwei Ortsteile. Die sind wegen ihrer Schieferhäuser bekannt.
0: Ja, das ist super. Damit haben Sie allen anderen geholfen. Schiefer ist auf jeden Fall. Aber sagen Sie, was Sie hin wollten?
1: Also ich wollte nach Remscheid-Lenne.
0: Ja, auch schön da. Aber da wollte ich nicht hin. Oder besser gesagt, Stefan.
1: Oh, das ist so schade. Ich hätte so
0: Ach,
1: gerne.
0: Ja, das hätte ich Ihnen auch sehr gegönnt. Sie haben noch nie was gewonnen, ne?
1: Ja, richtig, ja.
0: Dann wird es mal höchste Eisenbahn. Einfach nochmal probieren, Brigitte.
1: Ja,
0: jederzeit willkommen.
1: Aber Martina, vielen Dank für das super nette Gespräch.
0: Oh, vielen Dank zurück.
1: Macht wirklich Spaß mit euch.
0: Ja. Schönen Arbeitstag noch. Danke, ne? Bis dann.
1: Bitte dann.
0: Tschüss. Ciao, ciao.

0: TVGs und More Than a Woman. Die WDF-Hotline glüht. Lea geht dran, wenn Sie die 0800 5678 444 wählen. Die kleine WDF-4-Soundbox möchte ein neues Zuhause. Wir suchen immer noch nach einem schönen Ort in Nordrhein-Westfalen, einem Stadtteil in der Nähe von Düsseldorf, aber nicht in Düsseldorf, mit Schiefer und historischem Stadtkern. So, jetzt aber mal.
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1: 10:30, Welt gerettet. Gucken wir mal, was bei Ihnen um die Ecke los ist. Die Regionalnachrichten für Sie.
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3: Direkt aus dem Studio Dortmund mit Stefan Erdmann. Schönen guten Tag. In Hamm haben viele schon die Warnung in der Nina-App bekommen oder die Rauchsäule selbst gesehen. In der Innenstadt brennt das Dach eines Hauses, das gerade renoviert wird. Wie gesundheitsschädlich der Rauch ist, kann die Feuerwehr gerade noch nicht sagen. Anwohner sollen erstmal drinnen bleiben. Oder auch in Mahl läuft gerade ein größerer Polizeieinsatz. Worum es dabei geht, sagt die Polizei noch nicht. Nach unbestätigten WDR-Informationen soll ein Mensch durch Schüsse getötet worden sein. Die Polizei hat zu dem Einsatz in Mahl weitere Infos im Laufe des Vormittags angekündigt. Verkehrschaos durch Elterntaxis, das gab es heute Morgen vermutlich auch wieder an vielen Schulen im Ruhrgebiet. Das macht den Schulweg für Kinder mitunter ganz schön gefährlich. Wo es zu gefährlich wird, können Städte sogenannte Schulstraßen einrichten. Recklinghausen hat ab heute seine erste Schulstraße. Vor der Grundschule am Hinzberg ist ein Straßenabschnitt jetzt immer werktags für eine halbe Stunde morgens komplett für Autos gesperrt. So soll an der Recklinghäuser Schule der Schulweg für Kinder sicherer werden. Für die Polizei in Recklinghausen geht es heute Mittag einen großen Schritt in Richtung neuer Campus. Da ist heute Grundsteinlegung. Dass der neue Campus dringend nötig ist, sieht man in der jetzigen Polizeiunterkunft. Die Gebäude in der Nähe der Innenstadt stammen noch aus den 20er Jahren. Im Sommer zu heiß, im Winter zu kalt und moderne Ausbildung ist hier bald nicht mehr möglich. Denn die Anforderungen an die Polizei haben sich verändert, sagt Polizeipräsidentin Friederike Zurhausen.
4: Demonstrationslagen haben sich kritischer entwickelt, sodass wir in der Lage sein müssen, auf jede Einsatzsituation auch entsprechend reagieren zu können. Und das ist mit diesen alten Trainingsstätten nicht mehr möglich.
3: Auf dem neuen Polizeicampus sollen künftig auch Polizisten aus Gelsenkirchen und Oberhausen trainieren. Das Wetter jetzt mit Sarah Geißler.
5: Heute begleiten uns im Ruhrgebiet Sonne und Wolken durch den Tag. Die können auch schon mal dichter ausfallen. Meistens bleibt es bei 23 bis 26 Grad, aber trocken. Morgen ganz ähnlich, aber noch wärmer, dann bis zu 29 Grad.
1: Schön, und wir möchten, dass Sie gut ankommen, deshalb hier die Verkehrslage bei WDR 4. Die A1 Münster Richtung Dortmund zwischen Kamener Kreuz und Unna, hier stockt es auf 4 Kilometern. A2 Dortmund Richtung Oberhausen zwischen Kreuz Recklinghausen und Gelsenkirchen-Buhr, 10 Minuten mehr mitbringen, hier 4 Kilometer stockt's. A33 Osnabrück Richtung Bielefeld, da zwischen Borgholzhausen und Halle, mindestens bis 13 Uhr die Sperrung, da ist ein LKW umgekippt und deswegen auch 4 Kilometer Stau. A40 Dortmund Richtung Duisburg zwischen Bochum, Wattenscheid und Essen Frillendorf. Viertelstunde mehr, 4 Kilometer Stau. Hier gibt es auch Bergungsarbeiten. Die A52 Düsseldorf Richtung Essen zwischen Essen Süd und Dreieck Essen Ost, 2 Kilometer. So, jetzt hier die ganzen Sperrungen in beiden Richtungen. Wegen Bauarbeiten sind gesperrt. Die A40 zwischen den Kreuzen Duisburg und Kaiserberg bis kommenden Montag, 2 Kilometer Stau. Die A42 zwischen Herne-Baukau und Krange bis morgen früh, 3 Kilometer. Und die A52 Richtung Düsseldorf zwischen den Kreuzen Niersen und Karst bis Donnerstag. Ich wünsche Ihnen, dass Sie gut durchkommen. Alle Staus auch jederzeit zum Gucken bei uns in der neuen ARD Sounds App. Gute und sichere Fahrt. Bin Martina Emmerich.
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0: Manfred Mann's Earth Band Davies on the Road Again. Und Thomas Schmidt aus Solingen ist auch bald on the road again. Hallo, schönen guten Morgen, Thomas.
1: Hallo, Martina.
0: Thomas ist gerade beim Kofferpacken. Das Wohnmobil wird bepackt, muss man eigentlich sagen. Es geht nach Holland eine Woche.
1: Richtig.
0: Was vergessen Sie immer gern? Also es gibt ja so Sachen, die vergisst man einfach irgendwie, ne? Jedes Mal das gleiche Thema. Haben Sie auch sowas?
1: In der Regel nicht, weil wir haben das Wohnmobil immer gepackt und meistens alles dabei.
0: Okay, auch Lebensmittel und sowas? Fahren Sie schon mit Brot und Toast und Ihrer Lieblingsbutter los oder wie machen
1: Sie das? Nee, wir kaufen immer unterwegs ein. Wir fahren also los und wenn wir losfahren, dann haben wir Urlaub und dann wird irgendwo zwischendurch mal angehalten, Pause gemacht und dann auch eingekauft.
0: Ja, und ich finde immer so schön, die Lebensmittel sind ja im Ausland irgendwie, auch wenn es in Anführungszeichen nur Holland ist, sind halt so nah dran, die Holländer. Trotzdem schmeckt es anders, es ist anders, man findet andere Produkte.
1: Richtig, ja.
0: Ist halt einfach Urlaubsfeeling, ne?

0: der Bereich in dem Großraum Wuppertal.
1: Wie groß fasst man das, ne? Ich sag mal vielleicht, dann müsste man schon sehr groß fassen.
0: Ja, okay, also ich denke dann an einen Bereich. Zweite Frage wäre, hat das Schiefe oder der Hinweis schief etwas nicht mit der Ebene zu tun, sondern mit einem Gestein?
1: Ja, auch. Beides.
0: Okay. Mhm. Dann würde ich einfach mal raten, das ist, die Antwort wäre Schöller. Und der Stadtteil bei Schöller, der liegt in Wuppertal-Vorwinkel. Und daneben ist ein großes Abbaugebiet, wo Schiefer abgebaut worden ist.
1: Ach, Sie haben das so schön erklärt, Thomas. Aber erstens, es war keine Frage, die Sie mir gestellt haben. Aber ich habe schon gemerkt, ja, Sie hätten mich fragen müssen, ist es Schöller so? Aber, und das ist es auch nicht. Mann, ach, das tut mir leid.
0: Danke.
1: Schade. Ich wünsche Ihnen einen fantastischen Urlaub.
0: Danke für das Spiel.
1: Einfach nochmal mitmachen. Liebe Grüße. Gute Fahrt, schönen Urlaub.
0: Ciao.
1: Danke, bis dann.
0: Tschüss, Martina.
1: 0800 5678 444. Das ist aber auch eine echt harte Nuss. Ich werde Ihnen gleich nach den Nachrichten um 11 was verraten.

10 vor 11, die Thompson Twins am Montagvormittag. In diesem Sommer musste Rod Stewart ja einige Konzerte seiner One Last Time Tour in Nordamerika absagen. Er musste ins Krankenhaus, hatte da einen Eingriff am Herzen. Und seine Frau Penny hat jetzt erzählt, es gehe ihm wieder sehr, sehr gut. Und das hören wir sehr, sehr gerne, denn wir freuen uns schon so. Umso mehr für ihn, für uns, denn wir dürfen ihn nächstes Jahr im Juni präsentieren in Düsseldorf. WDR 4 und Rod Stewart, Do You Think I'm Sexy?

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0: Kurz vor 11, Kleine Fischer mit Love Changes. Die neue Woche startet mit einer Mischung aus Sonne und Wolken. Ab und zu sind auch mal dichtere Wolken dabei. Schauer bleiben die Ausnahme. Höchstwerte für heute in Bocholt bis 24 Grad, Schleiden bis 25 und Gütersloh bis 26 Grad.
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2: Die Nachrichten mit Jutta Hamann. Guten Tag. In Deutschland arbeiten viele Menschen, die Wurzeln im Ausland haben, vor allem in Jobs, in denen Fachkräfte fehlen. Wo sie überall beschäftigt sind und wie hoch ihr Anteil ist, dazu hat das Statistische Bundesamt neue Zahlen vorgelegt. Anne Basak berichtet.
3: Insgesamt haben mehr als ein Viertel der Beschäftigten in Deutschland eine Einwanderungsgeschichte. Und in einigen Berufen sind es sogar über 50%. Top sind da Köche und Köchin, Jobs in der Lebensmittelherstellung und am Bau. Und auch in anderen Berufen mit Personalengpässen liegt der Anteil über dem Schnitt, wie bei Lkw-Fahrern, im Hotelservice und in der Pflege. Die Statistik zeigt aber auch, in welchen Berufen besonders wenige mit Migrationshintergrund arbeiten. Zum Beispiel beim Rettungsdienst, bei der Polizei, in der Verwaltung und bei Lehrkräften sind es unter 10%.
2: Mehrere hundert Vertreter aus fast 90 Staaten sprechen von heute an über den Schutz von Walen. Beim Treffen der Internationalen Walfangkommission in Australien geht es unter anderem um die Frage, wie Zusammenstöße mit Schiffen besser vermieden werden können, und auch der Umgang mit gestrandeten Walen soll diskutiert werden. Weitere Einzelheiten von Florian Barth.
4: Einige Staaten wollen außerdem den Beifang von Walen in Fischernetzen verringern und den Handel mit Fischschwimmblasen eindämmen. Tier- und Artenschutzorganisationen, auch aus Deutschland, sind als Beobachter zugelassen. Sie kämpfen für einen strikten Schutz von Walen und kritisieren die Haltung von Walfangnationen wie Japan oder Norwegen. Die Resolutionen der Walfangkommission sind rechtlich nicht bindend. Sie geben aber politische Empfehlungen und können Druck auf die Mitgliedstaaten ausüben.
2: Und das passiert heute auch noch. Der Rhein bei Köln führt so wenig Wasser wie noch nie. Der Pegelstand sank auf 40 Zentimeter. Laut Wasserstraßen und Schifffahrtsamt fahren deshalb nur noch wenige Schiffe. Die Pflegereform macht der schwarz-roten Koalition offenbar zu schaffen. Die SPD hat angekündigt, die geplante Reform des CDU-geführten Gesundheitsministeriums zu blockieren, wenn sie nicht überarbeitet wird. Die EU-Verteidigungsminister beraten heute darüber, in welchen Bereichen sie die Ukraine noch besser unterstützen können. Außerdem wird der erste Bericht zur Verteidigungsfähigkeit der EU vorgestellt. In Deutschland werden weiter viele Unternehmen gegründet. Der Deutsche Start-up-Verband spricht von einem anhaltenden Gründerboom. Seit Jahresbeginn sind laut neuesten Zahlen 3000 Start-ups dazugekommen, so viele wie noch nie in dem Zeitraum. Der Staatsbesuch von Chinas Präsident Xi in den USA ist offenbar für die Gastgeber gut gelaufen. Gestern Abend kamen am Flughafen in Atlanta zwei Pandabären aus China an. Xi hatte sie bei seinem Besuch in den USA angekündigt. China verschickt gerne dann Pandas an ein Land, wenn die Beziehungen zu dem Land gerade gut laufen. Man nennt das dann Panda-Diplomatie. Die zwei Pandas werden jetzt einem US-Zoo ausgeliehen. Das war WDR aktuell.
0: Dankeschön. Und damit Sie gut ankommen, haben wir bei WDR 4 hier die aktuellen Verkehrsinformationen für Sie. Zum Beispiel dabei die A1 Euskirchen Richtung Köln zwischen Köln-Löwenich und Kreuz Köln-Nord. 4 Kilometer stockt's hier. Die A33 Osnabrück Richtung Bielefeld ist zwischen Borkholzhausen und Halle in Westfalen mindestens bis 13 Uhr noch gesperrt. Da ist ja ein LKW umgekippt. 5 Kilometer Stau. Und die Polizei bittet darum, den Bereich weiträumig zu umfahren, wenn Sie können. A40 Dortmund Richtung Duisburg zwischen Bochum-Wattenscheid West und Essen-Frillendorf. Viertelstunde, 4 Kilometer. Und dann gibt es noch ein paar Autobahnen, die in beiden Richtungen gesperrt sind wegen Bauarbeiten. Da ist die A40 zwischen den Kreuzen Duisburg und Kaiserberg bis kommenden Montag. Gerade 2 Kilometer Stau. Die A42 zwischen Herne-Baukau und Krange bis morgen früh 3 Kilometer Stau. Und die A52 Richtung Düsseldorf zwischen den Kreuzen Nersen und Karst bis Donnerstag früh. 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
0: Ja, ich glaube, ich muss Ihnen doch wohl ein bisschen in die Schuhe helfen. Also, wir suchen bei Ja, Nein, Vielleicht einen schönen Ort in Nordrhein-Westfalen. Tipp war ja, schiefer geht's nicht. Wir haben schon ein bisschen rausgearbeitet, schief und schiefer. Also beides stimmt. Wir befinden uns in der Nähe von Düsseldorf. Gesucht ein Stadtteil, nicht in Düsseldorf.
2: Und mein Tipp, der Ihnen hoffentlich einen Geistesblitz versetzt, geht so. Ab und zu kommt hier mal was Flottes vorbeigeschippert. Können die Infos auch nachlesen bei uns im Ja-Nein-Vielleicht-Blog. Ich hoffe, das hilft jetzt. 0800 5678 444. Bis gleich. Ab und zu kommt hier mal was Flottes vorbeigeschippert.
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0: Collins, Can't Stop Loving You bei WDR 4. So, und wir sind jetzt im Auto bei einer Familienbande und Fahrgemeinschaft, wenn ich das so richtig sagen darf, bei Alexandra Heiermann und ihren Eltern aus Bochum. Hallo ihr drei!
1: Hallo! Hallo liebe Martina!
0: Hallöchen! Ihr seid auf dem Weg in den Urlaub auch, ne? Was ist denn heute los?
1: Genau, richtig.
0: Alle unterwegs, wo geht's hin?
1: Wir fahren zu zweit, also meine Mama und ich, wir verbringen ein paar Tage auf Spiekeroog und mein Vater ist so lieb und bringt uns dorthin bis zum Anleger.
0: Ein Trullala für den Papa, das ist aber nie, dass er sich die Mühe macht.
2: Wir hören
0: genau.
2: Uns jeden Tag.
0: So ist es. Alexandra, ich suche ja jetzt schon heute Vormittag was die ganze Zeit und Stefan schon letzte Woche diesen kleinen, besonderen, schönen Ort in Nordrhein-Westfalen und Papa hatte dazu eine Idee.
1: Genau, richtig.
0: Okay, kriegt er gleich Mecker, wenn es falsch ist?
1: Nein, auf keinen Fall.
0: Genau, musst zu Fuß zurück. Oh weia, das wollen wir nicht. Okay,
1: nein.
0: Ich starte mal hier unsere Ratezeit. Ich antworte immer nur mit Ja, Nein oder Vielleicht. 45 Sekunden für Ihre Frage an mich und los geht es.
1: Ja. Liegt der Ortsteil im
2: Ruhrtal?
1: Im Ruhrtal?
0: Papa sagt vor, ja.
1: Das hört sich gut an. Mhm. Dann fragen wir direkt, oder?
0: Hau raus.
1: Ist es der Ortsteil Essen-Kettwig?
0: Ach. Ja!
1: Ja, wie cool ist das denn?
0: Jetzt wackelt irgendwo auf einem Parkplatz kurz vor Bremen das Auto, weil sich alle drei freuen, denke ich mal. Ne?
1: Genau, richtig. Ja, das ist ja super.
2: Ja, gespannt, wie die Soundbox aussieht.
0: Ja, schön. Und die ist vor allen Dingen nicht nur hübsch, die kann auch was, muss ich sagen. Klein, ja. Aber oho.
1: Oh, vielleicht kriege ich die ja für unsere Kita.
0: Ja, die fühlt sich überall wohl. Ja, das war super. Habt ihr super gemacht. Der Papa hat Applaus verdient. Wir suchen Essen-Kettwig im Essener Süden. Das ist so ein süßer, kleiner, historischer Ortskern an der Ruhr mit Anlegestelle von wegen. Das war ja mein Tipp gerade noch.
1: Genau, die weiße Flotte.
0: Genau, was Flottes vorbeigeschippert. Freu ich mich, dass es geholfen hat. Das sind malerische Fahrwerke. Häuschen, man kann da schön Kaffee trinken gehen. Da gibt es eine steile Treppe, die Kirche hoch. Viel Grün drumherum, also ist ein kleiner Ausflug auf jeden Fall wert.
1: Definitiv.
0: Ja, ihr Lieben, dann kommt gut an und einen schönen Urlaub für die Mama und die Alexandra in Spiekeroog oder auf Spiekeroog. Ne?
1: Vielen Dank.
0: Ich danke fürs Mitmachen.
1: Martina.
0: Juhu, wir haben gelöst.
1: Ja, wir freuen uns.
0: Ja, tschüss. Ich erstmal. Tschüss.

0: Smokey, Living Next Door to Alice. Wir sind in einer neuen Runde, ja, nein, vielleicht. Und wir suchen jetzt ein Ausflugsziel oder ein Event. Mein kleiner Tipp dazu ist, Hühner wären neidisch. 0800 5678 444, nächste Runde gleich nach halb. Und sie gewinnen so oder so, nämlich auf jeden Fall den ja, nein, vielleicht Kaffeepott.
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0: das ist so ein Ohrwurm. Den kriege ich jetzt wieder den ganzen Tag nie raus. My Love is Your Love, Whitney Houston. Und hier für Sie die Regionalnachrichten. Gleich 11:30.
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2: Direkt aus dem Studio Dortmund mit Stefan Erdmann. Schönen guten Tag. In Mahl haben heute Nacht Menschen die Polizei gerufen, weil sie Schüsse gehört haben. Polizisten sind dann um kurz nach 3 Uhr zu einer Teestube ausgerückt. Da fanden sie einen Mann aus Recklinghausen, der durch Schüsse gestorben ist. Außerdem 2 verletzte Männer, die kamen ins Krankenhaus. Vom Tatort sollen mehrere Menschen geflüchtet sein, sagt die Polizei. Und um herauszufinden, was genau in der Teestube in Mahl passiert ist, hat die Polizei jetzt eine Mordkommission gegründet. Festgenommen hat sie bisher niemanden. In Hamm haben viele schon die Warnung in der Nina-App oder die Rauchsäule selbst gesehen. In der Innenstadt brennt das Dach eines Hauses, das gerade renoviert wird. Es ist die geplante neue Notschlafstelle für Wohnungslose, das sogenannte Gasthaus. Ob der Rauch gesundheitsschädlich ist, kann die Feuerwehr noch nicht sagen. Anwohner sollen erstmal drinnen bleiben und bei dem Brand ist bisher niemand zu Schaden gekommen, weil in dem Haus wegen der Renovierung eben gerade keiner wohnt. Die Rauchwarnung betrifft die ganze Stadt Hamm. Ein sehr beliebtes Café für die Menschen im Stadtteil. Ein Treffpunkt zum Plauschen und Entspannen. Das war lange Zeit der Grüne Salon am Dortmunder Nordmarkt. Anfang des Jahres hatte die Stadt das Café wegen eines Wasserschadens überraschend geschlossen. Jetzt gibt's aber gute Nachrichten. Das Gebäude wird saniert. Betreiberin Milena Redmann freut sich, dass mit dem Grünen Salon auch ein wichtiger Treffpunkt für die Nachbarschaft zurückkommt.
3: Das hat man ja auch gemerkt in dem Zuspruch, den wir bekommen haben. Der war ja unglaublich. Ich glaube, es geht nicht nur um den Kaffee und den Kuchen, sondern es geht um den Ort, der erhalten bleiben soll, weil der eben für das Viertel, für die Leute, die hier wohnen, arbeiten, super wichtig ist.
2: Ab Dezember soll der Grüne Salon in Dortmund wieder öffnen können, dann mit einer größeren Außenfläche. Und jetzt schauen wir noch aufs Wetter. Das hat jetzt Sarah Geißler aus unserer WDR-Wetterredaktion.
4: Guten Tag, heute begleiten uns im Ruhrgebiet Sonne und Wolken durch den Tag. Die können auch schon mal dichter ausfallen. Meistens bleibt es bei 23 bis 26 Grad, aber trocken. Morgen ganz ähnlich, aber noch wärmer, dann bis zu 29 Grad.
5: WDR 4 hier mit den Staus. Geht los mit der A33 Osnabrück Richtung Bielefeld. Da zwischen Bockholzhausen und Halle in Westfalen die Sperrung. Da muss ein LKW geborgen werden. 3 Kilometer Stau im Moment. Und die Polizei bittet drum, wenn sie können, fahren sie weiträumig drumherum. Die A40 Dortmund Richtung Duisburg zwischen Buchen-Wattenscheid West und Essen-Frillendorf. Hier dauert es auch 10 Minuten länger, 3 Kilometer. A61 Koblenz Richtung Mönchengladbach zwischen Wehr und Dreieck-Sinzig, 10 Minuten, 4 Kilometer. A61 Koblenz Richtung Mönchengladbach zwischen Niederzissen und Dreieck Bad 9a. Hier auch 10 Minuten mehr mitbringen, 5 Kilometer stockt's. Dann haben wir diese Sperrungen. Und zwar in beiden Richtungen wegen Bauarbeiten die A40 zwischen den Kreuzen Duisburg und Kaiserberg bis kommenden Montag. 2 Kilometer Stau. Und die A42 zwischen Herne-Baukau und Krange bis morgen früh. 3 Kilometer. Und die A52 Richtung Düsseldorf zwischen den Kreuzen Nersen und Karst bis Donnerstag früh. 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Wir spielen, ja, nein, vielleicht. Und egal, wie es gleich nach Police und James Brown für Sie läuft, Sie haben ja eh schon gewonnen. Und zwar den ja, nein, vielleicht Kaffeepott. Den gibt's fürs Mitmachen als Erster in der neuen Runde. Ich suche ein Event, einen Ausflugstipp. Der ist wirklich für alle cool. Meine kleine Idee dazu, die Ihnen vielleicht hilft. Hühner wären neidisch. Bin Martina Emmerich.
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0: Trommelwirbel. James Brown. I got you. Und ich habe den Gerhard Fischer in Solingen am Telefon. Hallo, guten Tag, lieber Gerhard.
1: Hallo, Martina.
0: Gerhard wohnt zwar in Solingen, möchte aber jetzt mal kurz Werbung machen für ein Ereignis in Hahn. Bitteschön.
1: Ja, da findet immer alle Jahre wieder schon seit vielen Jahrzehnten eine tolle Kirmes statt. Und da das halt im Städtchen Hahn ist, kann ich mir sehr gut vorstellen, dass da die Hühner tatsächlich neidisch werden könnten.
0: So, Sie haben ja schon megamäßig gut um die Ecke gedacht. Da war ich jetzt gar nicht drauf vorbereitet. Nee, ich suche nicht Hahn. Jetzt haben wir. Das wäre Ihre Frage an mich gewesen, oder war das jetzt
1: genau,
0: unser
1: Vorspiel? Natürlich.
0: Ach nein. Ach schade. Dabei haben Sie das so gut gemacht. Ach toll. Aber das ist es nicht. Aber die Hahner, die haben. Die Hahner, die haben jetzt halt die Gelegenheit, dann ihre Moment mal eben. Ach so, ja natürlich, die Tasse. Meine liebe Kollegin hat mich gerade darauf aufmerksam gemacht, dass sie auf jeden Fall ja gewonnen haben, die Tasse. Glückwunsch. Stimmt ja. Die kommt ja auf jeden Fall. Es war aber nicht Hahn, Gerhard. Vielen Dank, aber danke trotzdem für den Tipp. Die Hahner dürfen sich freuen, hat Nordrhein-Westfalen, kommt jetzt zu Ihnen zur Kirmes.
1: Super.
0: Danke, schönen Vormittag noch. Ihnen auch.
1: An alle da draußen.
0: Dankeschön. Tschüss.
1: Tschüss.

Klassiker von Uriah Heep, Lady in Black bei WDR 4. Mein Kandidat, der Gerhard Fischer aus Solingen, der hat ja gerade bei Ja, Nein vielleicht so genial kombiniert, bei meinem gesuchten Event und dem Ausflugstipp. Meine Idee dazu, so als kleine Hilfestellung, war ja, die Hühner könnten neidisch werden. Und da hat er die Gartenstadt Hahn im Kreis Mettmann ins Rennen geworfen. Also Hahn mit 2 A. Und als Event, weil ich suche ja nicht die Stadt, sondern ein Event, die beginnende Kirmes da. Hat er super kombiniert, war aber leider trotzdem nicht richtig. Alle Infos zur neuen Runde sind für Sie zusammengefasst im Ja-Nein-Vielleicht-Blog auf wdr4.de. Und hier ist Shakira mit Whenever, Wherever.

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0: Wir robben und wir rocken uns an die Mittagspause ran. Free mit Alright Now. Sonne und Wolken haben wir heute im Wechsel. Es können auch einzelne Schauer mal dabei sein. Es ist wieder sehr mild. Wermelskirchen 25, Dortmund bis 26 und Erftstadt auch bis 26 Grad. Es sollen ja nochmal 30 Grad kommen. Die Aussichten dazu hier gleich nach den langen Nachrichten für Sie.
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2: Mit Sarah Pradl und mit diesen Themen. Angekündigt war eine große Reform in der Pflege. Darüber gibt es jetzt aber Diskussionen in der Koalition. Vor allem geht es dabei ums Geld, sagt Bundesgesundheitsminister Linnemann.
3: Es ist ein Sammelsurium an Punkten. Es geht jetzt nur, wie können wir das gegenfinanzieren, wenn wir bei den pflegenden Angehörigen keine Abstriche machen.
2: Ja, wir hören, wie das gelöst werden soll. Und wir gucken auf weiter sinkende Rheinpegel. Außerdem geht es um Klopps erste Niederlage mit der Fußballnationalmannschaft. Und das Wetter wird noch mal ziemlich spätsommerlich heute. Ja, beim Thema Pflege, da sollte sich so einiges ändern. Da ist ein großes Reformprojekt der Bundesregierung angekündigt. Und eigentlich sollte das jetzt auch in den nächsten Tagen schon auf den Weg gebracht werden. Und jetzt droht genau dieses Projekt aber zumindest ins Stocken zu geraten. Der Grund, die SPD hat jetzt gefordert, nochmal in einigen Punkten nachzuverhandeln. Und davon ist Bundesgesundheitsminister Linnemann, ich sag mal, nicht gerade begeistert. Tim Aßmann, WDR Berlin, welche Punkte sind das denn, die da jetzt für Diskussionen sorgen und was bedeutet das auch für alle Betroffenen?
4: Also diese Pflegereform gliedert sich in verschiedene Stufen. Es soll eine Kommission kommen, die dann eine weitere Reform konkret nochmal berät und Vorschläge macht. Aber jetzt erst einmal will das Bundesgesundheitsministerium in der ersten Stufe der Reform Geld sparen. Unter anderem bei den staatlichen Zuschüssen aus der Pflegeversicherung für Heimkosten. Die sollen jeweils später kommen, die unterschiedlichen Stufen. Das heißt, da müssen die Pflegebedürftigen und ihre Angehörigen eben länger mehr zahlen. Und dann soll auch bei den Pflegegraden, also wie pflegebedürftig ist jemand, sollen härtere Kriterien angesetzt werden. Und darin sieht die SPD in der Summe Leistungskürzungen. Und da will sie nicht mitmachen, sondern will zum Beispiel den Eigenanteil bei den Heimkosten, den Leute oder ihre Angehörigen selber bezahlen müssen, diesen Anteil will sie begrenzen.
2: Es soll ja jetzt weitere Gespräche geben. Gibt es da in diesen Verhandlungen Spielmasse? Also könnten sich beide Seiten irgendwo treffen?
4: Also konkret will ja die SPD einen sogenannten Pflegedeckel, also 1.500 Euro monatlich höher soll also dieser Eigenanteil an den reinen Pflegekosten. Insgesamt sind die Heimkosten nochmal teurer, aber nur an den Pflegekosten soll der gedeckelt werden. Da sagt Bundesgesundheitsminister Carsten Linnemann von der CDU, da sei er gesprächsbereit, aber er weist eben darauf hin, dass es weiterhin ein strukturelles Defizit, also einfach Geld fehlt in den Kassen. Bei der Pflegeversicherung, er rechnet vor, nächstes Jahr könnten das 10 Milliarden sein. Und wenn sich beide Seiten da darauf einigen, wo eben jetzt für die SPD-Ideen andere Geld herkommen kann, um die zu finanzieren, dann könnte da durchaus ein Weg sein. Aber ja, Linnemann will das ja alles ganz schnell machen. Und Fragezeichen, ob das klappt.
2: Ja, eben, die Zeit drängt. Also könnte es schnell eine Lösung geben oder steht womöglich jetzt die ganze Reform ernsthaft auf der Kippe?
4: Also soweit, dass diese Reform in dieser jetzigen Stufe nicht kommen wird, würde ich noch nicht gehen. Aber Carsten Linnemann von der CDU als Bundesgesundheitsminister will das ganze Jahr schon übermorgen durchs Kabinett bringen. Und ob das noch klappt, dieser Zeitplan, also der wackelt gerade.
2: Tim Aßmann aus unserem Hauptstadtstudio zur Diskussion über die Pflegereform. Ja, die Temperaturen waren am Wochenende nochmal richtig spätsommerlich. Da hat vielleicht der ein oder andere einen Spaziergang gemacht und da könnte aufgefallen sein, die Flüsse, die haben immer noch wenig Wasser, sehr wenig sogar. Im Sommer, da gab es ja schon Rekordniedrigstände, haben wir oft drüber berichtet und die sind sogar noch weiter gesunken. Da schauen wir uns jetzt genauer an mit Christina Hövelhans, WDR aktuell. Wie sieht's denn da im Moment aus? Wo liegen die Pegelstände?
5: Also heute früh lag der Pegel am Rhein in Köln bei 40 und in Bonn bei 59 Zentimetern. In Emmerich waren es minus 23 Zentimeter. Das bedeutet nicht, dass der Rhein da jetzt komplett ausgetrocknet ist. Es geht bei den Pegeln um den Wasserstand in Bezug zu einem bestimmten Punkt. An allen Pegelpunkten in Nordrhein-Westfalen sind es historische Tiefstände. Die Fahrrinne für die Schiffe ist tiefer als die gemessenen Werte. Trotzdem ist das Niedrigwasser für die Schifffahrt ein Problem. Einige Fähren haben ihren Betrieb eingestellt. Es fahren außerdem kaum noch Frachtschiffe und wenn doch, dann mit viel weniger Ladung als üblich.
2: Darauf wurde ja im Sommer reagiert. Da wurde schon das Sonntagsfahrverbot für Lkw weitgehend aufgehoben. Ja, das Ziel, es sollte einfach mehr Fracht wieder auf der Straße transportiert werden können. Und bleibt es jetzt deswegen auch dabei?
5: Das NRW-Verkehrsministerium hat mir vorhin gesagt, dass die Ausnahmeregelung tatsächlich verlängert werden soll, erstmal bis Ende Oktober. So lange dürfen die Lkw auch sonntags in NRW unterwegs sein. Der Landesverband Spedition und Logistik findet das gut. Der Verband sagt, dass es den Unternehmen hilft, wenn sie flexibler ihre Ware transportieren können. Dann können Container, die an den Seehäfen in Antwerpen, in Rotterdam ankommen, auf Lkw verladen werden. Aber auf den Frachtschiffen auf dem Rhein, da werden vor allem Erze, Steine und Kohle transportiert. Und solche Massengüter kann man nicht auf einen Lkw laden. Es kann also wirklich nur ein kleiner Teil der Güter, die sonst auf den Flüssen unterwegs sind, auf der Straße weiter transportiert werden.
2: Christina Hövelhans zum Niedrigwasser im Rhein und den Folgen. NRW-Ministerpräsident Wüst reist heute in die Türkei. Mehr dazu jetzt in den Kurznachrichten mit Regina Münch.
6: Anlass des Wüst-Besuchs dort ist unter anderem der 65. Jahrestag des deutsch-türkischen Anwerbeabkommens. In der Folge kamen Hunderttausende türkische Arbeitskräfte nach Deutschland. Außerdem geht es um die Wirtschaftsbeziehungen. Die Türkei ist der drittwichtigste Handelspartner Nordrhein-Westfalens. In Bielefeld ist ein Weltrekord in Wiederbelebung aufgestellt worden. Schüler, Vereine und Bürger haben 7 Tage und Nächte ohne Pause eine Übungspuppe reanimiert. Zwischenzeitlich hatten sich lange Schlangen gebildet, weil so viele Menschen bei der Reanimationsübung in Bielefeld mitmachen wollten. Rund 1000 Einsatzkräfte von Feuerwehr und Rettungsdiensten haben in Warburg im Kreis Höxter einen ungewöhnlichen Katastrophenfall geübt. Das Szenario: Eine Windhose trifft ein Festival und verletzt viele Besucher. Bei der bisher größten Katastrophenschutzübung im Kreis Höxter waren rund 160 Fahrzeuge dabei.
2: Regina Münch mit den Kurznachrichten hier im Tag um 12. Ja, die Erwartungen waren riesig. Und wie es dann oft so ist, für viele wurden diese riesigen Erwartungen eher nicht erfüllt. Es geht um den neuen Fußballnationaltrainer Jürgen Klopp. Gestern Abend, erstes Heimspiel in der Nations League. Ja, und gegen Griechenland gab es da auch die erste Niederlage, nämlich ein 0:1. Wie das jetzt zu bewerten ist, Burkhard Hupe, WDR Sport, guckt für uns mal auf die aktuelle Klopp-Situation.
7: Die Euphorie in Deutschland war riesig. Wenn sie jetzt weg ist, dann tut mir das echt sehr leid.
8: Deutschland hatte bis gestern noch nie gegen Griechenland verloren, weder in guten noch in nicht so guten Zeiten. Und jetzt ist es also passiert. Ausgerechnet mit dem charismatischen Hoffnungsträger Klopp in der Verantwortung. Eine emotionale Bruchlandung.
7: Dass der deutsche Fußball aktuell nicht in der besten Situation aller Zeiten ist und Jürgen Klopp nicht vorbeikommt und einmal kurz mit Hand auflegen alle Probleme löst. Also ich wusste das vorher, falls es irgendjemand nicht wusste, dann wissen wir es jetzt.
8: Auch die Spieler waren betröppelt, die gute Laune der vergangenen Woche verschwunden und die Erinnerung an dunkle Fußballtage zurückgekehrt. Nach der spielerisch recht armseligen Vorstellung raffte sich Kapitän Joshua Kimmich immerhin zu einem Appell auf. Es klang ein bisschen wie ein Selbstgespräch.
9: Wir müssen die Idee des Trainers noch besser verstehen. Ich finde, das, was er vorgibt, ist sehr, sehr gut, hilft uns sehr, sehr weiter. Jetzt liegt es an uns, das auch umzusetzen.
8: Aber was ist nun mit dieser deutschen Mannschaft los? Diesem vierfachen Weltmeister, der schon viel zu lange ohne große Selbstgewissheit von einer Verlegenheit in die nächste stolpert.
7: Also es gibt für mich keinen Grund, jetzt in Depressionen zu fallen und zu sagen, Gott, wir sind ja doch so schlecht. Sind wir nicht. Aber wir sind ja jetzt nicht schon wieder so gut, wie wir gerne wären.
8: Jürgen Klopp hat in den vergangenen Tagen immer wieder Geduld für seinen Neuanfang eingefordert und klang dabei fast wie ein Reha-Arzt, der einem chronisch Kranken zurück ins Leben helfen will, vor allem mit guten Ratschlägen.
7: Die Zukunft ist so positiv, wie wir sie uns vorstellen können, wenn alles, was vorstellbar ist, ist möglich.
8: Vorstellbar und möglich ist auf jeden Fall auch, dass die deutsche Fußballnationalmannschaft international wirklich nur noch Mittelmaß darstellt. Und dass der Weg zurück in euphorische Zeiten vielleicht ein Wunschtraum bleiben wird.
2: Burkhard Hupe, WDR Sport, zur ersten Niederlage der Fußballnationalmannschaft unter dem neuen Bundestrainer Jürgen Klopp. Und wir blicken noch auf das Wetter in Nordrhein-Westfalen mit Thomas Becker aus unserer WDR-Wetterredaktion. Ja, und das kann man heute ganz sicher nochmal als Altweibersommer bezeichnen.
10: Ja, kann man tatsächlich. Ist übrigens ganz witzig, wusstest du, wo der Begriff herkommt?
2: Oh, nicht so ganz genau.
10: Ich wusste es auch nicht ganz genau. Es deutet sich ja so ein bisschen an, dass es von irgendwelchen alten Frauen kommt, aber das muss nicht unbedingt sein. Es könnte auch von so Spinnen Fäden kommen, die man ja jetzt öfter mal sieht um die Jahreszeit. Und Weiben hieß wohl früher auch Weben. Also das könnte auch ein Ursprung sein. Aber egal, wo das Wort eigentlich herkommt, auf jeden Fall ist das Wetter heute so. Wir haben ein paar Wolken, aber höchstens so Richtung Niederrhein-Münsterland kann es ganz vereinzelt mal für einen Schauer reichen. Meistens ist es doch trocken, die Sonne ist ganz gut dabei und wir kriegen 22 bis 27 Grad.
2: Und wie lange geht es noch so weiter?
10: Ja, also bis Mittwoch mindestens noch. Bis dahin haben wir sogar noch höhere Temperaturen. Wir kratzen dann nochmal an der 30 Grad Marke morgen und am Mittwoch. Und ansonsten ist es so ähnlich wie heute. Einige Wolken sind schon da, aber die Sonne ist weiterhin ganz gut dabei. Und jetzt haben wir es vorhin gehört, Thema Rheinpegel. Wir brauchen ja dringend Regen und auch da ist tatsächlich was in Sicht. Also so Richtung Donnerstag ab der Nacht, dann könnte es auch mal wieder stärkeren Regen bei uns geben.
2: Die Aussichten von Thomas Becker, WDR Wetter. Und das war WDR aktuell mit dem Tag um 12. Ich bin Sarah Pradl.
11: Dankeschön, ihr beiden. Damit Sie gut ankommen, haben wir bei WDR 4 die aktuelle Verkehrslage für Sie im Blick. Die A1 ist dabei, Osnabrück Richtung Bremen, da zwischen Bramsch und Neunkirchenförden. Nach einem Unfall die Sperrung, 3 Kilometer Stau im Moment. A1 Münster Richtung Dortmund, zwischen Kamener Kreuz und Unna, 10 Minuten drauf planen, 5 Kilometer Stock bis hier. A33 Osnabrück Richtung Bielefeld ist zwischen Borkholzhausen und Halle-Westfalen. Die Autobahn da bis mindestens 15 Uhr noch gesperrt. Da muss dieser LKW noch geborgen werden, 3 Kilometer Stau im Moment. Moment. A40 Dortmund Richtung Duisburg zwischen Bochum, Wattenscheid und Essen-Frillendorf, Viertelstunde, 4 Kilometer. Dann haben wir noch die Sperrungen folgender Autobahnen in beiden Richtungen gesperrt. Die A40 zwischen den Kreuzen Duisburg und Kaiserberg bis kommenden Montag, 2 Kilometer. Die A42 zwischen Herne-Baukau und Krange bis morgen früh. Und die A52 Richtung Düsseldorf zwischen Kreuzen-Jersen und Karst bis Donnerstag früh. 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Ich wünsche Ihnen eine gute und sichere Fahrt.
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11: Heute startet im WDR Fernsehen die neue Staffel von Lecker an Bord mit Björn Freitag. Und heute ist Jamie Oliver zu Besuch in Düsseldorf. Er kocht da auf der Messe Rolling Pen. Und morgen trägt er sich dann mit dem goldenen Stift in das goldene Buch in Düsseldorf ein. Ja, der leckere Montag hier. Schöne Mittagspause jetzt mit Roxette, Simon Garfunkel und Eric Carmen. Bin Martina Emmerich.
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Fading Like a Flower. Gleich 12.22 Uhr am Montag. Die Band hier ist erst so ein bisschen im Windschatten von OMD und Depeche Mode und Duran Duran gesegelt. Das wurde Synthie-Pop vom Feinsten, was sie da gemacht haben. Aber dann haben sie so ein bisschen ihren eigenen Stil gefunden. Und zack, waren sie berühmt und haben die 80er mitgeprägt. Und in den 80ern, da war das ja durchaus üblich, dass man einen Namen doppelt hatte, Bandnamen, ne? Duran Duran oder Mr. Mister. Die waren es nicht. Das waren die hier. Talk Talk. It's my life. Wieder 4. Guten Start in den Mittag.

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0: dürfen die Umklammerung ihrer Kaffeetasse jetzt wieder lösen. Leo Sayer, When I Need You, und hier die Regionalnachrichten für Sie.
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2: Direkt aus dem Studio Dortmund. Ich bin Katrin Wörs. Schönen guten Tag. In Mahl ist heute Nacht ein 39-jähriger Mann erschossen worden. Menschen hatten die Polizei wegen Schussgeräuschen um kurz nach 3 Uhr zu einer Teestube gerufen. Da fanden die Beamten einen Mann aus Recklinghausen, der durch Schüsse gestorben ist. Außerdem 2 verletzte Männer, die kamen ins Krankenhaus. Vom Tatort sollen mehrere Menschen geflohen sein, sagt die Polizei. Um herauszufinden, was genau in der Teestube in Mahl passiert ist, hat die Polizei eine Mordkommission eingesetzt. Die Hammer Feuerwehr ist immer noch im Großeinsatz. 75 Menschen löschen seit dem Morgen ein Feuer. Zwar haben sie den Brand jetzt unter Kontrolle, der raucht aber immer noch stark. Deswegen gilt im Moment noch für die ganze Stadt eine Rauchwarnung per Nina-App. Das brennende Gebäude ist die geplante neue Notschlafstelle für Wohnungslose in Hamm. Die wird gerade renoviert, deswegen schläft dort niemand. Ein sehr beliebtes Café für die Menschen, ein Treffpunkt zum Plauschen und Entspannen. Das war lange Zeit der Grüne Salon am Dortmunder Nordmarkt. Anfang des Jahres hatte die Stadt das Café wegen eines Wasserschadens überraschend geschlossen. Jetzt gibt's aber gute Nachrichten. Der Grüne Salon am Nordmarkt kann wieder öffnen. Das Gebäude wird saniert. Betreiberin Melina Redmann freut sich, dass damit auch ein wichtiger Treffpunkt für die Nachbarschaft zurückkommt.
3: Also für das Viertel, für die Nordstadt, für die Anwohner, für unsere Gäste, für Freundinnen ist es ein wichtiger Ort. Also das hat man ja auch gemerkt in dem Zuspruch, den wir bekommen haben, der war ja unglaublich. Ich glaube, es geht nicht nur um den Kaffee und den Kuchen, sondern es geht um den Ort, der erhalten bleiben soll, weil der eben für das Viertel, für die Leute, die hier wohnen, arbeiten, super wichtig ist.
2: Ab Dezember soll der Grüne Salon in Dortmund wieder öffnen, dann sogar mit einer größeren Außenfläche. Und das Wetter hat jetzt Sarah Geißler aus unserer WDR-Wetterredaktion.
4: Guten Tag, es ist weiterhin sehr warm bei uns im Ruhrgebiet. 23 bis 26 Grad sind die Höchstwerte heute. Dazu gibt es einen allermeistens trockenen Wechsel aus Sonne und Wolken, die auch schon mal dichter ausfallen können. Morgen und Mittwoch noch wärmer, ab Donnerstag wird es herbstlicher und nasser.
0: Dankeschön und hallo auf die Straßen. Fahren Sie heute bitte vorsichtig, da ist irgendwie viel los. Die A1 ist dabei, Osnabrück Richtung Bremen, zwischen Bramsche und Neunkirchenförde ist sie auch nach einem Unfall gesperrt, 3 Kilometer Stau. A1 nochmal, Münster Richtung Dortmund, zwischen Kamener Kreuz und Unna, 5 Kilometer stockt es hier. Dann die A2, Dortmund Richtung Oberhausen, zwischen Gladbeck-Ellinghorst und Kreuz Oberhausen, 10 Minuten. Fahren Sie auch hier länger, 5 Kilometer stockt es. A33, Osnabrück Richtung Bielefeld, da zwischen Bockholzhausen und Halle in Westfalen, mindestens bis 15 Uhr noch die Sperrung. Da muss auch ein LKW geborgen werden, 3 Kilometer Stau. A40 Dortmund Richtung Duisburg, zwischen Bochum, Wattenscheid West und Essen-Frillendorf. Da auch 10 Minuten drauf planen, 4 Kilometer Stau. Diese Sperrung habe ich noch für Sie in beiden Richtungen. Die A40 zwischen den Kreuzen Duisburg und Kaiserberg bis kommenden Montag, 2 Kilometer. A42 zwischen Herne-Baukau und Krange bis morgen früh. Und die A52 Richtung Düsseldorf zwischen den Kreuzen Niersen und Karst bis Donnerstag früh. 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

0: 20 vor 1 durch am Montag. Die Spinners mit Working My Way Back to You. Der Monat November ist ja nicht gerade bekannt oder beliebt für seine, ich sag mal, aufheiternde Wetterlage. Ist oft grau, es regnet, früh dunkel, meistens auch noch kalt und windig. Warum spreche ich das gerade heute an? An einem so schönen Spätsommertag? Na, weil der November eben einen entscheidenden Vorteil hat. Er hat einen Stimmungsauffäller auf Lager, den gibt's rezeptfrei. Der ist sehr, sehr wirkungsvoll.
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0: Würde auch gehen. Come on, yeah. Ronan Keating.

auf Ass. Und das habe ich gerade ernst gemeint. Wir sind das offizielle ABBA-Radio. Diese Woche bei uns immer mal zwischendurch. 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

0: Take It Easy und die Eagles. Das Wetter geht heute mit einer Mischung aus Sonne und Wolken weiter. Es kann vereinzelt auch mal ein Schauer dabei sein, aber selten. In Krefeld bis 24, Olpe bis 25 und Paderborn bis 26 Grad. Morgen kein Regen, dazu Sonne und Wolken. Temperaturen steigen langsam an, morgen bis 29 Grad, Mittwoch noch ein bisschen wärmer.
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2: Die Nachricht mit Jutta Hammann. Guten Tag. In Deutschland werden viele neue Unternehmen gegründet. Der Start-up-Verband spricht von einem anhaltenden Gründerboom. In diesem Jahr habe es bereits mehr als 3000 Start-ups gegeben. Davon werden fast 40 mit mindestens einer Milliarde US-Dollar bewertet. Mehr dazu von Felix Linke.
3: Früher ging es bei Startups vor allem um Software, heute um Deep-Tech-Firmen, die an grundlegend neuen Erkenntnissen arbeiten, statt nur bestehende Technologien zu nutzen. Schwerpunkte liegen dabei in den Teilbereichen Rüstung, Robotik und Kernfusion sowie künstlicher Intelligenz, aber auch Fintech oder Batteriespeicher. Im Startup-Monitor 2026 äußerten sich einige Gründer auch kritisch zu den Standortbedingungen in Deutschland, die sich eher verschlechtern. So sei es schwieriger geworden, in der frühen Phase Kapital zu beschaffen, in der sich Startups noch nicht etabliert haben.
2: Der frühere Unionsfraktionschef Spahn zieht sich von einer weiteren politischen Aufgabe zurück. Der CDU-Politiker verzichtet auf seinen Sitz im Haushaltsausschuss des Bundestags. Spahn war in die Kritik geraten, weil er vergangene Woche bei wichtigen Haushaltssitzungen im Bundestag und im Ausschuss gefehlt hatte. Gleichzeitig war ein Urlaubsfoto von ihm im Netz aufgetaucht. Die EU-Verteidigungsminister haben sich in Brüssel mit der Frage beschäftigt, wie sicher die Europäische Union bei Angriffen ist. Deutschland sieht sich dabei auf einem guten Weg. Sabrina Fritz, WDR Brüssel.
4: Deutschland habe Fortschritte bei der maritimen Verteidigung und dem Landkampf erzielt. Lücken gäbe es vor allem bei der Luftabwehr und dem Drohneneinsatz, berichtet die deutsche Presseagentur. Außerdem würden noch nicht alle Länder die vereinbarten 5% für ihre Verteidigung ausgeben, hieß es heute in Brüssel. Neben der eigenen Sicherheit geht es vor allem um die Unterstützung für die Ukraine. Ihr stehe ein dramatischer Winter bevor, so der deutsche Staatssekretär Hartmann. Drittes Thema ist die Lage im Nahen Osten. Dort nehmen die Spannungen wieder zu, nachdem nun auch ein weiterer Seeweg für die Schifffahrt gefährlich geworden ist.
2: Und auch das ist heute noch wichtig. In NRW dürfen bestimmte Lkw weiter an Sonntagen auf den Autobahnen unterwegs sein. Das NRW-Verkehrsministerium hat die Ausnahmeregelung um einen Monat verlängert, weil auf dem Rhein wegen des niedrigen Pegels gerade weniger Schiffe fahren. Die Berliner Linke hat Bundesinnenminister Dobrindt angezeigt wegen übler Nachrede und Beleidigung. Der CSU-Politiker hatte in einer Talkshow der Aussage zugestimmt, dass die Berliner Linken Spitzenkandidatin Ehralp eine Antisemitin sei. Schwere Regenfälle haben im Norden Indiens und im Nachbarland Nepal Erdrutsche und Überschwemmungen verursacht. Laut den Behörden kamen insgesamt bisher mindestens 100 Menschen ums Leben. Bei der Straßenrad-WM in Kanada hat ein Masseur seinem Team aus der Slowakei aus der Patsche geholfen. Bei dem Team waren alle drei Fahrer ausgefallen. Damit es überhaupt einen Starter gab, setzte sich der 28-jährige Masseur kurzerhand aufs Rad. Er hielt 100 Kilometer im Feld mit den anderen Fahrern durch. Wäre er nicht gestartet, hätte es die Slowakei bei der Olympia-Qualifikation zurückgeworfen. Das war WDR aktuell.
0: Dankeschön. Und damit hallo auf die Straßen. Hier ist die aktuelle Verkehrslage vom Montagmittag. Die A1 Osnabrück Richtung Bremen ist zwischen Bramsch und Neunkirchenförden gesperrt nach einem Unfall. 3 Kilometer Stau im Moment. A1 Münster Richtung Dortmund zwischen Kamener Kreuz und Unna. 10 Minuten fahren Sie hier länger, 6 Kilometer stockt es. Die A2 Oberhausen Richtung Dortmund zwischen Kreuz Oberhausen und Bottrop. 20 Minuten drauf planen, 5 Kilometer Stau hier. A33 Osnabrück Richtung Bielefeld, da zwischen Bockholzhausen und Halle-Westfalen. Die Sperrung immer noch, bis 15 Uhr soll es gehen. Da wird gerade ein LKW geborgen, 3 Kilometer Stau. A40 Venlo Richtung Duisburg zwischen Strahlen und Kempten, 3 Kilometer. A40 Dortmund Richtung Duisburg zwischen Bochum, Wattenscheid West und Essen-Frillendorf hier auch 10 Minuten drauf kalkulieren, 3 Kilometer Stau. Die A61 noch München-Gladbach Richtung Koblenz zwischen Dreieck Bad Neuenahr und Niederzissen. Hier auch eine Viertelstunde Fahrzeit draufrechnen, 5 Kilometer Stau. Dann habe ich noch die Hinweise über die Sperrung hier. Und zwar in beiden Richtungen sind gesperrt. Die A40 zwischen den Kreuzen Duisburg und Kaiserberg bis kommenden Montag, gerade 2 Kilometer Stau. Die A42 zwischen Herne-Baukau und Kranger bis morgen früh. Und die A52 Richtung Düsseldorf zwischen den Kreuzen Nersen und Karst bis Donnerstag früh. 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
0: Das könnte jetzt so ein bisschen sein wie ein Sechser im Lotto. Wenn Sie jetzt gerade ausgerechnet WDR 4 hören und sich vorstellen könnten, Katze Salina aus der Eifel bei sich einziehen zu lassen, dann ist das für Salina schon mal sowieso ein Top-Treffer, aber vielleicht ja auch für Sie. Gleich Simone Sombecki von Tiere suchen ein Zuhause hier bei WDR 4 und sie stellt uns die hübsche Katzendame mal vor. 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

0: Ein Hoch auf Katzendame Salina, die sitzt im Eifeltierheim. Simone Simbecki von Tiere suchen ein Zuhause aus dem Fernsehen ist jetzt bei uns. Hallo Simone.
1: Hallo Martina.
0: Für diese nette, sympathische Katzendame suchen wir jetzt jemanden. Die ist eine hübsche, richtig, eine kleine Schönheit, ne?
1: Ja, ne, total. Ne? Die ist ja gerade mal anderthalb Jahre jung, europäisch kurzer, schwarz-weiß-braun und dann diese grünen Augen. Und Martina, ich finde ja besonders ihre Schnute so niedlich. Ne? Also das sieht ja so aus, als ob sie mal so ganz kurz am Milchkaffee so ein bisschen probiert hat. Genau. Und dabei aber am rechten Auge dann mit dem schwarzen Lidschatten irgendwie ausgerutscht ist und gekleckert hat. Also schon niedlich.
0: Ja, schminken will gelernt sein, aber Katzendamen. Anderthalb Jahre ist ja nur wirklich noch so jung. Warum ist sie im Tierheim gelandet?
1: Du, bei der kannst du eigentlich wirklich sagen, zum Glück ist die im Tierheim gelandet. Ne? Mhm. Die wurde im Juli als Fundkatze ins Tierheim gebracht, also echt niemand hat sie vermisst. Die war offenbar so hungrig, dass die bei den Findern durch das Küchenfenster in die Wohnung gesprungen war. Also die echt, die war so ausgehungert, die wollte auf Biegen und Brechen in die Wohnung. Und dazu kam dann noch, dass sie eine schwere Entzündung der Gebärmutter hatte und die musste halt deshalb auch dann entfernt werden, war auch gefährlich.
0: Aber jetzt geht's ihr wieder gut, alles wieder schick.
1: Ja. Ne? Aber sie ist eine vorsichtige Katze. Ne? Wenn sie dich kennt oder wenn sie dich nicht kennt, fangen wir mal so an, dann faucht sie dich erstmal an. Mhm. Aber wenn das Eis dann gebrochen ist, ey, dann ist die lieb verschmust. Und nach wie vor, sie frisst für ihr Leben sehr, sehr gern.
0: Wer könnte das nicht besser verstehen als ich? Okay, also man weiß ja nicht, was die Tiere erlebt haben in ihrem Leben auf der Straße. Was für ein Zuhause würde zu ihr passen?
1: Also die sucht ein ruhiges Zuhause. Ne? Bei Menschen, die Erfahrungen mit Katzen haben, andere Tiere, Kinder, braucht Salina nicht zum Glücklichsein. Ne? Was sie allerdings auf jeden Fall nach einer Eingewöhnungszeit braucht, das ist Freigang. Das ist eine, die muss draußen wieder ihre Runden drehen können, muss sie.
0: Also Katze Salina, ein wirklich wunderschöner Freigeist, Katzenfreigeist, eine Dame, sucht ein neues Zuhause und vielleicht hat sie es, wenn Sie uns jetzt zugehört haben, bei Ihnen ja schon im Herzen gefunden. Schauen Sie mal nach, gucken Sie vorbei auf unserer Homepage. Ihr Bild, ein kleines Filmchen, der Salina im Tierheim zeigt und der Kontakt ist da auch verlinkt. Also Sie finden alles, was Sie brauchen und hoffentlich auch ein neues Zuhause für Salina. Ich sage Dankeschön, Simone, und einen schönen Tag dir noch.
1: Dito.
0: Tschüss.

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0: Dankeschön. Depeche Mode. Enjoy the silence. 13:30, hier kommen die regionalen Nachrichten für Sie.
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2: Direkt aus dem Studio Dortmund. Ich bin Katrin Börs. Schönen guten Tag. In Mahl ist heute Nacht ein 39-jähriger Mann erschossen worden. Menschen hatten die Polizei wegen Schussgeräuschen um kurz nach 3 Uhr zu einer Teestube gerufen. Da fanden die Beamten einen Mann aus Recklinghausen, der durch Schüsse gestorben ist. Außerdem 2 verletzte Männer, die kamen ins Krankenhaus. Vom Tatort sollen mehrere Menschen geflohen sein, sagt die Polizei. Um herauszufinden, was genau in der Teestube in Mahl passiert ist, hat die Polizei eine Mordkommission eingesetzt. Festgenommen worden ist noch niemand. Die Hammer Feuerwehr wird wohl noch mehrere Stunden im Großeinsatz sein. Seit dem Morgen wird da ein Gebäude gelöscht. Das ist die geplante neue Notschlafstelle für Wohnungslose in Hamm, das sogenannte Gasthaus. Da wird eigentlich gerade renoviert, deswegen schläft da auch niemand und es wurde auch niemand durch das Feuer verletzt. Der Brand ist jetzt unter Kontrolle, sagt die Feuerwehr. Es gibt aber immer noch eine Warnung über die Nina-App wegen des Rauchs. Es ist ein Lost Place mitten in Dortmund, das Schalthaus 101 auf dem Phoenix-Gelände, direkt neben der Ausstellungshalle Phoenix de Lumière und der Bergmann-Brauerei. 3 Jahrzehnte stand das alte Stahlwerksgebäude leer, nur ein paar Veranstaltungen gab es. Jetzt will der Dortmunder Unternehmer Philipp Matthias dem vergessenen Ort wieder neues Leben einhauchen.
3: Wir haben das Gebäude tatsächlich durch Zufall vor 1,5 Jahren entdeckt und haben bei der Stadt bzw. bei der Wirtschaftsförderung einfach mal angefragt, was mit dem Gebäude ist, ob man das kaufen kann, ob man das entwickeln kann. Und die Stadt war ehrlich gesagt ziemlich dankbar, weil das ist schon eine besondere Herausforderung, so ein Gebäude zu entwickeln.
2: Das Gebäude ist nach der langen Zeit in keinem guten Zustand. Im nächsten Sommer soll der Umbau beginnen. Und das Wetter hat jetzt Sarah Geißler aus unserer WDR-Wetterredaktion.
4: Guten Tag, es ist weiterhin sehr warm bei uns im Ruhrgebiet. 23 bis 26 Grad sind die Höchstwerte heute. Dazu gibt es einen allermeistens trockenen Wechsel aus Sonne und Wolken, die auch schon mal dichter ausfallen können. Morgen und Mittwoch noch wärmer, ab Donnerstag wird es herbstlicher und nasser.
5: Wir werfen mit einem Auge auf den Verkehr. Nee, machen wir nicht. Wir haben die Verkehrslage für Sie im Blick. Hier sind die Staus. Da ist die A1 Osnabrück Richtung Bremen zwischen Bramsch und Neunkirchenförden. Da gibt es nach einem Unfall die Sperrung. 9 Kilometer Stau. Und A1 Münster Richtung Dortmund zwischen Karmener Kreuz und Unna. Viertelstunde Wartezeit. 6 Kilometer stockt es. A2 Oberhausen Richtung Dortmund zwischen Kreuz Oberhausen und Bottrop. Hier auch 10 Minuten drauf planen. 4 Kilometer stockt es. A33 Osnabrück Richtung Bielefeld. Da zwischen Borkholzhausen und Halle Westfalen bis 15 Uhr mindestens die Sperrung. Da muss der LKW geborgen werden, 2 Kilometer Stau. Diese Sperrung haben wir auch noch im Blick. Da ist die A40 zwischen den Kreuzen Duisburg und Kaiserberg gesperrt. Bis kommenden Montag 2 Kilometer Stau. A42 gesperrt zwischen Herne-Baukau und Krange bis morgen früh. A52 gesperrt Richtung Düsseldorf zwischen den Kreuzen Neersen und Karst bis Donnerstag früh. Alle Staus jederzeit bei uns in der neuen ARD Sounds App. Bin Martina Emmerich, gute Fahrt, schönen Montag.
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0: Dusty Springfield, Son of a Preacher Man, 20 vor 2. WDR4 hier, ich habe da mal eine Frage. Darf das leichte Sommerkleid noch länger vorne bleiben? Ich frage nur für meine Freundin. Die Steppjacke, die wird nämlich langsam ungeduldig, fängt an, sich im Schrank nach vorne zu drängeln. Thomas Becker in der Wetterredaktion, ist das jetzt Sommer Teil 329? Ich hörte, Mittwoch gibt es nochmal einen richtig fetten Nachschlag.
1: Ja, also ich fürchte, deine Freundin, die Steppjacke, die musst du enttäuschen. Die bleibt doch weiter hinten hängen, denn es wird jetzt immer wärmer bis Mittwoch. Du hast es schon angedeutet. Heute kriegen wir im Tiefland schon bis 27 Grad, morgen dann 29 Grad und vielleicht kratzen wir sogar nochmal an der 30 Grad Marke. Könnte sein, dass wir sie morgen und am Mittwoch irgendwo nochmal knapp schaffen. Ja, und ansonsten haben wir meistens trockenes Wetter. Schauer gibt es nur ganz selten heute und morgen und am Mittwoch sieht es ähnlich aus. Ein paar Wolken sind da, also die Sonne scheint nicht die ganze Zeit, aber genug Sonne ist trotzdem dabei.
0: Und danach, da geht es dann abwärts, dann sagt Dr. Sommer Tschüss oder wie wird das?
1: Ja, also abwärts ist so eine Sache. Wir brauchen ja Regen und der kommt dann tatsächlich in Richtung Donnerstag. Also ab der Nacht zum Donnerstag müssen wir bis in den Tag rein damit rechnen, dass es tatsächlich hoffentlich mal wieder kräftiger regnet. Und wenn das Ganze dann weg ist, so Richtung Freitag, dann wird es auch kühler. Das heißt, dann liegt die Höchsttemperatur nicht mehr bei 30, sondern eher bei 20 Grad. Also immer noch relativ hoch für die Jahreszeit, aber eben nicht mehr ganz so warm.
0: Jetzt, das kann man ja schön finden, dass man abends noch lange draußen sein kann. Für uns ist das vielleicht toll, aber für die Natur ist diese Trockenheit ja schon ein bisschen schwierig zu verdauen. Ja. Die Pegelstände der Flüsse sind sehr niedrig. Also kommt da nochmal so richtig was, dass es besser wird?
1: Sieht leider nicht so aus. Also wahrscheinlich ist der Regen, der jetzt am Donnerstag kommt, der, mit dem wir erstmal vorlieb nehmen müssen. Und du hast es gesagt, es ist richtig krass. Der Rheinpegel hat jetzt schon wieder einen neuen Negativrekord aufgestellt. Der liegt in Köln zum Beispiel aktuell bei 40 Zentimeter. Das sind nochmal 5 Zentimeter weniger als im Sommer. Also wir bräuchten tatsächlich jetzt monatelang eigentlich richtig nasses Wetter, ist aber leider nicht in Sicht.
0: Dass wir das mal sagen, ne? Ja. Thomas Becker in der Wetterredaktion. Dankeschön. Schönen Montag dir. Tschüss.
1: Dir auch. Tschüss.

auf McTell, Streets of London, 10:50. Happy Birthday, alles Gute und Gesundheit für Sie, wenn Sie heute feiern dürfen. Dann haben Sie am gleichen Tag Geburtstag wie diese Künstlerin hier.

0: einer ihrer vielen großen Hits, Jennifer Rush, hat heute einen Schnapsgeburtstag. Aber Jennifer Rush, das ist gar nicht ihr richtiger Name. Wie war der noch?
1: Heidi Stern, irgendwann jemand hat gesagt, das wäre nicht so toll für Deutschland, als ich angefangen habe zu singen. Und ich fand es auch, ich war böse, ich war sehr jung damals und ich dachte, warum ist mein Name nicht gut genug? Die haben gemeint, dass weil ich Heidi heiße, sehe ich aus nicht wie ein typischer Heidi, da musste irgendwas Internationales kommen.
0: Ja, guck, und es hat alles trotzdem geklappt. Jennifer, Heidi, die Stimme ist und bleibt ja spitze. Alles Liebe zum 66. von WDR 4. Und Ihnen jetzt einen schönen Nachmittag mit Stefan Vogt. Ich bin Martina Emmerich. Bis morgen ab 10. Was?

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0: Sister Sledge, We Are Family. Schönen Nachmittag erstmal von mir. Wir gucken erstmal raus gemeinsam. Es geht mit einer Mischung aus Sonne, teils auch dichten Wolken durch diesen Nachmittag. Es bleibt aber meist trocken dabei. Schauer sind die Ausnahme. In Bedburg dazu bis 24 Grad. Münster kommt auf 25 und Nürnberg auf bis zu 26 Grad heute.
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2: Die Nachrichten mit Jutta Hammann. Guten Tag. Der ehemalige Unionsfraktionschef Spahn zieht sich vorerst von weiteren politischen Aufgaben zurück. Sein Büro hat bestätigt, dass er auf seinen Sitz im Haushaltsausschuss verzichtet. An Spahn gab es Kritik, weil er bei wichtigen Haushaltssitzungen gefehlt hatte. Er sagte, dass sein Kind krank gewesen sei. Gleichzeitig war ein Urlaubsfoto von ihm aufgetaucht. Philipp Kunschner, WDR Berlin.
3: Zahlreiche Abgeordnete sehen deswegen die Glaubwürdigkeit der CDU weiter beschädigt. Nach Informationen des ARD-Hauptstadtstudios sollen die Mitglieder von CDU und CSU im Haushaltsausschuss gestern den Rauswurf von Spahn gefordert haben. Darüber wurde heute in einer weiteren Sitzung gesprochen. Das Ergebnis: Jens Spahn darf zwar im Ausschuss bleiben, bis Dezember gilt aber eine Bewährung. Das sei der erklärte Wunsch von Fraktionschef Thorsten Frey.
2: Bundespräsident Steinmeier hat das Bundesverfassungsgericht als Garant der freiheitlichen Demokratie gewürdigt. Beim Festakt zum 75-jährigen Bestehen in Karlsruhe sagte Steinmeier, das oberste Gericht habe maßgeblich dazu beigetragen, dass die deutsche Demokratie eine Erfolgsgeschichte geworden sei. Dabei sei das Verfassungsgericht stets aktuell.
4: Heute gilt es beim Schutz der Grundrechte vor neuen Gefahren auf der Höhe der Zeit zu sein. Ich denke an die rasante Fortentwicklung künstlicher Intelligenz und auch die Risiken, die damit einhergehen.
2: Steinmeier wies außerdem auf politische Kräfte hin, die gegen die liberale Ordnung Front machten. Allerdings zeige sich die Stärke des Bundesverfassungsgerichts gerade in Zeiten der Unruhe und Verunsicherung. Und das passiert auch noch heute. NRW-Ministerpräsident Wüst besucht ab heute die Türkei. Anlass ist unter anderem der 65. Jahrestag des deutsch-türkischen Anwerbeabkommens. Dabei soll er auch überraschend von Präsident Erdogan empfangen werden. In Deutschland werden viele neue Unternehmen gegründet. In diesem Jahr hat es laut Bundesverband bereits mehr als 3000 Start-ups gegeben. Davon werden fast 40 mit mindestens 1 Milliarde US-Dollar bewertet. In NRW dürfen bestimmte Lkw weiter an Sonntagen auf den Autobahnen unterwegs sein. Das NRW-Verkehrsministerium hat die Ausnahmeregelung um einen Monat verlängert, weil auf dem Rhein wegen des niedrigen Pegels gerade weniger Schiffe fahren. In Hamm warnt die Feuerwehr gerade vor Rauch, der über die ganze Stadt zieht. In der Innenstadt brennt das Dach einer geplanten Notschlafstelle für Wohnungslose. Wie schädlich der Rauch ist, kann die Feuerwehr noch nicht sagen. Ein Erstsemesterstudent hat einen ungewöhnlichen Umzug hinter sich. Er zog mit Fahrrad und zwei selbstmontierten Motorradanhängern von Berlin nach Detmold. Für die rund 400 Kilometer und etwa 2000 Höhenmeter hat er rund 10 Tage gebraucht. Der Student sagt, dass er am Anfang selbst nicht daran geglaubt hat, dass die Aktion klappt.
5: Ich stand da zu Hause, habe das zusammen geladen und ich habe das angeschaut und ich habe zu mir selber gesagt, das ist die dümmste Idee, die ich jemals gemacht habe. Aber im Nachhinein fühlt sich das so cool an, weil man es halt geschafft hat. Ne?
2: Gestern kam der Student in Detmold an. Noch einmal würde der 26-Jährige so eine Tour aber nicht machen. Das war WDR aktuell.
0: Für alle, die nicht mit dem Rad umziehen und unterwegs sind, jetzt hier der WDR4-Verkehr. Wir möchten, dass Sie gut ankommen. Die A1 Osnabrück Richtung Bremen ist zwischen Bramsch und Neunkirchen-Förden nach einem Unfall gesperrt. Hier 9 Kilometer Stau ab Osnabrück Nord. A1 Münster Richtung Dortmund zwischen Kamener Kreuz und Unna. Hier dauert es eine Viertelstunde länger, 6 Kilometer stockend. A30 Bad Oeynhausen Richtung Osnabrück zwischen Bünde und Bruchmühlen. Hier hat es einen Unfall gegeben, deswegen dauert es hier 10 Minuten länger, 2 Kilometer Stau. Die A33 Osnabrück Richtung Bielefeld ist zwischen Borgholzhausen und Halle-Westfalen bis mindestens 15 Uhr noch gesperrt. Da muss ein LKW geborgen werden, deswegen hier zurzeit 1 Kilometer Stau. A44 Mönchengladbach Richtung Düsseldorf zwischen Nersen und Krefeld-Forstwald. 10 Minuten dauert es hier länger, 4 Kilometer stockend. A52 haben wir noch Düsseldorf Richtung Essen zwischen Essen Süd und dem Dreieck Essen Ost. Hier dauert 10 Minuten länger, 3 Kilometer Stau. Und folgende Autobahnen sind in beiden Richtungen wegen Bauarbeiten gesperrt zurzeit. Die A40 zwischen den Kreuzen Duisburg und Kaiserberg bis kommenden Montag, hier 2 Kilometer Stau. Die A42 zwischen Herne-Borkau und Krange bis morgen früh. Und die A52 Richtung Düsseldorf zwischen den Kreuzen Neersen und Karst, Sperrung hier bis Donnerstag früh. Alle Sperrungen, auch alle Staus natürlich, gibt's auch bei WDR 4 in der neuen ARD Sounds App. Gute Fahrt erstmal.
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0: Guten Tag, das ist der Nachmittag mit der kompletten Mischung. Wir haben es gerade schon mitbekommen und gehört, die Sonne scheint, es ist warm und gleichzeitig liegen schon die bunten Blätter auf dem Boden und Kastanien können wir auch schon sammeln. Es ist ein Sommerherbst. Was fehlt noch dazu? Es fehlen Kürbisse. Davon gibt es mehr als genug heute Nachmittag. Bevor wir die aber schnitzen, habe ich hier was Schönes gedrechselt. Midnight Oil nämlich, mit Beds Are Burning.

0: Das ist der Harpo mit Movie Star hier bei WDR 4. Ich habe Ihnen ja eben ganz viele Kürbisse versprochen, sozusagen als Lockangebot für den Herbst. Die bekommen Sie nämlich da, wo unsere Reporterin Friederike Müller da sich heute Nachmittag rumtreibt. Sie ist in Hürth bei Köln auf dem Gertrudenhof, ein Erlebnisbauernhof offiziell. Was gibt's denn da zu erleben, Friederike?
1: Jede Menge. Also es ist ein ganz normaler landwirtschaftlicher Betrieb hier. Das heißt, wir haben ganz klassisch diesen Bauernladen, wo es viele Sachen zum Essen gibt, die hier angeboten werden. Wir haben hier aber auch einen Streichelzoo mit drin. Also es ist ein Gnadenhof mit Tieren, die alle gerettet sind. Die haben wir Alpakas, ein Esel, Ziegen. Es gibt sogar diese Hochlandrinder, also diese Zotteligen mit diesen langen Hörnern. Hier gibt es Gastronomie, hier hängen überall Lichterketten. Also das ist wirklich viel mehr als einfach nur in Anführungsstrichen ein Bauernhof.
0: Und wo sind die Kürbisse? Ich habe doch gesagt, wir wollen heute Kürbisse liefern.
1: Ja, aktuell hat sich hier dieser Erlebnisbauernhof, als wäre das noch nicht genug, was man hier erleben kann, ist es getaucht in ein Meer aus Kürbissen. Es ist alles wunderschön orange. Wir haben die gelben, wir haben die dunkelorangenen. Und das ist unglaublich, was die hier alles aus Kürbissen gemacht haben. Also alles, was du dir mit Kürbissen vorstellen kannst, gibt es hier. Und ich stehe hier gerade vor einem Kürbishäuschen. Also Lebkuchenhaus, das kommt erst für später, das war gestern. Ein Kürbishaus ist, was man hier haben muss. Es ist ungefähr 4 Meter hoch, es ist rund, es hat ein Strohdach und anstelle dessen, dass draußen umherum jetzt irgendwie Stein wäre, sind die Mauern aus unzähligen Kürbissen hochgemacht. Man kann da auch durchlaufen. Also ich stand auch gerade schon drin im Kürbishäuschen, habe nicht dran geknabbert, also ich will das natürlich so lassen, das ist nicht wie im Lebkuchenhaus. Und alles drumherum hat Kürbisse. Hier vorne kann man auch sowas wie hier 3 gewinnen. Tic-Tac-Toe kann man hier mit Kürbissen spielen. Es gibt riesengroße Kürbisse aus Pappe. Es gibt sie in aufgeblasen. Es gibt sie als Hüpfburg. Und es gibt sie sogar auch als Bällebad für die Kinder. Da sind auch 100.000 orangene Minibälle drin. Also hier kannst du sogar eintauchen in die Welt der Kürbisse, ganz wortwörtlich.
0: Wir hören raus bei Friederike, dass wirklich alles kürbismäßig aufbereitet ist. Und der Gertrudenhof selber sagt, ja, wir haben bei uns 100.000 Kürbisse liegen. Das ist eine Zahl, bei der wir kurz mal überlegt haben. Kann das wirklich sein? Deswegen Aufgabe für dich, Friederike. Könntest du bitte mal direkt nachzählen, ob das wirklich 100.000 sind?
1: Ich fange mal hier mit dem Häuschen, mit dem Weg dahin an. Also wir haben 2, 4, 6, 8, 10, 12, 14, 16, 18, 20. Wie viel Zeit haben wir?
0: Du 24, jetzt 26, alle durch,
1: 26, 28. Zumindest mal ein Ursprung. 30, 32, 34, 36.
0: Also wenn das so ist, dann 38, lassen wir sie einfach ein bisschen weiterzählen 40, und fragen 42, nachher noch, ob es wirklich dann 100.000 geworden sind. Wir hören uns ja gleich nochmal hier bei WDR 4 54, in der Lokalzeit.
1: 56,
0: schön machst du das, Friederike.
1: 60, 66, 68.

0: The Sweet mit Papa Joe um kurz vor 2:30.
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0: Das ist Pink bei WDR4. Was ist los bei Ihnen vor der Haustür? Erfahren Sie bei uns immer um halb. Jetzt ist es nämlich 2:30.
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2: Direkt aus dem Studio Dortmund. Ich bin Katrin Dörrs. Schönen guten Tag. Die Polizei sucht weiter nach denen, die am frühen Morgen tödliche Schüsse an einer Teestube in Mahl abgegeben haben. Ein 39-jähriger Mann aus Recklinghausen wurde dabei erschossen. Zwei andere Männer wurden verletzt und kamen ins Krankenhaus. Vom Tatort sollen mehrere Menschen geflohen sein, sagt die Polizei. Um herauszufinden, was genau in der Teestube in Mahl passiert ist, hat die Polizei eine Mordkommission eingesetzt. Die Hammerfeuerwehr wird wohl bis zum späten Nachmittag beim sogenannten Gasthaus im Einsatz sein. Seit dem Morgen wird da ein Gebäude gelöscht. Es ist die geplante neue Notschlafstelle für Wohnungslose in Hamm. Da wird eigentlich gerade renoviert, deswegen hatte da auch niemand geschlafen. Verletzt wurde durch das Feuer auch niemand. Noch besteht auch eine Warnung über die Nina-App wegen des Rauchs, der lässt aber langsam nach. Es ist ein Lost Place, ein vergessener Ort mitten in Dortmund. Das Schalthaus 101 auf dem Phoenix-Gelände. Direkt neben der Ausstellungshalle Phoenix de Lumière und der Bergmann-Brauerei. 3 Jahrzehnte stand das alte Stahlwerksgebäude leer. Es gab da nur ein paar Veranstaltungen. Jetzt will der Dortmunder Unternehmer Philipp Matthias dem ziemlich verfallenen Gebäude wieder neues Leben einhauchen. 22 Millionen Euro soll das kosten. Ein solches Gebäude neu zu bauen wäre wahrscheinlich billiger gewesen.
3: Es geht ja nicht nur ums Geld, sondern man möchte ja auch irgendwie Projekte mit Herz machen, wo man selbst Freude hat, wo andere Menschen Freude dran haben und das Schalthaus ist dafür einfach prädestiniert.
2: Im nächsten Sommer soll der Umbau beginnen. Ins Schalthaus sollen unter anderem eine Boulderhalle, also eine Kletterhalle, einziehen, außerdem Gastronomie, eine Event-Location und Büros. Und das Wetter hat jetzt Thomas Becker aus unserer WDR-Wetterredaktion.
4: Schönen guten Tag. Wir haben einige Wolken heute hier bei uns im Ruhrgebiet. Es ist aber meistens trocken. Die Sonne ist auch zu sehen und 23 bis 26 Grad sind drin. Morgen und am Mittwoch wird es noch wärmer und der nächste größere Regen kommt erst am Donnerstag zu uns.
0: Wir möchten, dass Sie gut ankommen. Hier ist der WDR4 Verkehr. Die Polizei hat die Sperrung der A1 Osnabrück Richtung Bremen zwischen Bramsch und Neunkirchen-Förden aufgehoben. Sind da alle Fahrstreifen wieder frei? Aktuell noch 2 Kilometer Stau. A3 Köln Richtung Oberhausen zwischen dem Kreuz Breitscheid und Oberhausen-Lierich. Hier 6 Kilometer stockend. A4 Aachen Richtung Köln zwischen dem Kreuz Köln-West und Köln-Eiffeltor. Hier dauert es 10 Minuten etwa länger. 5 Kilometer stockend. A4 Olpe Richtung Köln zwischen Reichshofberg Neustadt und Bielstein, hier 3 Kilometer Stau. A30 Bad Oeynhausen Richtung Osnabrück zwischen Bünde und Bruchmühlen, 10 Minuten dauert es hier länger, 2 Kilometer Stau. Die A33 Osnabrück Richtung Bielefeld ist zwischen Borgholzhausen und Halle bis mindestens 15 Uhr noch gesperrt, da muss ein LKW geborgen werden, deswegen 1 Kilometer Stau. Und an 59 noch Duisburg Richtung Dinslaken zwischen Duisburg-Düssern und dem Kreuz Duisburg-Nord. Hier plus eine Viertelstunde, 5 Kilometer Stau. Und das sollten Sie auch noch wissen, folgende Autobahnen sind in beiden Richtungen wegen Bauarbeiten zurzeit gesperrt. Einmal die A40 zwischen den Kreuzen Duisburg und Kaiserberg bis kommenden Montag. Hier 2 Kilometer Stau zurzeit. A42 zwischen Herne-Baukau und Krange bis morgen früh und A52 Richtung Düsseldorf zwischen den Kreuzen Neersen und Karst, Sperrung hier bis Donnerstag früh. Alle Sperrungen, alle Staus, alle Störungen gibt's auch bei WDR 4 in der neuen ARD Sounds App. Stefan Vogt hier, schönen Nachmittag wünsche ich.
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0: Manfred Mann's Earth Band für ihren Nachmittag hier bei WDR 4. Immer diese Rumträumerei am und im Radio.
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0: Es ist ja nicht so, als wenn unsere Moderatoren aus dem schönen Morgen nichts zu tun hätten nach der Sendung, weil dann geht die Arbeit erstmal richtig los für Bastian Bender und Katharina Theule. Ganz viel organisieren, rumtelefonieren, das machen die für Sie, für Ihre Träume, die Sie uns mitgeteilt haben, damit alle Träume auch wahr werden können. So wie zum Beispiel der von Michael aus Duisburg.
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0: 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Und wir sind sehr gespannt, was auf den Teller kommt. Was ist denn Ihr Traum? Können wir den vielleicht auch ein bisschen mit anschieben? Sie können ja mal überlegen und uns erzählen, welchen Traum Sie haben. Über wdr4.de oder auch über die neue ARD Sounds App. Und dann gut zuhören. Vielleicht wird ja Ihr Traum der nächste, den der schöne Morgen hier wahr werden lässt.
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0: Es ist ein Montagnachmittag bei WDR 4 mit, wie ich finde, tollem Herbstgefühl. Das bringt unter anderem unsere Reporterin Friederike Müllen darüber. Vom Gertrudenhof in Hürther ist sie ja heute für uns. Und wir haben eben schon gehört, da gibt's alles mit und aus Kürbissen. Angeblich sind es 100.000 Kürbisse, die da liegen. So viele? Wir waren ein bisschen skeptisch. Deswegen war die Aufgabe an Friederike ja, die ich gestellt hatte, zähl doch bitte mal durch. Zählst du noch, Friederike? Wie weit bist du schon gekommen?
1: 1991, 1992, 1993, 1994, 1995, 1996, 1997, 1998, 1999, 2000, so, 2000.
0: Können wir helfen?
1: 2, 4, 6, 8, 10.
0: Sag mal.
1: 12, 14, 16. Macht 18,
0: den Spaß?
1: 2020.
0: Ich frage nochmal zur Sicherheit.
1: Ja, jetzt bin ich drin. So, 2000, was 2020.
0: Habe ich dich rausgebracht?
1: 22, 24, 26.
0: Habe ich dich rausgebracht, Friederike?
1: 30, 32.
0: Sie und die Frau zählen noch weiter 36, durch. Wir wollen 38, nachher wissen, wie viel es wirklich sind. 2020, wie viele Kürbisse wirklich im Gertrudenhof da überall rumliegen. 2000, 2000, 2000, 2000, 2000, 2000, 2000, 2000, und was man mit denen noch so alles machen kann. Später mehr.

0: Van McCoy, The Hustle, kurz vor drei.
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0: Das ist doch echt genau der richtige Sound für diesen sonnigen Nachmittag. Cool of the Gang mit Celebration. Ja, viel Sonne ist dabei, wobei auch ein paar Wolken durchziehen. Die können aber einhalten. Tropfen sind die Ausnahme. In Wermelskirchen dazu bis 24 Grad, Züppich heute Nachmittag bis 25, Aalen kommt auf 26 Grad.
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2: Die Nachrichten mit Jutta Hammann. Guten Tag. NRW-Ministerpräsident Wüst hat eine besondere Einladung bekommen. Der türkische Präsident Erdogan empfängt ihn gerade in Ankara. Wüst ist heute Morgen in die Türkei aufgebrochen. Der Besuch beim Staatspräsidenten war vorher nicht bekannt. Jochen Trumm, WDR-Landespolitik, ist in der Türkei dabei.
3: Gerade hatte Hendrik Wüst mit seiner Wirtschaftsdelegation das Werk des Chemieherstellers Henkel bei Ankara besucht. Da machte die Nachricht die Runde, dass der CDU-Politiker auch Recep Erdogan treffen wird. Für einen deutschen Ministerpräsidenten durchaus überraschend, vom Staatschef der Türkei empfangen zu werden. Und angesichts der kritischen Menschenrechtslage am Bosporus sicher keine einfache Aufgabe. Wüst will mit der Reise die Beziehungen zwischen NRW und der Türkei intensivieren. Vor allem in wirtschaftlicher Hinsicht sieht er noch Potenzial. Die Türkei ist derzeit drittgrößter Handelspartner NRWs außerhalb Europas.
2: Der ehemalige Fraktionschef der Union, Jens Spahn, gibt ein weiteres politisches Amt auf. Der CDU-Politiker verzichtet auf seinen Sitz im Haushaltsausschuss. Lissi Kaufmann, WDR Berlin.
4: Zuvor war Spahn wegen Urlaubsbildern mit der Familie in die Kritik geraten. Die Bild-Zeitung hatte die Bilder während der vergangenen Sitzungswoche im Bundestag veröffentlicht. Sie sollen Spahn mit seinem Sohn am Flughafen der italienischen Insel Sardinien zeigen. Spahn fehlte vergangene Woche bei einer Sitzung des Haushaltsausschusses. Er nannte dafür familiäre Gründe. Mehrere Mitglieder der Fraktionsarbeitsgruppe Haushalt sollen danach Spahns Rauswurf aus dem Ausschuss gefordert haben.
2: Und auch das ist heute Thema. Bundespräsident Steinmeier hat das Bundesverfassungsgericht gewürdigt. Beim Festakt zum 75-jährigen Bestehen in Karlsruhe sagte Steinmeier, das oberste Gericht habe maßgeblich dazu beigetragen, dass die deutsche Demokratie eine Erfolgsgeschichte geworden sei. Deutschland hat bis jetzt schon mehr Solarstrom erzeugt als im gesamten vergangenen Jahr. Laut Bundesverband Solarstrom waren es 90 Terawattstunden. Das lag vor allem an vielen Sonnenstunden und mehr Solargeräten. In Marl ist in der Nacht ein Mann durch Schüsse in einer Teestube getötet worden. Zwei weitere Männer wurden verletzt. Die Polizei ermittelt. Die Hintergründe der Tat sind noch unklar. Die Stadt Soest sucht weiter Leute, die beim Nachbau der Stadt mitmachen. Soest wird gerade bis ins kleinste Detail kopiert, und zwar im Stil des Videospiels Minecraft. Die Idee dazu hatte das Stadtlabor Soest. Elisabeth Söllner, Leiterin vom Stadtlabor, hat sich für die virtuelle Umsetzung Unterstützung von der Gruppe Soest Gaming geholt.
5: Das ist eine Gaming-Community hier vor Ort. Die sind aber auch bundesweit vernetzt und die sind gerade dabei, wirklich in Handarbeit mit ganz viel Liebe und Detail die Datensätze, also die Häuser, neu aufzubauen. Also so umzugestalten, dass man wirklich auch die Stadt Soest darin erkennt.
2: Das Soester Stadtlabor sagt, dass der Nachbau der Stadt im Minecraft-Stil ein offenes Projekt ist. Jeder und jede kann mitmachen. Das war WDR aktuell.
0: 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Hier ist der WDR 4 Verkehr. A3 Köln Richtung Oberhausen zwischen dem Kreuz Breitscheid und Oberhausen-Lierich. Hier dauert es eine Viertelstunde länger, 6 Kilometer stockend wegen Bauarbeiten. A30 Bad Oeynhausen Richtung Osnabrück zwischen Bünde und Bruchmühlen. 10 Minuten dauert es hier länger, 3 Kilometer Stau. Die A33 Osnabrück Richtung Bielefeld ist zwischen Borgholzhausen und Halle in Westfalen weiterhin gesperrt. Da muss ein LKW geborgen werden. Dauert doch wohl ein bisschen länger mit der Sperrung hier. Zurzeit 1 Kilometer Stau. A45 Hagen Richtung Dortmund zwischen dem Kreuz Hagen und Westhofener Kreuz. Hier dauert 10 Minuten länger, 4 Kilometer stockend. A46 Wuppertal Richtung Düsseldorf zwischen Wuppertal-Barmen und Katernberg. 10 Minuten dauert es hier länger, 3 Kilometer Stau. A57 Nimwegen Richtung Köln zwischen Mörskapellen und dem Kreuz Meerbusch, 3 Kilometer stockend. A59 Duisburg Richtung Dinslaken zwischen Duisburg-Düssern und dem Kreuz Duisburg-Nord. 20 Minuten kommen hier oben drauf, 5 Kilometer Stau. Und folgende Autobahnen sind in beiden Richtungen wegen Bauarbeiten zurzeit gesperrt. Die A40 zwischen den Kreuzen Duisburg und Kaiserberg bis kommenden Montag, 2 Kilometer Stau hier. Die A42 zwischen Herne-Baukau und Krange bis morgen früh. Und die A52 Richtung Düsseldorf zwischen den Kreuzen Nersen und Karst bis Donnerstag früh. Alle Sperrungen, auch alle Staus bei WDR 4 in der neuen ARD Sounds App. Gute Fahrt!
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0: Sie können mich hören, das finde ich super. Ich freue mich ja immer, wenn ich Sie auch hören kann. Unser offizieller Rückkanal ist die ARD Sounds App.
6: Hallo liebes WDR 4 Team, hier sind Livia und Marlene. Wir kommen aus Greissingen-Wittgenstein, um genauer zu sein, Bad Berleburg. Wir streichen gerade unsere Küche. Wir würden uns das Lied wünschen, Come on Eileen.
0: Ach, wenn das so ist in diesem Fall, erfülle ich den Wunsch dann auch mal gerne. Streichen ist nervig, oder? Ich kenne das. Da ist man fertig und hat doch eine Stelle vergessen, wo die alte Farbe dann durchkommt. Insofern schicke ich gern was zur Motivation rüber. Come on Eileen und come on Livia und Marlene. Ihr schafft das. Heute wird die Küche fertig.

0: Also während Maggie Reilly hier gerade so singt bei WDR 4 Every Time We Touch, wie weit ist denn unsere Reporterin eigentlich mit Zählen?
1: 5.304, 5.305, 5.306, 5.307.
0: Ja, okay. 5.307, da darfst du eine Pause machen, Friederike. Pause bitte, Pause kurz, durchatmen.
1: Gut.
0: Weil Friederike Müllener ist nicht nur zum Kürbiszählen auf dem Gertrudenhof in Hürth, wobei es schwierig wird, über was anderes zu sprechen, weil um dich rum ist, glaube ich, nur Orange, ne?
1: Es ist ein Meer von Kürbis und wir sind gerade so ein bisschen auf dem Herzstück hier auf dem Gertrudenhof. Wir stehen vor der Kürbispyramide, die ist 6 Meter hoch, schichtenweise unzählige verschiedene Kürbisse in Orange, in Gelb, sogar ein bisschen in Blau, in Weiß, in Gelb mit grünen Streifen und es sieht wahnsinnig schön aus und wirklich ist es der Fotospot schlechthin überall. Von allen 4 Seiten werden hier immer wieder Fotos gemacht. Hier kommen Leute extra richtig schick angezogen, die das Ganze gemacht haben. Und man muss natürlich bei diesen ganzen Kürbissen auch gucken, dass die in Ordnung bleiben. Und Peter Zenz ist der Landwirt, der sich das Ganze überlegt hat. Was passiert denn, wenn die Kürbisse schlecht werden? Riecht man das oder wie erkennen Sie das?
2: Ja, wir checken ja jeden Tag auf dem ganzen Gelände natürlich immer, ob noch alles in Ordnung ist, ob alles ordentlich liegt oder ob doch mal einer aufgegeben hat, weil die Kürbisse halten manchmal ein ganzes Jahr, manche aber eben nur ein paar Wochen. Das ist wirklich ganz, ganz unterschiedlich und kann man vorher auch nicht erahnen. Und deshalb checken wir immer, ob die dann noch alle noch gut sind und bessern immer wieder aus, die gucken immer wieder nach, damit es auch jeden Tag immer richtig gut aussieht.
1: Bis November ist ja hier dieser Kürbispark noch. Was passiert denn dann mit diesen 100.000 Kürbissen danach?
2: Ja, uns ist halt wichtig, dass nicht alles im Müll landet. Deshalb haben wir auch keine Figuren, wo die Kürbisse so rangeklebt oder rangetackert werden, sondern schichten hier alles nur so auf. Und am Ende der Saison ist ja Halloween, da werden alle großen Tierkürbisse verschnitzt. Und dann bleiben am Ende ganz, ganz viele Esskürbisse noch übrig. Und die verkaufen wir dann sogar bis Weihnachten noch. Denn Gott sei Dank ist Kürbis ja mittlerweile nicht nur noch für September oder Oktober ein Trend, sondern auch Weihnachten schmeckt eine gute Kürbissuppe noch und so schaffen wir es dann im Hofladen wirklich noch ganz, ganz viel davon abzuverkaufen und nur eben die schlechten oder ein paar Zierkürbisse, die am Ende der Saison noch bleiben, die kommen dann ins Biogas und werden zumindest noch Energie.
1: Also es ist hier gar keine Lebensmittelverschwendung, sondern eigentlich so ein wirklich ein Fest fürs Kürbis, dass man es richtig in die nochmal so irgendwie in Szene setzt. Und es riecht hier auch wahnsinnig gut, weil diese angesprochene Kürbissuppe, die gibt es hier. Es gibt Flammkuchen mit Kürbis. Es gibt allerlei gute Spezialitäten. Das heißt also auch für die Nase sehr, sehr angenehm.
0: Ja, ich fände es aber auch schön, wenn wir später nochmal uns ums Kürbisschnitzen kümmern. Das ist ja auch aktuell jetzt gerade kurz vor Halloween sollten wir das machen. Aber vorher bitte, wir haben ja den Deal, dass wir nochmal gucken, Friederike, ob wirklich die 100.000 Kürbisse wirklich da im Gertrudenhof liegen. Wenn du weiterzählen, du warst eben stehen geblieben bei 5.304 war das, glaube ich. Und bitte!
1: So, 5.306, 7, 8, 9, 10, 11.

0: der Barry White. Nee, der Barry White hier.
1: You and me, baby.
0: Bei WDR 4, kurz vor halb vier.
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0: ist Gianna Nannini um 3:30 hier bei WDR 4.
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2: Direkt aus dem Studio Dortmund. Ich bin Katrin Börs. Schönen guten Tag. Eine Mordkommission sucht weiter nach denen, die am frühen Morgen in Mahl tödliche Schüsse an einer Teestube abgegeben haben. Ein 39-jähriger Mann aus Recklinghausen wurde dabei erschossen. Zwei andere Männer wurden verletzt und kamen ins Krankenhaus. Vom Tatort sollen mehrere Menschen geflohen sein, sagt die Polizei. In Witten sind Freitagabend bei einem Unfall 4 Menschen schwer verletzt worden. Und zwar, weil der Fahrer eines Autos beim Überholen den Gegenverkehr übersehen hat. Wer der Fahrer war, weiß die Polizei aber heute immer noch nicht. In dem Auto saßen 2 Männer. Beide sind nach dem Unfall abgehauen. Ein 21-Jähriger hatte sich nach dem Unfall zwar der Polizei gestellt, er sagt aber, er sei nicht gefahren. Ob das stimmt, weiß die Polizei nicht, denn der 21-Jährige verrät den mutmaßlichen Fahrer nicht. Es ist ein Lost Place, also ein verlorener Ort mitten in Dortmund. Das Schalthaus 101 auf dem Phoenix-Gelände. 3 Jahrzehnte stand das alte Stahlwerksgebäude leer. Jetzt will der Dortmunder Unternehmer Philipp Matthias dem vergessenen Ort wieder neues Leben einhauchen.
3: Wir haben das Gebäude tatsächlich durch Zufall vor 1,5 Jahren entdeckt und haben bei der Stadt bzw. bei der Wirtschaftsförderung einfach mal angefragt, was mit dem Gebäude ist, ob man das kaufen kann, ob man das entwickeln kann. Und die Stadt war ehrlich gesagt ziemlich dankbar, weil das ist schon eine besondere Herausforderung, so ein Gebäude zu entwickeln.
2: Das Gebäude ist nach der langen Zeit in keinem guten Zustand. Im nächsten Sommer soll der Umbau beginnen. Ins Schalthaus sollen unter anderem eine Boulderhalle, also eine Kletterhalle, außerdem Gastronomie, eine Eventlocation und Büros einziehen. Matthias Firma will 22 Millionen Euro investieren. Und das Wetter hat jetzt Thomas Becker aus unserer WDR-Wetterredaktion.
4: Schönen guten Tag. Wir haben einige Wolken heute hier bei uns im Ruhrgebiet. Es ist aber meistens trocken. Die Sonne ist auch zu sehen und 23 bis 26 Grad sind drin. Morgen und am Mittwoch wird es noch wärmer und der nächste größere Regen kommt erst am Donnerstag zu uns.
5: Wir möchten, dass Sie gut ankommen. 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A3 Köln Richtung Oberhausen zwischen dem Kreuz Breitscheid und Oberhausen-Lierich. Hier dauert es eine Viertelstunde länger, 7 Kilometer stockend wegen Bauarbeiten. A4 Aachen Richtung Köln zwischen Frechen-Nord und Köln-Klettenberg, plus 10 Minuten hier 5 Kilometer stockend. Die A33 Osnabrück Richtung Bielefeld ist zwischen Borg-Holzhausen und Halle-Westfalen nach letzter Schätzung der Polizei noch länger als geplant gesperrt, wird jetzt wohl noch bis 16:30 dauern, die Sperrung. Da muss ein LKW geborgen werden, was wohl ein bisschen länger dauert, hier zurzeit 1 Kilometer Stau. A45 Dortmund Richtung Hagen zwischen Dortmund-Süd und Schwerte-Ärgste, 10 Minuten plus 3 Kilometer Stau. Die A46 Heinsberg Richtung Düsseldorf ist zwischen Heinsberg und Hückelhofen West nach einem Motorradunfall gesperrt. A46 Wuppertal Richtung Düsseldorf zwischen Wuppertal-Oberbarmen und Katernberg plus 20 Minuten 6 Kilometer Stau nach einem Unfall. A59 Duisburg Richtung Dienstlaken zwischen Duisburg Zentrum und dem Kreuz Duisburg Nord Baustelle plus eine Viertelstunde 7 Kilometer stockend. Und folgende Autobahnen sind in beiden Richtungen wegen Bauarbeiten gesperrt. Die A40 zwischen den Kreuzen Duisburg und Kaiserberg bis kommenden Montag, hier zurzeit 2 Kilometer Stau. Die A42 zwischen Herne-Baukau und Krange bis morgen früh die Sperrung. Und Sperrung auf der A52 Richtung Düsseldorf zwischen den Kreuzen Neersen und Karst bis Donnerstag früh das Ganze. 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

0: Der Elvis mit Kiss Me Quick bei WDR 4. Bochum, ich komm aus dir. Ich darf das wirklich so behaupten, aber logischerweise nicht nur ich selber. Vier Menschen stellen ja jede Woche bei WDR 4 ihren kleinen persönlichen Fleck Nordrhein-Westfalen vor ihrer Heimat. Und normalerweise muss ich ihnen glauben, wenn sie von ihrer Heimat schwärmen. Diese Woche weiß ich, dass hier auf keinen Fall Quatsch erzählt wird. Wir sind nämlich im Bochumer Stadtteil Altenbochum unterwegs. Der liegt sehr zentral, ganz nah an der Bochumer Innenstadt. Und trotzdem ist man mit einem Fuß sozusagen im Grünen.
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2: Mein Name ist Martin Lessmann und ich wohne hier im Stadtteil in Altenbochum.
1: Was macht diesen Ort zu Ihrer Heimat?
2: Ich bin hier aufgewachsen und ich bin sehr eng verwurzelt hier. Ich habe über die Pfadfinder, über die Kirche hier ganz viel Kontakt mit ganz vielen Leuten gefunden. Ich habe heute noch meinen Freundeskreis. Wir sind auch eigentlich irgendwie bis auf einige gar nicht weggegangen aus dem Stadtteil. Die sind alle hier geblieben. Und wir treffen uns heute noch. Wir haben so einen Stammtisch, der daraus entstanden ist. Und den gibt es echt wirklich, ich glaube, 52 Jahre oder so.
1: Was ist typisch für hier?
2: Wir sind über ein gutes Radwegenetz angeschlossen. Das sind auch Wege, die so ein bisschen so ins Ländliche führen. Da steht auch schon mal der Raps und da steht auch schon mal ein Kornfeld und so.
1: Was ist hier der Höhepunkt des Jahres?
2: Also der Höhepunkt des Jahres ist für mich eigentlich die Weihnachtszeit. Wir haben eine Allee in Altenbochum und vor Jahren haben wir gesagt, Mensch, das müssen wir irgendwie schöner gestalten. Dann haben wir 100 Weihnachtsbäume aufgestellt. Die wurden von den Bürgern in Altenbochum geschmückt. Die fragen schon immer Wochen vorher, wann denn die Bäume aufgestellt werden, ob sie dann wieder ihren Baum schmücken können. Das ist schon besonders schön.
1: Worauf freuen Sie sich am meisten, wenn Sie von einer Reise zurück in die Heimat kommen?
2: Ich freue mich eigentlich auf das Umfeld. Wenn ich wieder zu meinem Bäcker gehen kann oder zu meinem Metzger gehen kann, kriege ich meine gute Ware. Wenn mir die Leute auf der Straße zuwinken oder einfach nur mich freundlich grüßen und so, das finde ich sehr, sehr schön.
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2: Wir sind Heimat.

0: Schön, dass Sie dabei sind an diesem Nachmittag am Montag bei WDR 4. Er hatte schon mal das Motto, ein letztes Mal, Rod Stewart, als er unterwegs war auf Tour. Aber jetzt meint der Mann es wirklich ernst, geht noch einmal auf Tour. Heißt auch The Final Encore, also die letzte Zugabe. Und die gibt's unter anderem in Düsseldorf. Natürlich mit seinen großen Hits, ist doch klar. Maggie May muss natürlich live dabei sein. Ohne Baby Jane gehen wir auch nicht nach Hause. Oder auch so ein Hit hier von ihm, Rhythm of My Heart. Wir freuen uns sehr. WDR 4 holt nämlich im kommenden Jahr Rod Stewart zu uns nach Nordrhein-Westfalen, wird in Düsseldorf spielen im Rahmen seiner großen Abschiedstour am 3. Juni nämlich. Es wird nicht nur eine Wahnsinnsshow mit natürlich vielen seiner großen Hits aus vielen Jahrzehnten. Es wird auch ein Abend, an dem ja nochmal richtig ordentlich Tschüss gesagt wird, was das Tourleben angeht. Rod Stewart selber sagt, er geht ja nicht in Ruhestand, aber es wird seine letzte Rock'n'Roll Tour.
1: I'm not retiring, but this will be the last Rock'n'Roll Tour.
0: Also stellt er sich an das Klavier neben ihm und macht direkt nochmal Werbung für die Tour auf seine Art.
1: Please come out and see me on the tour. It's gonna be great.
0: Ja. Der ist ein Showman, der Typ. Da kann er 5x81 sein, der hat Spaß daran. Rod Stewart, am 3. Juni im kommenden Jahr spielt er in Düsseldorf. Freitag ist offizieller Vorverkaufsstart ab 10 Uhr, damit Sie Bescheid wissen. Ne? Und hier ist Baby Jane bei WDR 4.

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0: The Mechanics heute Nachmittag hier bei uns. Und das ist doch mal richtig schöner Herbst. Viel Sonne ist heute Nachmittag dabei, teilweise allerdings auch dichte Wolken. Die haben aber nur selten Schauer dabei. Meist bleibt es trocken bei 22 bis 27 Grad. Morgen haben wir dann ähnlichen Sonne-Wolken-Mix. Und es wird ziemlich warm für Ende September. In Monschau dann morgen bis 26 Grad. Königswinter kommt auf 28, Arnsberg bis auf 29 Grad.
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2: Die Nachrichten mit Jutta Hammann. Guten Tag. Der Rhein bei Köln hat aktuell so wenig Wasser wie noch nie. Der Pegel liegt bei 40 Zentimetern. Schon seit Wochen fahren dort weniger Schiffe. Damit trotzdem weiter Fracht transportiert werden kann, dürfen Lkw in NRW auch sonntags fahren. Diese Sonderregelung wäre eigentlich jetzt ausgelaufen, wird aber vom NRW-Verkehrsministerium verlängert. Bis wann, sagt Christina Höbelhans.
3: Erstmal bis Ende Oktober. Der Landesverband Spedition und Logistik findet das gut. Der Verband sagt, dass es den Unternehmen hilft, wenn sie flexibler ihre Ware transportieren können. Dann können Container, die an den Seehäfen in Antwerpen oder Rotterdam ankommen, auf Lkw verladen werden. Aber auf den Frachtschiffen auf dem Rhein werden vor allem Erze, Steine und Kohle transportiert. Und solche Massengüter kann man nicht auf einen Lkw laden. Es kann also nur ein kleiner Teil der Güter, die sonst auf den Flüssen unterwegs sind, auf der Straße transportiert werden.
2: Die Linken in Berlin haben Bundesinnenminister Dobrindt von der CSU angezeigt, wegen übler Nachrede und Beleidigung. Hintergrund ist eine Passage in der ZDF-Talkshow Maybrit Illner, in der Dobrindt suggeriert, die Berliner Linken-Spitzenkandidatin Ehralp sei eine Antisemitin. Die Bundesvorsitzende der Linken, Schwertner, begründete den juristischen Schritt gegen den Minister so.
4: Herr Dobrindt kennt offenbar keinen Anstand, das ist soweit jetzt nicht verwunderlich, aber wer mit diesem schweren Vorwurf des Antisemitismus so leichtfertig um sich wirft, der schwächt den Kampf gegen den realen Antisemitismus. Und es geht eigentlich darum, hier den politischen Gegner klein zu machen, aber eben nicht wirklich diese Angst der jüdischen Menschen ernst zu nehmen.
2: Schwertner sprach von einer Kampagne gegen die Linkspartei. Die hatte die Wahl in Berlin gewonnen und stellt mit Spitzenkandidatin Ehralp womöglich die nächste regierende Bürgermeisterin. Und auch das ist heute Thema. Der frühere Unionsfraktionschef Spahn verzichtet auf seinen Sitz im Haushaltsausschuss des Bundestags. Spahn war in die Kritik geraten, weil er vergangene Woche bei wichtigen Haushaltssitzungen gefehlt hatte. NRW-Ministerpräsident Wüst ist gerade in der Türkei und hat dort den türkischen Präsidenten Erdogan getroffen. Normalerweise werden Regierungschefs eines einzelnen Bundeslandes nicht vom Staatspräsidenten empfangen. BioNTech wird seine drei Werke in Deutschland schließen. An den Standorten in Rheinland-Pfalz, Hessen und Baden-Württemberg arbeiten insgesamt 1.800 Menschen. BioNTech hatte einen der ersten Impfstoffe gegen Corona entwickelt. Die Polizei in Recklinghausen freut sich auf moderne Arbeitsplätze. Heute wird der Grundstein für den neuen Campus gelegt. Die bisherigen Polizeigebäude stammen aus den 20er Jahren und sind veraltet. Das zeigt sich laut Polizeipräsidentin Friederike Zurhausen auch zunehmend bei Einsätzen.
5: Demonstrationslagen haben sich kritischer entwickelt, sodass wir in der Lage sein müssen, auf jede Einsatzsituation auch entsprechend reagieren zu können. Und das ist mit diesen alten Trainingsstätten nicht mehr möglich.
2: Auf dem neuen Polizeikampus sollen künftig auch Polizisten aus Gelsenkirchen und Oberhausen trainieren. Das war WDR aktuell.
0: 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Hier ist der WDR4-Verkehr. A3 Frankfurt Richtung Oberhausen zwischen dem Dreieck Holmer und dem Kreuz Leverkusen. Hier dauert 10 Minuten länger, 5 Kilometer hier stockend. A3 Köln Richtung Oberhausen zwischen dem Kreuz Breitscheid und Oberhausen-Lierich plus eine Viertelstunde, 7 Kilometer stockend hier wegen Bauarbeiten. A4 Aachen Richtung Köln zwischen Frechen-Nord und Köln-Klettenberg. 10 Minuten dauert es hier länger, 5 Kilometer stockend. A4 Köln Richtung Aachen zwischen dem Dreieck Holmer und Köln-Eiffeltor. Hier dauert es auch 10 Minuten länger, 5 Kilometer stockender Verkehr. Die A33 Osnabrück Richtung Bielefeld ist zwischen Borgholzhausen und Halle-Westfalen nach letzter Schätzung der Polizei noch etwa eine halbe Stunde gesperrt. Da muss weiter ein Lkw geborgen werden. Hier zurzeit 1 Kilometer Stau. A45 Dortmund Richtung Hagen zwischen dem Kreuz Dortmund-Witten und Westhofener Kreuz. Hier dauert es eine halbe Stunde länger, 6 Kilometer Stau nach einem Unfall. A59 Duisburg Richtung Dinslaken zwischen Duisburg-Düssern und dem Kreuz Duisburg-Nord plus eine Viertelstunde, 5 Kilometer Stau. Und folgende Autobahnen sind in beiden Richtungen wegen Bauarbeiten zurzeit gesperrt. Die A40 zwischen den Kreuzen Duisburg und Kaiserberg bis kommenden Montag. Die A42 zwischen Herne-Baukau und Krange bis morgen früh und die A52 Richtung Düsseldorf zwischen den Kreuzen Nersen und Karst bis Donnerstag früh. Alle Sperrungen, alle Staus, alle Störungen bei WDR 4 auch in der neuen ARD Sounds App. Kommen Sie gut an.
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0: Guten Tag, falls Sie es noch nicht wussten.
6: Wir sind im Auftrag des Herrn unterwegs.
0: Ah, nur mal kleiner ging es damals nicht bei den Blues Brothers. Dieser Hit geht immer noch echt gut nach vorne. Bringt uns in diesen Feierabend. Everybody needs somebody.

0: I Shot the Sheriff. Eric Clapton. Die entscheidende Frage an diesem Nachmittag ist ja, wie weit ist unsere WDR4-Reporterin Friederike Müllender mit dem Kürbiszählen?
1: Ja, ich habe bei 10.000 aufgehört. Irgendwo, ich brauche Pause.
0: Das ist völlig in Ordnung. Wir gucken einfach mal im Laufe des Nachmittags, wie weit du noch kommst mit dem Zählen. Friederike ist ja im Gertrudenhof in Hürth bei Köln. Im Grunde ist das ein großer Bauernhof, ein Erlebnishof, wo aber eben gerade Kürbissaison ist. Und wenn jemand weiß, wie man Kürbisse schön dekorieren kann, natürlich dann die Menschen dort da auf dem Hof, oder?
1: Ja, vor allem, die ganz schön viel Kreativität haben. Judith Hülsmann ist quasi hauptverantwortlich mit dafür, dass sich dieser Hof in ein Kürbis-Wonderland sozusagen verwandelt. Wir stehen hier am Eingang. Es ist ein 7 Meter hoher, großer Kürbisaufsteller. Man läuft quasi durch den Mund hinein, durch einen geschnitzten Kürbismund. Und die Zähne sind übrigens variabel, weil die Gabelstapler manchmal dagegen fahren, dass es nicht immer kaputt geht, geben die dann auch noch nach. Wir sind natürlich wieder umgeben von den ganzen Kürbissen. Judith, die erste Frage, wie lange dauert es denn, diese ganzen 10.000, 100.000 Kürbisse hier hinzuschaffen?
2: Tatsächlich 4 Tage. Also wir bauen fürs Erlebnisgelände 4 Tage um. Die LKWs rollen auch in der Zeit an und für den Hofladen haben wir dann auch nochmal 4 Tage.
1: 4 Tage, das war's?
2: 4 Tage, ja.
1: Wie kommt man denn auf diese ganzen Ideen? Wir haben so viele verschiedene Stände. Man kann mit Kürbissen spielen, man kann sich davor fotografieren. Wir haben die Häuser, wir haben die Pyramide, wir haben Skelette, die irgendwie in Kürbissen schaukeln. Wie denkt man sich das aus?
2: Ja, ich bin selber auch ein riesiger Kürbis- und Halloween-Fan. Aber klar, alle Saisonzeiten sind wunderschön. Und ich versuche mich einfach mal reinzuversetzen, was die Leute begeistern könnte. Also was macht mich glücklich? Und ich finde es sehr schön, dass hier halt noch Handwerk, also echtes Handwerk, geschätzt wird und wir das selber bauen.
1: Apropos Handwerk, wenn ich jetzt zu Hause, ich habe irgendwie Lust bekommen, auch noch so einen Kürbis mal zu schnitzen. So richtig gut gelungen ist es mir bisher nicht unbedingt. Hast du Tipps?
2: Ja, zum Beispiel kannst du die mit Kreide anzeichnen, anstatt mit Edding. Da musst du nicht so genau sein und kannst die Striche nachher wieder einfach wegwischen. Oder du schnitzt, anstatt oben den Deckel abzunehmen, den Boden einfach auf und stülpst dann den Kürbis über die Kerze. Dann hast du nämlich oben diesen schönen Deckel erhalten und da nicht so eine unschöne Schnittkante, die so vor sich hin rottet, sag ich jetzt mal.
1: Ah, okay. Und sozusagen das Feuer, der Rauch würde durch die Augen und den Mund dann rausgehen.
2: Genau, genau.
1: Also wieder was gelernt. Wir schneiden unten den Kürbis auf und nicht von oben. Und dann haben wir vielleicht auch zu Hause so ein schönes Kürbisparadies.
0: Ja, es ist wirklich ein ganz wichtiger Tipp, Friederike, den wir da gerade bekommen haben. Also nicht nur, dass man unten aufschneidet, sondern dieses Anzeichnen. Weißt du, ich habe auch mal für Halloween immer mit Edding angezeichnet und dann kriegst du es nicht ab, wenn du dich verschnitten hast. Kreide ist ein super Tipp. Mhm. Mehr davon. Hoffentlich später, wenn wir wieder rüberschalten zum Gertrudenhof.

0: Also es ist kurz vor 16:30. 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

0: werden heute Nachmittag hier bestens ausgestattet. Nicht nur mit Triggerfinger, I Follow Rivers, sondern auch mit dem, was bei Ihnen zu Hause vor der Tür sozusagen los ist. In Ihrer Region, jetzt um 16:30.
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2: Direkt aus dem Studio Dortmund. Ich bin Katrin Börs. Schönen guten Tag. Die Feuerwehr in Hamm wird wohl noch bis zum späten Nachmittag beim sogenannten Gasthaus im Einsatz sein. Seit dem Morgen wird da das Gebäude gelöscht. Es ist die geplante neue Notschlafstelle für Wohnungslose in Hamm. Da wird eigentlich gerade renoviert, deswegen hatte da auch niemand geschlafen. Verletzt wurde durch das Feuer niemand. Noch besteht auch eine Warnung über die Nina-App wegen des Rauchs. In Duisburg hat die Polizei am Wochenende ein ziemlich ungewöhnliches Gespann aus dem Verkehr gezogen. An einem offensichtlich viel zu schnellen E-Scooter war eine Hundeleine angebunden und an der war wiederum ein Fahrrad festgemacht. Natürlich wollten die Polizisten die beiden Fahrer stoppen und kontrollieren, aber die ergriffen die Flucht. Die Polizei stellte sie trotzdem. Letztlich kam heraus, der E-Scooter-Fahrer war 12, der Fahrradfahrer 14 Jahre alt. Der E-Scooter war frisiert und konnte bis zu 44 km/h schnell fahren, also mehr als doppelt so viel wie erlaubt. Es ist ein Lost Place, ein vergessener Ort mitten in Dortmund. Das Schalthaus 101 auf dem Phoenix-Gelände. 3 Jahrzehnte stand das alte Stahlwerksgebäude leer. Jetzt will der Dortmunder Unternehmer Philipp Matthias dem ziemlich verfallenen Gebäude wieder neues Leben einhauchen. 22 Millionen Euro soll das kosten. Ein solches Gebäude neu zu bauen, wäre wahrscheinlich billiger gewesen.
3: Es geht ja nicht nur ums Geld, sondern man möchte ja auch irgendwie Projekte mit Herz machen, wo man selbst Freude hat, wo andere Menschen Freude dran haben und das Schalthaus ist dafür einfach prädestiniert.
2: Im nächsten Sommer soll der Umbau beginnen. Ins Schalthaus sollen unter anderem eine Boulderhalle, also eine Kletterhalle einziehen. Außerdem Gastronomie, eine Event-Location und Büros. Und das Wetter, das hat jetzt Thomas Becker aus unserer WDR-Wetterredaktion.
4: Heute ist es oft bewölkt hier im Ruhrgebiet. Es ist aber meistens trocken. Erst zum Donnerstag hin könnte endlich mal etwas mehr Regen zu uns kommen. Bis dahin ist es teils sonnig, teils bewölkt. Und nach 23 bis 26 Grad heute wird es sogar noch wärmer.
0: Hier ist der WDR 4 Verkehr. Wir möchten, dass Sie gut ankommen. A3 Köln Richtung Oberhausen zwischen dem Kreuz Breitscheid und Oberhausen-Glierich. Hier dauert es etwa 20 Minuten länger, 8 Kilometer stockend hier wegen Bauarbeiten. Die A33 Osnabrück Richtung Bielefeld ist zwischen Borkholzhausen und Halle Westfalen weiterhin gesperrt. Es dauert wohl offenbar noch ein bisschen länger als geplant. Da wird weiter ein LKW geborgen. A45 Hagen Richtung Dortmund zwischen dem Kreuz Hagen und Dortmund Süd. 20 Minuten plus hier 8 Kilometer stockender Verkehr. A45 Dortmund Richtung Hagen zwischen dem Kreuz Dortmund-Witten und Westhofener Kreuz plus 45 Minuten 6 Kilometer Stau nach einem Unfall. A46 Heinsberg Richtung Düsseldorf zwischen Heinsberg und Dremmen. Hier dauert es eine Viertelstunde länger, 2 Kilometer Stau hier. Nach einem Motorradunfall sind dort aber wieder alle Fahrstreifen inzwischen frei. A52 Düsseldorf Richtung Mönchengladbach zwischen Büderich und Schiefbahn. Viertelstunde plus hier 3 Kilometer Stau. A59 Duisburg Richtung Dienstlaken zwischen Duisburg Zentrum und dem Kreuz Duisburg Nord. Hier dauert es auch eine Viertelstunde für Sie etwa länger, weil es hier stockt auf 6 Kilometern Länge. Und folgende Autobahnen sind in beiden Richtungen wegen Bauarbeiten gesperrt. Einmal die A40 zwischen den Kreuzen Duisburg und Kaiserberg bis kommenden Montag. Die A42 zwischen Herne-Baukau und Krange bis morgen früh die Sperrung. Und die A52 Richtung Düsseldorf zwischen den Kreuzen Nersen und Karst. Sperrung hier bis Donnerstag früh. 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

0: Simon & Garfunkel, Bridge Over Troubled Water bei WDR 4. Ich habe noch nie so viele Kürbisse auf einen Haufen gesehen und dann auch so schön dekoriert. Ich meine, sind Sie schon mal durch einen Kürbis durchgelaufen? Das können Sie tun im Gertrudenhof in Hürth bei Köln. Wir haben tolle Bilder online im Studioblog auf wdr4.de. Da sehen Sie mal, was unsere Reporterin da heute alles schon gesehen hat. Schon mal eine schöne Einstimmung für Halloween, wie ich finde, ne? Das ist ja die Zeit, in der wir alle die Kürbisse aushöhlen und dann rumschnitzen. Aber es muss ja nicht immer nur Grusel sein und Horror und so, ne? Kürbisse können auch anders, sehr schmuckvoll aussehen. Der Landwirt Peter Zenz vom Gertrudenhof, der ist da voll im Bilde.
1: Wenn man Insta und TikTok anmacht, sieht man ständig irgendwelche Videos, wo Menschen dann so große Schnitzkürbisse nicht Gesichter reinschnitzen, sondern sie aushöhlen, den Deckel abnehmen und dann dort eine Pflanze reinpflanzen und ein bisschen mit einem Bast umbinden. Und dann hat man eine wunderschöne Herbstdekoration auch so vor dem Haus, die nicht schaurig, sondern schön ist.
0: Ja, das finde ich gut, ne? Alle denken wirklich bei Kürbissen ja immer nur ans Gruseln, ne? Wenn man die so schön irgendwie zurecht macht und so Gesichter reinschnitzt oder Fratzen oder so. Geht doch auch anders. Wie gesagt, Sie können sich die herrlichen Kürbisbilder im Studioblog mal angucken bei uns bei WDR 4.de als Inspiration.

Zuckro und Paul Young bei WDR 4. Ich bräuchte mal kurz Ihre Ohren. Die Frau, die Sie jetzt hören, die kennen Sie, also Ihre Stimme. Nur, normalerweise singt die nicht sowas hier. Klingt wie eine Opernsängerin. Ist ja auch ein Ausschnitt aus einer Oper, aber normalerweise setzt die Frau ihren Mezzosopran in der Popmusik ein. Vor allem bei sowas hier. Ja, das war Frieda, die wir gerade gehört haben. Die Opernsängerin macht sie auch nebenbei, die Dunkelhaarige von ABBA. Wir sind ja heute in die große ABBA-Woche hier bei WDR 4 gestartet. Die ganze Woche gibt's ja eine Extraportion ABBA bei uns und am Samstag dann das große Finale, der ABBA-Samstag und abends dann auch im WDR-Fernsehen die ABBA-Story, wo unter anderem auch Katharina Theule und Bastian Bender aus dem schönen Morgen mit dabei sind. Und deswegen graben wir diese Woche eben auch Geschichten über die Band aus, die Sie vielleicht noch nicht kannten. Eben zum Beispiel die über Frieda, dass sie auch mal Opern gesungen hat und Spaß dran hat. Wollen Sie doch mal eine Kostprobe von ihr? Die Frau kann richtig hoch singen, nicht dass ihre Gläser noch zerspringen hier, ne? Geht's ihrem Geschehen auch gut? Jetzt mal zwei Oktaven tiefer. Frieda mit ABBA, Take a Chance on Me. 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

0: All Days. Gleich 5. Der Abend ist locker bis dichter bewölkt in Nordrhein-Westfalen, aber Sonne ist zwischendurch auch noch dabei. Es bleibt trocken meistens. Die Abendtemperaturen liegen bei 19 bis 23 Grad. Morgen erwartet uns ein trockener Sonne-Wolken-Mix, im Grunde so wie heute, aber es wird noch ein bisschen wärmer. Fast ein bisschen sehr warm für Ende September mit 26 Grad morgen in Brilon. Ibbenbüren kommt auf 27 und Aachen morgen auf bis zu 28 Grad.
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2: Die Nachrichten mit Jutta Hammann. Guten Tag. Der CDU-Politiker Spahn gibt ein weiteres politisches Amt auf. Er zieht sich aus dem Haushaltsausschuss zurück und reagiert damit auf Kritik. Spahn hatte bei mehreren wichtigen Haushaltssitzungen gefehlt, mit der Begründung, dass sein Kind krank sei. Dann sind aber Urlaubsbilder von ihm aufgetaucht. Philipp Eckstein, WDR Berlin.
3: In einem kurzen Schreiben erklärt er, alles um seine Person sei aktuell so politisiert, dass ein normales Arbeiten kaum möglich sein werde. Spahn kündigt an, sich vorerst auf die Arbeit in seinem Wahlkreis und seine Familie zu konzentrieren. Spahn wird sein Bundestagsmandat behalten. Mit welchen inhaltlichen Schwerpunkten es für ihn weitergehe, schreibt er, werden er und Unionsfraktionschef Thorsten Frey mit etwas zeitlichem Abstand entscheiden.
2: Aus Angst vor negativen Kommentaren, Beleidigungen oder sogar Drohungen ziehen sich junge Frauen online offenbar häufiger zurück. Der Deutsche Frauenrat hatte dazu eine Befragung in Auftrag gegeben. Zu den Ergebnissen hat Lukas Haag einige Beispiele.
4: Kann ich das Foto so teilen oder muss ich mit Hasskommentaren rechnen oder sogar damit, dass mein Foto verändert und geteilt wird? Solche Fragen stellen sich offenbar vor allem junge Frauen, wenn sie online aktiv sind. Bei der Befragung der Frauenorganisation kam raus, 3/4 der 18- bis 39-Jährigen sagen, dass sie aus Angst vor digitaler Gewalt weniger posten. Mehr als die Hälfte der Befragten macht das, obwohl sie selber noch nicht betroffen waren. Knapp ein Drittel sagt aber, dass schon mal intime Fotos gegen ihren Willen verbreitet wurden. Von jeder 5. wurden auch schon mal Nacktbilder mit KI gemacht.
2: Und auch das beobachten wir. NRW-Ministerpräsident Wüst hat in Ankara den türkischen Präsidenten Erdogan getroffen. In dem Gespräch ging es um die engen Beziehungen zwischen NRW und der Türkei, aber auch um internationale Themen, wie zum Beispiel die Visavergabe an türkische Bürger. Lkw dürfen weiter sonntags auf NRWs Autobahnen fahren bis Ende Oktober. Die Ausnahmeregelung wurde verlängert, weil Güter wegen der Trockenheit gerade nicht gut auf den Flüssen transportiert werden können. Die Berliner Linke hat Bundesinnenminister Dobrindt angezeigt wegen übler Nachrede und Beleidigung. Der CSU-Politiker hatte in einer Talkshow der Aussage zugestimmt, dass die Berliner Linken Spitzenkandidatin Ehralp eine Antisemitin sei. In Deutschland werden viele neue Unternehmen gegründet. Der Startup-Verband spricht von einem anhaltenden Gründerboom. In diesem Jahr hat es bereits mehr als 3000 Startups gegeben. Davon werden fast 40 mit mindestens 1 Milliarde US-Dollar bewertet. Die Uni Mainz will Studierenden mit einer ungewöhnlichen Idee beim Lernstress helfen. Sie können zur Entspannung Termine mit Hunden buchen für eine sogenannte Pfotenpause. Die Uni sagt, dass es viele wissenschaftliche Studien zur positiven Wirkung von Tierkontakt auf das menschliche Wohlbefinden gebe. Man könne damit Stress reduzieren oder den Blutdruck verbessern. Zur Wahl in Mainz stehen 2 ausgebildete Besuchshunde, Cyan und Juni. Der eine lebhaft, der andere etwas ruhiger. Das Angebot ist kostenlos. Das war WDR aktuell.
0: Wir möchten, dass Sie gut ankommen. 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A3 Köln Richtung Oberhausen zwischen dem Kreuz Breitscheid und Oberhausen-Lierich. Hier dauert es eine Viertelstunde länger, 6 Kilometer stockend wegen Bauarbeiten. A4 Aachen Richtung Köln zwischen Frechen Nord und Köln-Eiffeltor. 10 Minuten dauert es hier länger, 5 Kilometer stockend. Die A33 Osnabrück Richtung Bielefeld ist weiterhin gesperrt zwischen Borkholzhausen und Halle-Westfalen, obwohl die Sperrung eigentlich schon länger aufgehoben sein sollte. Aber es dauert noch, weil da immer noch ein LKW geborgen werden muss. A45 Hagen Richtung Dortmund zwischen dem Kreuz Hagen und Dortmund Süd. 20 Minuten dauert es hier länger, 8 Kilometer stockend. A45 Dortmund Richtung Hagen zwischen dem Kreuz Dortmund-Witten und Westhofener Kreuz plus 45 Minuten, 7 Kilometer Stau hier nach einem Unfall. A52 Düsseldorf Richtung Mönchengladbach zwischen Büderich und Schiefbahn, 20 Minuten plus 6 Kilometer Stau. A59 Duisburg Richtung Dinslaken zwischen Duisburg Zentrum und dem Kreuz. Kreuz Duisburg Nord, Baustelle, plus 20 Minuten, 6 Kilometer Stau. Und diese Autobahnen sind in beiden Richtungen wegen Bauarbeiten gesperrt. Das ist einmal die A40 zwischen den Kreuzen Duisburg und Kaiserberg bis kommenden Montag. Die A42 zwischen Herne-Baukau und Krange bis morgen früh. Und die A52 ist in Richtung Düsseldorf zwischen den Kreuzen Nersen und Karst bis Donnerstag früh gesperrt. 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
0: Guten Tag, Kürbisse ohne Ende und das, obwohl noch nicht mal Halloween ist. Unsere Reporterin ist ja heute im Kürbisparadies sozusagen. Nee, es gibt da nicht nur Gruselkürbisse. Wir werfen einen Blick gleich auf die Deko, die nicht immer gruselig sein muss. Im Gertrudenhof in Hürth.
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0: Also wenn es eine Farbe gibt, die diesen Nachmittag hier bei WDR 4 dominiert, dann ist das Orange. Wir sind im Kürbisparadies, wenn Sie so wollen. Unsere Reporterin Friederike Müllender ist auf dem Gertrudenhof in Hürth, ein Erlebnisbauernhof, der sich jetzt voll auf die Kürbissaison eingestellt hat. Können Sie auch sehen, wie das da aussieht? Im Studioblog auf wdr4.de haben wir wirklich ganz tolle Bilder mit ganz vielen Kürbissen drauf. Das scheinen, Friederike, auch super Fotomotive für die Besucher zu sein.
1: Auf jeden Fall. Es ist ganz spannend, das zu beobachten, weil hier sind viele Familien mit ihren Kindern, weil hier auch so ein großer Spielplatz ist, wo dann zwischendurch Fotos gemacht werden. Hier gibt es aber auch viele sehr schön angezogene Frauen, die sich extra so in Pose werfen. Manche haben auch Wechseloutfits mit und ich habe vorhin sogar beobachtet, wie hier extra Hunde in so einer schicken Decke angezogen worden sind, die auf den ganzen Kürbissen posiert haben. Die wurden dann ganz professionell mit einer großen Kamera fotografiert. Also das ist hier schon wirklich ein großer Spaß und ich habe gerade mit Biljana aus der Nähe von Brühl gesprochen. Die ist mit ihren Schwestern und der Familie hier und die hat auch ganz schön viel Spaß an den Fotos.
2: Also ich liebe einfach die Detail, die die jedes Mal reinstecken. Man merkt wirklich diese Mühe, die sie sich geben, diese Gedanken. Familiär ist es schon sehr hier und es steckt so viel Liebe in Detail und das wirklich jedes Jahr. Und das liebe ich einfach. Egal ob groß oder klein, für jeden ist was dabei.
1: Ihr habt gerade noch richtig tolle Fotos gemacht. Ja, ne? Also was macht so diesen Spaß, hier in dieser Kulisse Fotos zu machen?
2: Also wenn man ja hier ist, schafft man es vielleicht auch mit Kindern nicht jede Ecke zu erwischen oder zu sehen. Und wenn wir dann die Fotos machen, dann inspirieren wir halt andere Menschen. Und die merken sich die Ecken, dann gehen die auch extra dahin und sagen, ach, das haben wir noch nicht gesehen, lass uns doch nochmal hingehen und das einfach nochmal neu erleben.
1: Und das sieht man hier nämlich auch. Man sieht so, wenn die einen so eine gute Pose gefunden haben, dann machen das die anderen gleich nach. Und es ist schon sehr witzig zu beobachten, auf wie viele Arten und Weisen man Kürbisse hoch, runter, links und rechts halten kann und irgendwie damit posiert.
0: Jetzt hast du ganz viel schon Kürbisse geguckt und auch gesehen, wie man Fotos mitmachen kann. Hast du schon mal probiert eigentlich?
1: Ich habe mein Auge auf etwas geworfen, das heißt Kürbisspritz. Das möchte ich gleich unbedingt noch probieren. Ich kenne Aperolspritz. Was Kürbisspritz jetzt ist, I don't know.
0: Ich kenne nur Kürbissuppe, aber mal gucken, was das wird. Probieren wir gleich nochmal.
3: Hoffentlich, dass es nicht entscheidend mit Mineralwasser. Wir haben 86 und ich, altes Trottelgesicht, habe mich verliebt. Ich sitze hier vor deinem dummen Foto und bemerke immer wieder, wie hübsch du eigentlich bist. Und wenn ich mal hochgucke, dann sehe ich den Telefonhörer. Und ich denke mir, ich nehme ihn ab und ruf dich an und sag's dir einfach. Ist doch die einfachste und normalste Sache der Welt. Vorher rauche ich noch eine Zigarette. Meist rauche ich dann 2 oder 3 Schachteln und halt meine Klappe. Nee, für mich bist du nicht nur hübsch. Du bist mehr für mich.

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0: um 5:30.
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2: Direkt aus dem Studio Dortmund. Ich bin Katrin Börs. Schönen guten Tag. Eine Mordkommission sucht weiter nach denen, die am frühen Morgen in Mahl tödliche Schüsse an einer Teestube abgegeben haben. Ein 39-jähriger Mann aus Recklinghausen wurde dabei erschossen. Zwei andere Männer wurden verletzt und kamen ins Krankenhaus. Vom Tatort sollen mehrere Menschen geflohen sein, sagt die Polizei. In Duisburg hat die Polizei am Wochenende ein ziemlich ungewöhnliches Gespann aus dem Verkehr gezogen. An einem offensichtlich viel zu schnellen E-Scooter war eine Hundeleine angebunden und an der war wiederum ein Fahrrad festgemacht. Natürlich wollte die Polizei die beiden Fahrer stoppen und kontrollieren, aber die ergriffen die Flucht. Die Polizei stellte sie trotzdem. Es kam dann raus, der E-Scooter-Fahrer war 12 Jahre, der Fahrradfahrer 14. Der E-Scooter war frisiert und konnte bis zu 44 km/h schnell fahren, also mehr als doppelt so viel wie erlaubt. Es ist ein Lost Place, also ein verlorener Ort mitten in Dortmund. Das Schalthaus 101 auf dem Phoenixgelände. Drei Jahrzehnte stand das alte Stahlwerksgebäude leer. Jetzt will der Dortmunder Unternehmer Philipp Matthias dem vergessenen Ort wieder neues Leben einhauchen.
3: Wir haben das Gebäude tatsächlich durch Zufall vor anderthalb Jahren entdeckt und haben bei der Stadt einfach mal angefragt, was mit dem Gebäude ist, ob man das kaufen kann, ob man das entwickeln kann. Und die Stadt war ehrlich gesagt ziemlich dankbar, weil das ist schon eine besondere Herausforderung, so ein Gebäude zu entwickeln.
2: Das Gebäude ist nach der langen Zeit in keinem guten Zustand. Im nächsten Sommer soll der Umbau beginnen. Ins Schalthaus sollen unter anderem eine Boulderhalle, also eine Kletterhalle, einziehen. Außerdem Gastronomie, eine Event-Location und Büros. Matthias' Firma will 22 Millionen Euro investieren. Und das Wetter hat jetzt Thomas Becker aus unserer WDR-Wetterredaktion.
4: Heute ist es oft bewölkt hier im Ruhrgebiet. Es ist aber meistens trocken. Erst zum Donnerstag hin könnte endlich mal etwas mehr Regen zu uns kommen. Bis dahin ist es teils sonnig, teils bewölkt. Und nach 23 bis 26 Grad heute wird es sogar noch wärmer.
5: Wir möchten, dass Sie gut ankommen. Hier ist der WDR4-Verkehr. A4 Aachen Richtung Köln zwischen Frechen Nord und Köln-Klettenberg. Hier dauert es etwa 10 Minuten länger, 5 Kilometer stockend. Jetzt mal gute Nachrichten von der A33 Osnabrück Richtung Bielefeld. Da hat die Polizei die Sperrung zwischen Borgholzhausen und Halle-Westfalen aufgehoben. Da sind wieder endlich alle Fahrstreifen frei. A45 Hagen Richtung Dortmund zwischen Schwerte-Ärgste und Dortmund Süd plus eine Viertelstunde, 6 Kilometer stockender Verkehr. A45 Dortmund Richtung Hagen zwischen dem Kreuz Dortmund-Witten und Westhofener Kreuz plus 45 Minuten, 7 Kilometer Stau nach einem Unfall. A52 Düsseldorf Richtung Mönchengladbach zwischen Büderich und Schiefbahn. Hier dauert es 20 Minuten länger, 6 Kilometer Stau. Da wollte ich Ihnen nicht irgendwie mehr Stau andichten, als da eigentlich ist. A57 Krefeld Richtung Köln zwischen Köln-Worringen und Köln-Bickendorf. Eine Viertelstunde dauert es hier länger, 4 Kilometer Stau. Und A59 Duisburg Richtung Dienstlaken zwischen Duisburg-Düssern und dem Kreuz Duisburg-Nord. Hier gibt es eine Baustelle, die sorgt dafür, dass es eine Viertelstunde länger dauert und sie 6 Kilometer stockenden Verkehr haben. Und das haben wir auch noch. Diese Autobahnen sind in beiden Richtungen wegen Bauarbeiten gesperrt. Hier zusammengefasst einmal die A40 zwischen den Kreuzen Duisburg und Kaiserberg bis kommenden Montag. Dann die A42 zwischen Herne-Baukau und Krange bis morgen früh die Sperrung. Und die A52 ist in Richtung Düsseldorf zwischen den Kreuzen Nersen und Karst bis Donnerstag früh gesperrt. Ganze Menge, ne? Insgesamt. 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Schönen Nachmittag.
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0: Also die Four Tops bei WDR 4. Jetzt haben wir heute Nachmittag so viel über Kürbisse gesprochen. Wir haben die Kürbisse angeguckt, haben ganz viele Fotos auch gemacht mit Kürbissen auf dem Gertrudenhof in Hürth bei Köln. Jetzt gibt's auch mal Kürbis für die Kehle. Unsere Reporterin Friederike Müllender will was genau probieren? Ich kenne ja wie gesagt nur Kürbissuppe.
1: Ja, es gibt einen Kürbisspritz, der ist alkoholfrei und ich bin auch mal mit Judith, dem kreativen Kopf hier zusammen. Wir stoßen mal kurz an auf unseren Feierabend. So, und jetzt wird hier Kürbisspritz probiert. Moment.
0: Kürbisspritz?
1: Mhm. Also lecker, fruchtig, ungewöhnlich. Ich suche, überlege nochmal einen weiteren Adjektiv, aber Judith, in der Zeit hilf mir schnell. Ihr habt so viele Sachen, die ihr aus Kürbis macht. Was sind so deine Favoriten?
2: Mein Favorit ist der Pumpkin Spice Sirup für einen Kaffee, weil der wird auch speziell für uns hergestellt von einem Partnerhof. Und das ist meiner Meinung nach der leckerste Pumpkin Spice Sirup Deutschlands.
1: Oh, also es gibt bestimmt auch ganz andere tolle, leckere, aber was hier wirklich die Kreativität ist, stark. Es gibt Pesto aus Kürbiskern, es gibt Ketchup aus Kürbis. Also gefühlt alles, was es nicht gibt. Und ja, also es ist, auf jeden Fall hat es nichts von kalter Suppe mit Sprudel, so viel kann ich sagen, was den Kürbisspritz angeht.
0: Was ist das denn überhaupt hier trinken im Dienst? Kürbisspritz? Hat ein paar Umdrehungen, oder?
1: Alkoholfrei.
0: Ach so, dann haben wir nicht geklärt, wie viel Kürbisse jetzt im Gertrudenhof rumliegen, jetzt wo diese Kürbissaison ist. Du wolltest doch eigentlich zählen. Bist fertig?
1: Ja, ich habe ja auch fast. Ich würde sagen, bei gefühlt 90.000 habe ich aufgehört.
0: Ach, ist klar. 100.000 soll angeblich da liegen im Gertrudenhof in Hürth bei Köln. Danke für diese tollen Eindrücke heute, Friederike Müllender. Kür bis die Tage.

0: mittlerweile?
1: Ich habe niedrigen Tiefgang, also man muss einen Meter, die anderen Großschiffe haben 1,20 Meter und mehr. Gut, bei mir geht's noch und so. Aufpassen muss ich trotzdem halt.
0: Ja, für die großen Schiffe ist das nochmal eine andere Nummer. Frachtschiffe können nur noch mit geringerer Ladung zum Teil fahren. Also wird auf Regen gehofft. Der kommt auch in den kommenden Tagen. Wobei offen ist, wie viel Regen kommt und was der am niedrigen Rheinpegel dann ändern wird. Wir hören, dass der Pegel in den kommenden Tagen sogar nochmal weiter fallen könnte am Rhein. Das wäre dann ein wirklich historisch niedriger Stand. Was wollte ich noch sagen? Ich wollte Ihnen sagen, dass Steffi Schmitz bei uns jetzt hier den Abend übernimmt. Ich bin Stefan Vogt. Wünsche einen schönen Abend. 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

0: Guten Abend. So, vor den langen Nachrichten um 6 noch ein fixer Blick aufs Wetter in Nordrhein-Westfalen. Das ist ein freundlicher Abend heute bei uns mit Restsonne, ein paar Schleierwolken und immer noch sehr lauen 20 Grad. Und nach einer milden Nacht geht es morgen mit dem Altweibersommer weiter. Details wie immer am Ende vom Tag um 6 und der kommt jetzt.
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2: Ich bin Sarah Pradl und das sind unsere Themen. Rheinpegel. Wir gucken, welche Folgen das Niedrigwasser hat. Weltrekord. In Bielefeld wurde tagelang reanimiert. Und zuerst geht's um einen Rücktritt. Der CDU-Politiker Spahn reagiert auf neue Vorwürfe.
3: Zu Herrn Spahn möchte ich jetzt gar nicht kommentieren. Das ist eine Frage, die in der CDU, CSU bestimmt ausreichend kommentiert wird.
2: Franziska Brandner, Parteichefin bei den Grünen, will die aktuelle Entwicklung um Jens Spahn nicht kommentieren. Wir wollen aber darüber reden, denn man muss sagen, es ist nicht der erste Skandal um Jens Spahn. Zum aktuellen Fall. Letzte Woche hatte er sich im Bundestag krank gemeldet, weil sein Kind nach seinen Angaben krank war. Und dann kursierten plötzlich gemeinsame Urlaubsbilder von ihm, seinem Mann und dem Kind von Sardinien. Georg Schwarte in unserem Hauptstadtstudio in Berlin. Das hat jetzt Konsequenzen.
4: Ja, das Comeback von Jens Spahn im mächtigen Haushaltsausschuss. Den Job hat er gewissermaßen als Trostpflaster bekommen nach seinem Rücktritt als Unionsfraktionschef. Das Comeback ist zu Ende, bevor es überhaupt losgegangen ist. Jens Spahn hat selber heute in einer WhatsApp-Nachricht an die CDU-Haushälter geschrieben: Alles rund um meine Person ist aktuell so politisiert, dass ein normales Weiterarbeiten kaum möglich sein werde. Zudem merke ich an und in mir selber, dass mein Rücktritt im Juli noch viel zu frisch ist, um wieder voll durchzustarten, als wäre nichts gewesen. Also er verabschiedet sich aus dem Haushaltsausschuss, bevor es überhaupt losging. Hintergrund: Die CDU war stinksauer, als diese Bilder aus Sardinien auftauchten, er sich selber krank gemeldet hatte vorher und nicht erschienen ist im Haushaltsausschuss. Nach dem Motto, das geht nur gar nicht, das ist instinktlos und das ist noch das Mindeste.
2: Und wie sind jetzt heute die Reaktionen auf Spahns Entscheidung?
4: Also bei manchen CDUlern sicherlich stille Genugtuung nach dem Motto, der kann sich eben auch nicht alles erlauben. Beim Koalitionspartner Dirk Wiese, SPD-Fraktionschef, parlamentarischer Geschäftsführer der SPD-Fraktion, der hat der Rheinischen Post gesagt, naja, die Bürgerinnen und Bürger, die haben ein gutes Gespür dafür, was in die Zeit passt und was gar nicht geht. Soll heißen, das geht gar nicht, was der Spahn da gemacht hat. Und Ines Schwertner, die ist Co-Vorsitzende der Linkspartei, bei der tropfte dann tatsächlich die Häme aus jeder Ritze. Hören wir rein.
5: Also ich würde sagen, es kommt selten vor, dass ich das sagen würde, das ist ein Win-Win-Win. Das ist gut fürs Land, es ist gut für den Haushaltsausschuss, ist auch gut für mich. Vielleicht findet die CDU noch irgendwie eine Zweitverwendung für ihn, ich weiß es nicht.
4: Ja, die bisherige Zweitverwendung einfacher Bundestagsabgeordneter, das hat Jens Spahn übrigens selber in seiner WhatsApp-Nachricht an die Haushälter geschrieben. In Absprache mit Thorsten Frey, das ist der Unionsfraktionschef, werde ich mich vorerst auf meine Arbeit für den Wahlkreis und meine Familie konzentrieren.
2: Georg Schwarte, WDR Berlin, zur Entscheidung von Jens Spahn. Und ein weiteres Thema, über das wir hier schon mehrfach gesprochen haben, sind die Niedrigstände bei den Flüssen in NRW. Da gab es im Sommer immer wieder Rekorde und man muss sagen, die Lage hat sich bis jetzt nicht entspannt. Im Gegenteil, die Pegel sinken weiter. Julia Küppers, WDR aktuell, wie ist die Lage denn genau?
6: In Köln sind es im Moment 40 Zentimeter und bald sollen die Pegelstände sogar auf 36 Zentimeter sinken. Es handelt sich jetzt schon um einen historischen Tiefstand. Diesen Sommer ging es ja immer weiter runter. Zwar ist die Fahrrinne, in der die Güterschiffe fahren, immer tiefer als die Stellen, in denen die Pegel gemessen werden, aber das hat trotzdem starke Auswirkungen auf die Wirtschaft in NRW. Das Herbstgutachten zur wirtschaftlichen Lage in Deutschland bezeichnet das Niedrigwasser als Wachstumsbremse. Einige Fähren haben den Betrieb eingestellt, es fahren kaum noch Frachtschiffe und wenn doch, dann nur mit weniger als einem Drittel der Ladung. Das heißt für die Unternehmen, wer Ware braucht, bekommt entweder zu wenig geliefert oder zahlt für den Transport drauf, weil dann statt einem Frachtschiff gleich 3 oder 4 benötigt werden.
2: Und was wird jetzt getan, um diese Folgen aufzufangen?
6: Die Ware rollt notgedrungen über die Autobahn. Dafür wurde in einigen Bundesländern extra die Aufhebung des Lkw-Fahrverbotes an Sonntagen verlängert. Die gibt's ja schon seit dem Sommer. Und die sollte eigentlich Ende September auslaufen. Das NRW-Verkehrsministerium hat aber gesagt, dass die Ausnahmeregelung nun bis Ende Oktober verlängert wurde. Dabei bleiben zwei Probleme. Erstens fast so ein Frachtschiff. 40 bis 60 Lkw-Ladungen. Also das muss erstmal alles auf die Straße kommen. Und dann darf nicht alles, was üblicherweise mit Frachtschiffen transportiert wird, mit dem Lkw durch die Gegend gefahren werden. Zum Beispiel bei Erzen, Steinen und Kohle wird es da schwierig. Am Ende hoffen jetzt viele Unternehmen in NRW schlicht auf Regen. Vor allem die Stahlindustrie im Ruhrgebiet, Chemieunternehmen im Rheinland und auch kleine Familienbetriebe im Neusser Hafen.
2: Die Folgen des Niedrigwassers, zusammengefasst von Julia Köppers. Und um einen bedeutungsvollen Besuch geht es jetzt in den Kurznachrichten mit Christian Schwietzke.
7: NRW-Ministerpräsident Wüst hat in Ankara den türkischen Präsidenten Erdogan getroffen. In dem Gespräch ging es um die wirtschaftlichen, politischen und gesellschaftlichen Beziehungen zwischen NRW und der Türkei, aber auch um aktuelle internationale Themen, wie zum Beispiel die Visavergabe an türkische Bürger. Die Pflegereform macht der schwarz-roten Koalition offenbar zu schaffen. Die SPD hat angekündigt, die geplante Reform des CDU-geführten Gesundheitsministeriums zu blockieren, wenn sie nicht überarbeitet wird. In Thailands Hauptstadt Bangkok hat sich die Lage nach den starken Überschwemmungen wieder stabilisiert, sagt der Katastrophenschutz. Da hatte es fast 48 Stunden ununterbrochen geregnet. Viele Häuser und Straßen standen unter Wasser. 1,7 Millionen Menschen in Thailand sind betroffen.
2: Christian Schwietzke mit den Kurznachrichten. Weltrekord im Wiederbeleben. Das klingt erstmal komisch. Der wurde jetzt aber in Bielefeld aufgestellt. Es ging da jetzt nicht ganz direkt wirklich um Leben und Tod, sondern vielmehr sollte die Aktion für Aufmerksamkeit sorgen. Und deshalb wurde eine Übungspuppe reanimiert. Von vielen Menschen, eine Woche lang, ohne Pause. Mehr von Jana Haver.
8: 7 Tage und 7 Nächte lang wurde im Franziskushospital eine Puppe am Stück reanimiert. Um Mitternacht war es dann geschafft. 168 Stunden ging die Aktion. Initiator Nils Rahe-Meyer war glücklich.
9: Das ist ein wunderbares Gefühl. Ich war natürlich ein Teil des Teams. Wir alle haben diesen Weltrekord erreicht. Jeder von uns ist Weltmeister im Leben retten geworden. Ein Wahnsinn.
8: Ziel der Aktion war es, mehr Menschen mit der Reanimation in Berührung zu bringen, sodass sie im Notfall selbst Leben retten können. Insgesamt haben über 6000 Menschen mitgemacht.
2: Und wir blicken noch auf das Wetter in Nordrhein-Westfalen mit Thomas Becker und auch weiter mit Spätsommer.
10: Ja, kann man wohl sagen, es wird ein lauer Sommerabend. Heute zum Beispiel liegen wir im Tiefland so bei 20 bis 23 Grad abends. Es gibt zwar ein paar Wolken, aber es ist trocken. Und morgen und übermorgen ist es auch noch trocken. Und dann wird es sogar noch etwas wärmer als heute mit bis zu 29 Grad im Tiefland. Also wir kratzen schon an der 30 Grad Marke. Und erst zum Donnerstag hin kommt wieder Regen zu uns.
2: Thomas Becker aus unserer WDR-Wetterredaktion. Dankeschön. Und das war WDR aktuell mit dem Tag um 6. Ich bin Sarah Pradl.
11: Danke euch. 7:07. Wir möchten, dass Sie gut ankommen. Hier ist der WDR4-Verkehr. A3 Köln Richtung Oberhausen zwischen Duisburg-Wedau und Oberhausen-Lierich 4 Kilometer stockend wegen Bauarbeiten. A4 Aachen Richtung Köln zwischen Kreuzköln-West und Köln-Klettenberg 10 Minuten plus 3 Kilometer Stau. A40 Essen Richtung Dortmund zwischen Bochum-Harpen und Dortmund-Klei 1/4 Stunde 6 Kilometer Stau. A45 Hagen Richtung Dortmund zwischen Schwerte-Ergste und Dortmund-Süd 10 Minuten plus 2 Kilometer. A45 nochmal, diesmal andersrum, also Dortmund Richtung Hagen. Zwischen Kreuz Dortmund-Witten und Westhofener Kreuz noch ein langer Stau, 1/2 Stunde Wartezeit, 6 Kilometer nach einem Unfall. A52 Düsseldorf Richtung Essen, zwischen Tiefenbruch und Essen-Kettwig, 10 Minuten plus 4 Kilometer stockend. A57 Krefeld Richtung Köln, zwischen Köln-Worringen und Köln-Bickendorf 20 Minuten und 7 Kilometer. Diese Autobahn hier sind in beiden Richtungen wegen Bauarbeiten gesperrt. Einmal die A40 zwischen den Kreuzen Duisburg und Kaiserberg bis kommenden Montag. Die A42 zwischen Herne-Baukau und Krange bis morgen früh. Und die A52 ist in Richtung Düsseldorf zwischen den Kreuzen Nersen und Karst bis Donnerstag früh gesperrt. 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Gute Fahrt.
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11: Ja, hallo und schönen Feierabend am Montag. Die kommenden 20 Minuten gehören Mike Litt und seinem Feierabendmix. Ja, und Sie? Sie könnten in dieser Zeit, in diesen 20 Minuten zum Beispiel eine schöne Hunderunde drehen, ne, mit WDR 4 auf der ARD Sounds App zum Beispiel. Sie könnten natürlich auch noch eine Weile im Stau stehen auf der A45. Ich hoffe ja eher nicht. Sie können eine Maschine Wäsche aufhängen oder Spaghetti kochen mit einer leckeren Tomatensauce. Oder Sie können auch einfach nur aus dem Fenster gucken. Ja, was man so in 20 Minuten alles machen kann, ne?
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0: Brothers bei WDR 4, die übrigens gar keine Brüder waren, sich aber womöglich gerne mal brüderlich einen Doobie geteilt haben. Ja, Doobie? Kennst du einen Doobie? Hat man in den 70ern in den USA zu Joint gesagt. Deswegen waren die immer so entspannt. Der Abend in Nordrhein-Westfalen bringt ein paar Wolken und noch ein bisschen Sonne bei Werten um 20 Grad. Nachts ist es mild, ein paar Tropfen können auch dabei sein und morgen am Dienstag meinen es die alten Weiber, ne, die vom Altweibersommer, nochmal richtig gut mit uns. Es bleibt trocken mit Sonne und Wolken im Wechsel und es wird auch nochmal sehr warm. In Nettersheim 26 Grad, Coesfeld kommt auf 27 und Troisdorf sogar auf 28. Wir möchten, dass Sie gut ankommen. Hier ist der WDR4 Verkehr. A4 Aachen Richtung Köln. Zwischen Kreuz Köln West und Köln Klettenberg 3 Kilometer Stau. A40 Essen Richtung Dortmund. Zwischen Bochum Werne und Dortmund Klei 15 Minuten 5 Kilometer stockend. A45 Dortmund Richtung Hagen. Zwischen Kreuz Dortmund Witten und Westhofener Kreuz 10 Minuten und 6 Kilometer Stau wegen Bergungsarbeiten. Und dann haben wir noch Sperrungen wegen Bauarbeiten. Das ist die A40 zwischen den Kreuzen Duisburg und Kaiserberg bis kommenden Montag beidseitig gesperrt. Die A42 zwischen Herne-Baukau und Krange bis morgen früh. Und die A52, die ist in Richtung Düsseldorf zwischen den Kreuzen Nersen und Karst bis Donnerstag früh gesperrt. Und Sie finden die Staus auch bei WDR 4 in der neuen App ARD Sounds. Ich bin Steffi Schmitz. Schönen Abend und gute Fahrt.
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0: Das ist Musik aus den ganz, ganz frühen 90ern von 1991. Seal und Crazy hier bei WDR 4 am Montagabend. Ein lauer Septemberabend bei uns in Nordrhein-Westfalen. Da kann man noch mal länger draußen sitzen, auf der Terrasse oder auf dem Balkon oder unter Umständen sogar einen Strandspaziergang machen.
1: Hallo, ich bin die Alex aus Bochum und ich läute jetzt den Feierabend ein.
0: Alex, Sie sind heute auf Spiekeroog angekommen, machen da ein paar Tage Urlaub mit der Mama. Wie war denn die Anreise?
1: Wir sind total gut durchgekommen aus dem Ruhrgebiet, hatten keinen Stau. Mhm. War eine super Fahrt hierher und dann hatten wir noch ein Stündchen Zeit, konnten noch was trinken gehen und dann genau sind wir aufs Schiff.
0: Und wie ist es so auf der Insel? Wie ist das Wetter? Wahrscheinlich nicht ganz so warm wie bei uns hier, ne?
1: Es ist total warm tatsächlich.
0: Ach doch.
1: Mhm. Also wir laufen hier mit kurzärmelig. Die Sonne scheint, es ist warm, man hat das Gefühl, es ist ein bisschen wie Sommer.
0: Ja, also.
1: Das ist verrückt, da habe ich jetzt gar nicht mit gerechnet, wenn ja. Ich ehrlich bin. Ich dachte auch erst, es ist bestimmt ein bisschen kühler.
0: Und mit Füßen ins Meer geht dann auch, ne? Das ist ja kein Problem.
1: Ja, das haben wir dann morgen und übermorgen.
0: Ach, wie schön. Und was steht heute Abend noch an, so am Ankunftstag?
1: Wenn wir dann gleich die Einkäufe weggebracht haben, gehen wir erstmal schön ins Inseldorf und dann haben wir hier so ein paar Lokale, wo wir ganz gerne essen gehen. Mhm. Und da gehen wir dann schön Abendessen und lassen den Abend dann hier ausklingen.
0: Und sich dann einfach nur die frische Brise um die Nase wehen lassen.
1: Genau,
0: und
1: richtig.
0: Das Meer sehen, das ist ja, mehr will man ja gar nicht, oder?
1: Das ist herrlich. Das ist genau, das ist Ruhe und Meer und genau, die Luft tut hier so gut.
0: Dann wünsche ich Ihnen, Alexandra, und Ihrer Mama einen ganz tollen Urlaub auf Spiekeroog.
1: Vielen Dank für den Anruf. Tschüss.
0: Tschüss.

Schönen Abend mit Hall and Oates bei WDR 4. Kiss on my list. Und wir bei WDR 4 sind ja diese Woche im ABBA-Fieber. Ich meine, manche von uns sind schon seit 1973 im ABBA-Fieber. Da bringen Anjeta, Björn, Benny und Anni-Frid ja ihr erstes Album raus, Ring Ring. Und seitdem hat die Band mehr als 400 Millionen Platten verkauft. Also ganz, ganz, ganz hoher Popadel.

0: So, so viele Hits. Und wenn man mal überlegt, zwischen 1983 und 2021 war ja absolute Funkstille. Die Schweden haben in diesen fast 40 Jahren ja gar keine neuen Songs gemacht. Und das hat sich ja dann geändert 2021. Da sind die vier wieder ins Studio gegangen und haben das Nummer 1 Album Voyage aufgenommen. Und dieses Album, sagt Benny Andersen, das soll dann auch das letzte gewesen sein.
1: No, it will never be another album. I can promise you that.
2: Nein, es wird kein weiteres Album geben. Das verspreche ich. Um Himmels Willen, das macht keinen Sinn. Wir müssen keinem mehr etwas beweisen.
1: I have to tell you, we're not doing this to prove anything.
0: Da hat er auch wieder recht. Aber es gibt ja so viele tolle Aber-Songs, dass wir mit diesem Material die ganze Woche feiern können hier bei WDR 4. Wir steuern ja sozusagen auf den großen Aber-Samstag zu. Und an dem Samstagabend laden wir Sie jetzt schon mal ein zur Aber-Legendär-Party um 20.15 Uhr im WDR Fernsehen. Jetzt gibt's was relativ Frisches von 2021 aus dem Album Voyage. When You Danced With Me. Hier sind Aber.

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0: Die Backstreet Boys bei WDR 4, 3 von 10 Konzerten. In Düsseldorf haben sie schon gespielt an diesem Wochenende und sie haben abgeliefert und Zehntausende mittlerweile ja erwachsene Frauen zurück in die 90er befördert. Und das kann dann auch schon mal so klingen. Und sie können bei uns ja auch immer noch Karten gewinnen. So, hier kommt das Wetter für Nordrhein-Westfalen. Da gibt's heute Abend einige Wolken. Bei Werten um 20 Grad fühlt sich das sehr angenehm an. Heute Nacht bleibt es mild. Es kann sich aber zuziehen und auch ein bisschen Regen geben. Morgen am Dienstag dann Sonne und Wolken im Wechsel. Es bleibt trocken und wird für Ende September nochmal sehr warm. Schleiden kommt auf 26, Bielefeld auf 27 und Mahl auf 28 Grad.
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2: Die Nachrichten mit Christian Schmiedske. Guten Abend. NRW-Ministerpräsident Wüst ist für 3 Tage in der Türkei. Seine erste Station war heute Ankara. Dort traf er auch den türkischen Präsidenten Erdogan. Die Einladung kam eher überraschend. Warum, erklärt Jochen Trumm, WDR Landespolitik, der Wüst begleitet.
3: Henrik Wüst ist nach meiner Kenntnis der erste Ministerpräsident überhaupt, dem diese Ehre zuteil wird, von Erdogan hier in seinem Palast empfangen worden zu sein. Es ging nach seiner Aussage vor allem um die wirtschaftlichen Beziehungen zwischen Nordrhein-Westfalen und der Türkei, die ja tatsächlich eng sind. Die Türkei ist der drittgrößte Handelspartner Nordrhein-Westfalens außerhalb Europas. Aber möglicherweise ist es auch so, dass Erdogan durchaus ein Interesse daran hat, mit Henrik Wüst zu sprechen. Denn er weiß ja, dass Wüst innerhalb der CDU als einer der Hoffnungsträger gehandelt wurde.
2: Die Linkspartei in Berlin hat Bundesinnenminister Dobrindt angezeigt, wegen übler Nachrede und Beleidigung. Hintergrund ist eine Passage in der ZDF-Talkshow Maybrit Illner, in der Dobrindt suggeriert, die Berliner linken Spitzenkandidatin Ehreib sei Antisemitin. Die Bundesvorsitzende der Linken, Schwertner, begründete den juristischen Schritt gegen den Minister so.
4: Wer mit diesem schweren Vorwurf des Antisemitismus so leichtfertig um sich wirft, der schwächt den Kampf gegen den realen Antisemitismus. Und es geht eigentlich darum, hier den politischen Gegner klein zu machen, aber eben nicht wirklich diese Angst der jüdischen Menschen ernst zu nehmen.
2: Schwertner sprach von einer Kampagne gegen die Linkspartei seit deren Wahlsieg in Berlin. Und das ist auch noch Thema. In Beckum im Münsterland haben Passanten am Samstag einen toten Säugling gefunden. Die Polizei hat das heute öffentlich gemacht und hofft auf Zeugenhinweise. Papst Leo hat seine Frankreichreise beendet. Am Abschlussgottesdienst in Metz nahm auch Frankreichs Präsident Macron teil. Das Russlandgeschäft des deutschen Metrokonzerns wird jetzt von Moskau verwaltet. Der Kreml hatte zuletzt mit mehreren ausländischen Unternehmen das gemacht, die die Ukraine unterstützen. Schwere Regenfälle haben im Norden Indiens und im Nachbarland Nepal Erdrutsche und Überschwemmungen verursacht. Laut den Behörden kamen insgesamt bisher mindestens 100 Menschen ums Leben. In Berlin sind 53 junge Menschen für ihr gesellschaftliches Engagement geehrt worden. Sie sind Anne Frank Botschafterinnen und Botschafter. Das Programm gibt es seit 2012 und soll zum Beispiel Jugendliche unterstützen, die sich an ihrem Wohnort für Demokratie und gegen Antisemitismus einsetzen. Die Urkunden in Berlin hat Bildungsministerin Prien übergeben, gemeinsam mit der niederländischen Botschafterin. Das war WDR aktuell.
0: Kurz nach 7, wir möchten, dass Sie gut ankommen. Hier ist der WDR4 Verkehr. A40 Essen Richtung Dortmund zwischen Bochum-Werne und Kreuz Dortmund-West. Baustelle 15 Minuten plus und 4 Kilometer Stau. Und diese Autobahnen sind in beiden Richtungen wegen Bauarbeiten gesperrt. Die A40 zwischen den Kreuzen Duisburg und Kaiserberg bis kommenden Montag. Die A42 zwischen Herne-Baukau und Krange bis morgen früh. Und die A52. Dies in Richtung Düsseldorf zwischen den Kreuzen Nersen und Karst bis Donnerstag früh gesperrt. 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Gute Fahrt.
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0: Nabend. Wissen Sie eigentlich, was ich auf den Tod nicht leiden kann? Menschen, die sich ganz langsam im Auto an eine rote Ampel ranrollen lassen. Ich weiß, Sprit ist immer noch teuer. Ne? Man kann da ja auch ein bisschen in Leerlauf gehen und sich rollen lassen. Aber ich werde da ehrlich gesagt wahnsinnig. Nehmen Sie sich doch mal ein Beispiel an Laura Branigan. Das hier, das ist kein langsames Anrollen. Das ist 80er Turbo. Hier ist WDR 4. Schönen Abend.

Das sind die Pet Shop Boys mit Go West bei WDR 4 am Montagabend. Und diesen Song hier, den kennen Sie, wenn Sie viel WDR 4 hören. PhD, britische Band, und ich dachte bis dato, das wäre eine Sängerin, aber das ist ein Sänger. Jim Diamond wäre heute 75 geworden. Der hat dieser Band damals seine Stimme geliehen für diesen einzigen Hit von PhD, I Won't Let You Down von 82. Zwei Jahre später haben die sich dann auch schon aufgelöst und Jim Diamond hat dann solo weitergemacht. Seine erste Single nach dem Ende der Band war diese hier.

Better. Eieiei. Ganz schöner Schmachtfetzen, ne? Bei uns immerhin ein Platz 15 in den deutschen Charts. Und danach konnte Jim Diamond aber keinen weiteren Hit mehr landen. Und damit ist er im Prinzip der einzige Sänger, der als doppeltes One-Hit-Wonder in die Popgeschichte eingegangen ist. Also einmal ein Hit mit PhD und dann nochmal ein Hit als Jim Diamond. Und den hören wir jetzt. I should have known better. Obwohl, wenn man es ganz genau nimmt, dann war es ja doch ein Two-Hit-Wonder.

0: Eine der berühmtesten Straßen der Welt, dank Beatles, Penny Lane. WDR 4 am Montagabend.
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0: von 82, Nena mit Nur geträumt. Ja, ein lauer Abend in Nordrhein-Westfalen mit einigen Wolken. Es bleibt aber noch trocken. Heute Nacht kann es dann mal einzelne Schauer geben bei milden 17 bis 11 Grad. Morgen am Dienstag dann wieder sehr warm. In Minden an der Weser kommen wir auf 26 Grad. In Bonn auf 27, in Lippstadt auf 28. Dazu aber nicht nur knalle Sonnenschein, sondern auch mal ein paar Wolken. Wir möchten, dass Sie gut ankommen. Hier ist der WDR4-Verkehr. A40 Essen Richtung Dortmund. Zwischen Dortmund-Lütgen-Dortmund und Kreuz Dortmund-West. Da ist eine Baustelle. 15 Minuten plus und 3 Kilometer Stau. Und diese Autobahnen sind in beiden Richtungen wegen Bauarbeiten gesperrt. Die A40 zwischen den Kreuzen Duisburg und Kaiserberg bis kommenden Montag. Die A42 zwischen Herne-Baukau und Krange bis morgen früh. Und die A52, die ist in Richtung Düsseldorf zwischen den Kreuzen Nersen und Cast bis Donnerstag früh gesperrt. 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Ich bin Steffi Schmitz, gute Fahrt, kommen Sie gut an und ja, schönen Abend.
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0: Stevie Wonder, Sir Duke bei WDR 4.
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0: Ah, ich freue mich schon so. Am 13. November gibt es ein neues U2-Album, Carnival de Luz. Hier ist WDR 4, das war gerade With or Without You. Und an dieser Stelle nochmal ganz liebe Grüße und Glückwünsche und Herzchen nach Bielefeld zu unseren Weltrekord-Reanimierern. Die haben doch tatsächlich 168 Stunden lang, das sind 7 Tage und 7 Nächte, nonstop Herzdruckmassage gemacht. Über 6000 Bielefelderinnen und Bielefelder. Die haben natürlich keinen echten Menschen, sondern eine Reanimationspuppe bearbeitet. Ich möchte nicht wissen, wie die jetzt aussieht. Die ist bestimmt durch. Hier bei WDR 4 jetzt der Song, der das Tempo vorgibt für die Herzdruckmassage. Die Bee Gees, Stayin' Alive, knapp über 100 Beats pro Minute. Genau richtig.
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0: Rufus und Chaka Khan bei einer 80er Party und die Ladies sind auf der Tanzfläche. Ain't nobody. Das Wetter in Nordrhein-Westfalen, da gehen wir in eine milde Nacht, nicht in eine wilde Nacht, aber wer weiß, auf jeden Fall eine milde Nacht mit teils dichteren Wolken und einzelnen Schauern. Morgen wird es dann bei einem trockenen Sonne-Wolken-Mix wieder ordentlich warm, also fast wie Hochsommer. In Bad Salzuflen werden es bis 26 Grad, in Bocholt bis 27 und Moers kommt auf 28.
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2: Die Nachrichten mit Christian Schwietzke. Guten Abend.
3: Also ich freue mich natürlich sehr darüber. Er kennt Nordrhein-Westfalen gut. Er weiß, dass dort 1 Million Menschen mit türkischen Wurzeln leben. Er ist sehr am Wohlergehen dieser Menschen interessiert.
2: NRW-Ministerpräsident Wüst hat bei seiner Türkei-Reise überraschend Präsident Erdogan getroffen. Er ist der erste amtierende Ministerpräsident überhaupt, der eine solche Einladung erhalten hat. In dem Gespräch der beiden ging es vor allem um die Wirtschaft.
3: 11 Milliarden Euro Handelsvolumen ist gut. Das drittgrößte Handelsvolumen außerhalb der EU nach den USA und China. Aber da kann man natürlich noch mehr rausmachen und das wollen wir auch.
2: Erdogan hatte offenbar auch großes innenpolitisches Interesse an Deutschland und stellte Wüst mehrere Fragen zu den Ergebnissen der vergangenen Landtagswahlen. Der CDU-Politiker Spahn gibt seinen Sitz im Haushaltsausschuss ab. Spahn war vorher von vielen seiner Unionskollegen kritisiert worden, weil er die letzten Sitzungen des Ausschusses verpasst hatte, angeblich weil sein Kind krank war. Dann tauchten aber Bilder auf von Spahn im Urlaub. Philipp Eckstein, WDR Berlin.
4: In einem kurzen Schreiben erklärt er, alles um seine Person sei aktuell so politisiert, dass ein normales Arbeiten kaum möglich sein werde. Spahn kündigt an, sich vorerst auf die Arbeit in seinem Wahlkreis und seine Familie zu konzentrieren. Spahn wird sein Bundestagsmandat behalten. Mit welchen inhaltlichen Schwerpunkten es für ihn weitergehe, schreibt er, werden er und Unionsfraktionschef Thorsten Frey mit etwas zeitlichem Abstand entscheiden.
2: Und das ist auch noch Thema heute. Der extreme Sommer hat die Landwirte in Europa hart getroffen. Der EU-Agrarkommissar Hansen schätzt die Schäden durch Hitze, Dürre und Brände auf bis zu 17 Milliarden Euro. Der Corona-Impfstoffhersteller BioNTech wird seine Werke in Deutschland schließen. Wie das Unternehmen mitteilte, blieb die Suche nach möglichen Käufern erfolglos. Weil immer wieder fremde Drohnen in Polen eindringen, lockert die Regierung jetzt deren Abschuss. Künftig reichen schon Radardaten aus. Bisher musste es visuellen Kontakt geben. In Troisdorf im Rhein-Sieg-Kreis kann am Heinrich-Böll-Gymnasium nach 10 Jahren eine Jungentoilette wieder benutzt werden. Sie war wegen Vandalismus so lange geschlossen. Für einige Schüler ein unhaltbarer Zustand. Deswegen haben sie extra eine AG gegründet.
5: Wir hoffen, dass die Toiletten nicht mehr so verwüstet werden und dass es vielleicht auch so schön bleibt wie jetzt.
2: Unter anderem kümmert sich jetzt eine zweite Reinigungskraft um die Toilette und Vogelgezwitscher im Hintergrund soll für Entspannung sorgen. Das war WDR aktuell.
0: Dankeschön. Kurz nach 8, wir möchten, dass Sie gut ankommen. Hier ist der WDR4-Verkehr. Diese Autobahnen sind in beiden Richtungen wegen Bauarbeiten gesperrt. Das ist einmal die A40 zwischen den Kreuzen Duisburg und Kaiserberg noch bis kommenden Montag und die A42 zwischen Herne-Baukau und Krange bis morgen früh. Und dann noch die A52, die ist nur in Richtung Düsseldorf zwischen den Kreuzen Nersen und Karst noch bis Donnerstag früh gesperrt. Das war's, ansonsten freie Fahrt und Sie finden alle Staus und Störungen auch immer bei WDR 4 in der neuen App ARD Sounds. Gute Fahrt!
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0: Nabend. Und ich habe jetzt noch was aus den 80ern für Sie. Murray Head mit One Night in Bangkok. Das ist ein Song, den wir Radiomoderatoren zugegebenermaßen gerne mal so ein bisschen vorspulen. An diese Stelle hier, da wo es knallt. Aha. Obwohl, halt, stopp. Das Ding hat so ein tolles Intro. Ich meine, da merkt man ja auch einfach, dass es aus einem Musical stammt. Und das spielen wir doch jetzt auch, oder? Wir haben doch Zeit heute Abend hier bei WDR 4.

0: das ist der Montagabend bei WDR 4 und unser 80er nach 8, der kommt heute von einem, der ursprünglich mal Automechaniker gelernt hat, aber Paul Young im Blaumann an der Hebebühne wäre ein bisschen vergeudetes Talent gewesen, oder? Bei der Stimme? Das ist sein erster großer Solo-Hit 1983, Wherever I Lay My Head, unser 80er nach 8. Auf Anhieb eine Nummer 1 in seiner Heimat Großbritannien. Übrigens ein Coversong, das Original ist von Marvin Gaye. Und überhaupt ist Paul Young fast ausschließlich mit Coversongs erfolgreich. Come Back and Stay, das kommt eigentlich von der Punkband The Nerves. Love of the Common People ist von den Four Preps und Every Time You Go Away von Daryl Hall. Ja, wer hätte das gewusst? In den 90ern, da wird es dann ein bisschen ruhiger um ihn. Paul Young ist aber bis heute live auf den Bühnen unterwegs und das aus guten Gründen.
1: Wenn ich zurückkomme und diese alten Songs mache und die Menschen sehe, und manche bringen schon ihre Kinder mit, es ist offensichtlich, wie sie in Erinnerungen schwelgen, auf Zeitreise sind. Es geht mir da übrigens auch ganz ähnlich.
0: Oh, ich weiß noch, ich hatte übrigens eine meiner ersten Singles kam von Paul Young. 83 kam das hier raus, Wherever I Lay My Head, unser 80er nach 8 bei WDR 4. Oh.

WDR4 spielt Boney M., Daddy Cool, und jetzt haben wir Genesis für Sie. Jesus, He Knows Me. Ich weiß nicht, ob Sie sich noch an das Video erinnern, da geht es ja um Fernsehprediger. Phil Collins als Fernsehprediger und diese schwarze Perücke dazu, also genial. Das ist sowieso ein Tipp, sich öfter mal alte Genesis-Videos angucken, die waren nämlich echt cool.

von 86, Human League mit Human. Die kommende Nacht wird bei uns in Nordrhein-Westfalen mit 17 bis 11 Grad überhaupt nicht kalt. Bis auf ein paar einzelne Schauer bleibt es auch trocken, aber bewölkt. Auch morgen am Dienstag sind neben Sonne ein paar Wolken unterwegs. Es wird spätsommerlich warm. In Lemgo kommen wir auf 26 Grad, in Heinsberg auf 27 und in Düren auf 28. Wir möchten, dass Sie gut ankommen. Hier ist der WDR4-Verkehr. Hier haben wir Autobahnsperrungen und zwar wegen Bauarbeiten. Das ist einmal die A40 zwischen den Kreuzen Duisburg und Kaiserberg in beiden Richtungen bis kommenden Montag. Die A42 zwischen Herne-Baukau und Krange, ebenfalls in beiden Richtungen gesperrt, noch bis morgen früh. Und die A52, die ist in Richtung Düsseldorf, zwischen den Kreuzen Nersen und Karst bis Donnerstag früh gesperrt. 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Das ist der Montagabend mit Steffi Schmitz und Madonna, die gerade bei den MTV Video Music Awards 7-mal abgeräumt hat. Zum Vergleich, Taylor Swift hat nur 3 Preise. Tja,

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0: Whitney bringt uns durch den Montagabend hier bei WDR 4. Saving all my love for you. Und heute Nachmittag, da war schwer was los bei uns in der Lokalzeit. Unsere Reporterin Friederike Müllender, die hatte echt eine schwere Aufgabe.
1: Also ich bin jetzt hier bei ungefähr 3000 angekommen. Jetzt ist hier mehr so ein Haufen, das kann ich jetzt nicht mehr so einfach zählen. Also 3000, 20, 21, 22, 23, 24, 25, 26, 27, 28, 29, 30. Ah, hatte ich den schon? 31, 32, 33, 34.
0: Ja, sie hat die 100.000 Kürbisse auf dem Gertrudenhof in Köln-Hürth gezählt. Fotos gibt's übrigens von den Kürbissen im Studioblog auf wdr4.de. Und zwischendurch hat sie uns noch erzählt, was man damit alles machen kann.
1: Wir stehen vor der Kürbispyramide, die ist 6 Meter hoch. Schichtenweise unzählige verschiedene Kürbisse in Orange, in Gelb, sogar ein bisschen in Blau, in Weiß, in Gelb mit grünen Streifen. Und es sieht wahnsinnig schön aus und wirklich ist es der Fotospot schlechthin überall. Von allen 4 Seiten werden hier immer wieder Fotos gemacht.
0: Oh, die blauen Kürbisse, die finde ich richtig schick. Die sind sehr dekorativ und Landwirt Peter Zenz vom Gertrudenhof hatte auch noch einen tollen Deko-Tipp.
2: Wenn man Insta und TikTok anmacht, sieht man ständig irgendwelche Videos, wo Menschen dann so große Schnitzkürbisse, nicht Gesichter reinschnitzen, sondern sie aushöhlen, den Deckel abnehmen und dann dort eine Pflanze reinpflanzen, noch ein bisschen mit einem Bast umbinden. Und dann hat man eine wunderschöne Herbstdekoration auch so vor dem Haus, die nicht schaurig, sondern schön ist.
1: 3000, 20,
0: ja.
1: 21,
0: und während 20, Friederike 30, noch weiterzählt, kann ich Ihnen ja schon mal sagen, wo man diesen Herbst noch Kürbisse gucken kann bei uns in Nordrhein-Westfalen. Zum Beispiel auf dem Krevelshof in der Eifel und auch im Bergischen auf Hof Hülsmann in Werne oder Hof Ligges in Kamen. Und ich kann mir vorstellen, bei Ihnen in der Nähe wird es da bestimmt auch was Spannendes geben.
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Tante Gerda oder Abflug nach Fuerteventura. Also bei mir steht Cock Robin Gloria Köln, präsentiert von WDR4. Ich fand die Songs von denen immer schon super. Die kommen ja aus Texas, hatten aber ihre größten Erfolge bei uns in Europa. Und wir freuen uns auf Sänger und Songwriter Peter Kingsbury, die eine Hälfte von Cock Robin. Sängerin Anna Lacasio macht ja keine Musik mehr, aber es gibt seit einigen Jahren auch eine neue Stimme an seiner Seite. Vorverkauf läuft, also ran an die Karten. Cock Robin am 19. April 2027 in Kölle. Und jetzt hier bei WDR 4 im Radio mit When Your Heart Is Weak. Ich bin Steffi Schmitz. Schönen Abend noch hier mit uns mit WDR 4.

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1: Die Nachrichten mit Christian Schmiedske. Guten Abend. Wegen des niedrigen Rheinpegels haben sich heute gleich zwei Schiffe im Rhein festgefahren. Das eine in Düsseldorf, das andere in Bonn. Mehr von Anna Jonicek.
2: In Bonn war es ein Ausflugsschiff, das heute Morgen festhing. 150 Leute waren da an Bord und wollten eigentlich von Andernach nach Düsseldorf. Für sie endete die Reise dann ungeplant auf Höhe der Kennedy-Brücke in Bonn. Mehrere Stunden hat es gedauert, das Schiff wieder frei zu bekommen. In Düsseldorf ist die Lage etwas anders. Da hat sich ein Frachtschiff beladen mit Transportern im Hafenbecken festgefahren. Das Schiff stört also niemanden. Der Kapitän versucht gerade, sich langsam aus dem Hafen zu drehen. Ob ihm das gelingt, ist aktuell aber noch unklar.
1: NRW-Ministerpräsident Wüst ist für 3 Tage in der Türkei. Seine erste Station heute war Ankara. Dort traf er auch den türkischen Präsidenten Erdogan. Die Einladung kam eher überraschend. Warum, erklärt Jochen Trumm, WDR-Landespolitik, der Wüst begleitet.
3: Henrik Wüst ist nach meiner Kenntnis der erste Ministerpräsident überhaupt, dem diese Ehre zuteil wird, von Erdogan hier in seinem Palast empfangen worden zu sein. Es ging nach seiner Aussage vor allem um die wirtschaftlichen Beziehungen zwischen Nordrhein-Westfalen und der Türkei, die ja tatsächlich eng sind. Die Türkei ist der drittgrößte Handelspartner Nordrhein-Westfalens außerhalb Europas. Aber möglicherweise ist es auch so, dass Erdogan durchaus ein Interesse daran hat, mit Henrik Wüst zu sprechen. Denn er weiß ja, dass Wüst innerhalb der CDU als einer der Hoffnungsträger gehandelt wurde.
1: Und auch das ist heute Thema. Der CDU-Politiker Spahn gibt seinen Sitz im Haushaltsausschuss ab. Spahn war in die Kritik geraten, weil er vergangene Woche bei wichtigen Sitzungen gefehlt hatte und wohl im Urlaub war. Bundespräsident Steinmeier hat das Bundesverfassungsgericht als Garant der freiheitlichen Demokratie gewürdigt. Beim Festakt zum 75-jährigen Bestehen in Karlsruhe sagte er, das Gericht habe maßgeblich zum Erfolg der deutschen Demokratie beigetragen. Papst Leo hat seine Frankreich-Reise beendet. Bei seiner letzten Messe im Metz nahm auch Frankreichs Präsident Macron teil. In Brandenburg steht jetzt das höchste Windrad der Welt. Es ist 365 Meter hoch. In NRW sind die meisten Windräder nur 200 bis 250 Meter hoch. Die Uni Mainz will Studierenden mit einer ungewöhnlichen Idee bei Lernstress helfen. Sie können zur Entspannung Termine mit Hunden buchen für eine sogenannte Pfotenpause. Die Uni sagt, dass das viele wissenschaftliche Studien zur positiven Wirkung von Tierkontakt auf das menschliche Wohlbefinden gibt. Man könne damit Stress reduzieren und den Blutdruck verbessern. Zur Wahl in Mainz stehen 2 ausgebildete Besuchshunde, Chian und Juni. Der eine lebhaft, der andere etwas ruhiger. Das Angebot ist kostenlos. Das war WDR aktuell. Das Wetter in Nordrhein-Westfalen, die Nacht ist mal ruhiger. Es bleibt meistens trocken und morgen dann ein Sonne-Wolken-Mix. Es wird warm in Waldpol 26 Grad, Xanten 27 und Soest 28 Grad. Die Zeit 21.03 Uhr.
4: Warm.
5: Der Verkehrsservice für den ARD abends. Erstmal mit der guten Nachricht von der B243 Seesen-Nordhausen. Kein Falschfahrer mehr zwischen Großwechsungen und der A38 Auffahrt Großwechsungen. Die Meldung der Polizei? A2 Richtung Hannover zwischen Irxleben und Helmstedt Zentrum. Stau an einer Baustelle, dauert hier 10 Minuten länger. A2 Richtung Hannover nochmal zwischen Braunschweighafen und Peine Ost. 7 Kilometer Stau. A4 Görlitz Richtung Dresden zwischen Grenzübergang Ludwigsdorf und Weißenberg. Stau, hier dauert es 15 Minuten länger. A14 Richtung Dresden zwischen Schönebeck und Kalbe. Stau nach einem Unfall, 20 Minuten mehr Reisezeit. Und noch die A29 Oldenburg Richtung Wilhelmshaven. Die ist zwischen Oldenburg-Omstede und Kreuz-Oldenburg-Nord wegen Bauarbeiten bis morgen 5 Uhr gesperrt. Alle unterwegs, eine gute Fahrt durch den Abend.
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5: Heute präsentiert von MDR Sachsen-Anhalt. Ich bin Christoph Schneider und los geht's mit einem Kuss. 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

Creedence Clearwater Revival, Who Stopped the Rain, das ist der ARD-Abend mit einer Meldung von der A40, Essen Richtung Dortmund, zwischen Dortmund, Lütgendortmund, und Dortmund-Klei eine ungesicherte Unfallstelle. Ein unterwegs dennoch natürlich eine gute Fahrt.

0: passt zu diesem Spätsommer, auch wenn es inzwischen überall dunkel sein dürfte. Die Stranglers, Always the Sun im ARD-Abend. Und jetzt habe ich ganz, ganz frische Klänge von Bryan Adams dabei, denn da kündigt sich ein neues Album an und das könnte durchaus ein bisschen anders und anders als bisher gewohnt klingen. Nämlich jede Menge Country und Folk soll drauf sein. Also vielleicht gar nicht mehr so rockig wie sonst. How It Goin' heißt das Werk, erscheint am 6. November 2026, also gar nicht mehr so lange warten. Und Konzerte gibt's vorher auch noch. Am 30. September geht's nach Rostock, dann folgen Berlin, Köln, München, Nürnberg, Bremen, Hamburg, Leipzig und Mannheim. Bryan Adams ist 66 Jahre alt, aber er sagt selbst, er hat immer noch Bock.
1: The only thing that gets me up in the morning is just the music. I'm always writing songs, I'm always messing with ideas. And I love making records and I love to sing.
0: Also die Sache, die mich morgens aufstehen lässt, ist die Musik. Ständig schreibe ich Songs, ständig kommen irgendwelche Ideen. Ich liebe es einfach, im Studio zu arbeiten. Ich liebe es, zu singen. Also dann lauschen wir doch mal. Musik aus der neuen Platte. Bryan Adams, The Ballad of Terry Fox. Und ich denke, er kann's noch.

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7: Hier ist der Verkehrsservice für den ARD-Abend. A2 Richtung Hannover. Zwischen Irxleben und Helmstedt-Zentrum staut's an einer Baustelle. Nochmal A2 Richtung Hannover. Zwischen Braunschweig-Hafen und Peine-Ost 7 Kilometer Stau. A4 Görlitz Richtung Dresden. Zwischen Grenzübergang Ludwigsdorf und Weißenberg dauert's 15 Minuten länger. Auch hier staut's. Die A29 Oldenburg Richtung Wilhelmshaven ist zwischen Oldenburg-Ohmstede und dem Kreuz Oldenburg-Nord wegen Bauarbeiten gesperrt. Bis morgen früh um 5 das Ganze. Und noch die A40 Essen Richtung Dortmund. Zwischen Dortmund-Lütgendortmund und Dortmund-Klei befindet sich eine Unfallstelle. Alle unterwegs, eine gute Fahrt durch den Abend.
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7: Mit Christoph Schneider. Guten Abend.

Tja, wenn es wie Frankie Goes to Hollywood klingt, aber nicht Frankie Goes to Hollywood sind, dann dürfte es wohl Holly Johnson sein, die Stimme von Frankie Goes to Hollywood, Americanos, hier im ARD-Abend. Und damit wünsche ich Ihnen einen angenehmen 28.09.2026, der Montag, der erste Montag in dieser Woche, könnte ich sagen. Wie wäre es jetzt mit ein paar Walzerklingen? Haben Sie Lust? Na los, dann schwingen wir uns mal ein zu Annette Louisanne. Das Gefühl.

Bruce Springsteen beschert uns hier einen ganz entspannten Montagabend. I'm on fire, das ist der ARD-Abend. Und genauso entspannt geht's weiter. Cat Stevens, Lady Darbandel.

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1: Die Nachrichten mit Christian Schwietzke. Guten Abend. Die niedrigen Pegel im Rhein sorgen aktuell wieder für Probleme bei der Schifffahrt. In Bonn mussten heute 150 Menschen auf einem Ausflugsschiff ausharren, weil es festgefahren war. Erst nach mehreren Stunden kam es wieder frei. Die Reederei Köln-Düsseldorf hat deshalb reagiert und die Fahrtroute geändert, sagt Schiffsführer Marco Hoffmann.
2: Bevor was Schlimmeres passiert, fahren alle Schiffe von uns nur Richtung Mühlheim runter und so. Wir drehen halt unterhalb der Deutzer Brücke und dann halt Richtung Mühlheim runter.
1: Auch im Düsseldorfer Hafen versucht ein Kapitän gerade, sein festgefahrenes Frachtschiff wieder frei zu bekommen. Die Linken in Berlin haben Bundesinnenminister Dobrindt angezeigt wegen übler Nachrede und Beleidigung. Hintergrund ist eine Passage in der ZDF-Talkshow Maybrit Illner, in der Dobrindt suggeriert, die Berliner Linken-Spitzenkandidatin Ehreib sei eine Antisemitin. Die Bundesvorsitzende der Linken, Schwertner, begründete den juristischen Schritt gegen den Minister so.
3: Wer mit diesem schweren Vorwurf des Antisemitismus so leichtfertig um sich wirft, der schwächt den Kampf gegen den realen Antisemitismus. Und es geht eigentlich darum, hier den politischen Gegner klein zu machen, aber eben nicht wirklich diese Angst der jüdischen Menschen ernst zu nehmen.
1: Schwertner sprach von einer Kampagne gegen die Linkspartei seit deren Wahlsieg in Berlin. Und auch das ist heute Thema. NRW-Ministerpräsident Wüst hat in Ankara den türkischen Präsidenten Erdogan getroffen. In dem Gespräch ging es um die engen wirtschaftlichen, politischen und gesellschaftlichen Beziehungen zwischen NRW und der Türkei. In Beckum im Münsterland haben Passanten einen toten Säugling gefunden. Die Polizei hofft nun auf Zeugenhinweise. Der extreme Sommer hat die Landwirte in Europa hart getroffen. Der EU-Agrarkommissar Hansen schätzt die Schäden durch Hitze, Dürre und Brände auf bis zu 17 Milliarden Euro. Das Russlandgeschäft des deutschen Metro-Konzerns wird jetzt von Moskau verwaltet. Der Kreml hatte das zuletzt mit mehreren ausländischen Unternehmen gemacht, die die Ukraine unterstützen. Ein Erstsemesterstudent hat einen ungewöhnlichen Umzug hinter sich. Er zog mit Fahrrad und zwei selbstmontierten Anhängern von Berlin nach Detmold. Für die rund 400 Kilometer hat er rund 10 Tage gebraucht. Konstantin Vodovo sagt, dass er selbst nicht geglaubt hat, dass es klappt.
4: Ich stand da zu Hause, habe das zusammengeladen und ich habe das angeschaut und ich habe zu mir selber gesagt, das ist die dümmste Idee, die ich jemals gemacht habe. Aber im Nachhinein fühlt sich das so cool an, weil man es halt geschafft hat, ne?
1: Noch einmal würde der 26-Jährige so eine Tour aber nicht machen. Das war WDR aktuell. Das Wetter in Nordrhein-Westfalen. Die Nacht bringt mal mehr, mal weniger dichte Wolken. Vereinzelt nur Schauer. Meistens bleibt es trocken. Morgen erwartet uns dann ein trockener Sonne-Wolken-Mix. Es wird sehr warm für Ende September. In Mainz morgen 26 Grad, in Dortmund 27 und in Pulheim 28 Grad. Am Mittwoch wird es dann nach freundlichem Beginn von Westen her wolkiger. Die Zeit 22.03 Uhr.
5: Sonnenschein.
6: Hier ist der Verkehrsservice für den ARD-Abend. A2 Richtung Hannover. Zwischen Irxleben und Helmstedt Zentrum staut es an einer Baustelle. A4 Görlitz Richtung Dresden. Zwischen dem Grenzübergang Ludwigsdorf und Weißenberg. 15 Minuten Zeitverzug. Stau ist schuld. Und noch die A29 Oldenburg Richtung Wilhelmshaven. Zwischen Oldenburg-Ohmstede und dem Kreuz Oldenburg-Nord. Bauarbeiten. Die Autobahn ist deshalb bis morgen früh 5 Uhr gesperrt. Allen unterwegs eine gute Fahrt durch den Abend.
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6: Heute Abend aus dem Landesfunkhaus in Magdeburg. Ich bin Christoph Schneider. Guten Abend.

zum Niederknien. Mark Cohn, Walking in Memphis. Und damit willkommen im ARD-Abend. Woran merkt man, dass es Richtung Weihnachten geht? Nein, ich meine nicht die Lebkuchen, die ja bei 25 Grad Außentemperatur schon im Supermarkt locken. Nein, ich meine ein Beatles-Album. Jedes Mal regelmäßig Richtung Fest kommt ein Beatles-Album neu auf den Markt. Diesmal ist es das 65er-Album Rubber Soul in einer fetten Special Edition. Am Freitag ist es schon soweit, neu abgemischt und natürlich mit reichlich Bonusmaterial. Und eigentlich sollte man ja meinen, dass da die Archive inzwischen leergeräumt sind. Aber denkste, 20 unveröffentlichte Takes und ein unbekannter Lennon-Songentwurf finden sich auf der neuen Auflage. Und jetzt werden Sie vielleicht sagen, naja, bitteschön, neue Mixe von den Songs, wie soll das gehen? Die Stücke sind doch eh alle in Mono und nur auf Vierspurtechnik aufgenommen worden. Stimmt alles, aber die moderne Technik macht's möglich. Aus den originalen Bändern kann man so die Instrumente und die Gesangsspuren einzeln herausrechnen und dann wieder neu zusammenmixen. Und so entsteht dann eben doch ein Stereo-Mix und sogar eine Version in Dolby Atmos. Klingt bestimmt, tja, auch nicht anders als bisher, die armen Beatles-Fans, die jedes Jahr für solche Spielereien tief in die Tasche greifen müssen. Mal gucken, wahrscheinlich wird es wieder ein Hammerwerk, ein Ereignis. Hier sind die Beatles im ARD-Abend mit All You Need Is Love.

Robby am Abend, erquickend und labend. Robby Williams und Candy hier bei ihrem Lieblingsabendprogramm. Hier ist der ARD-Abend mit Musik von Olivia Newton-John. Physical.

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7: Hier ist der Verkehrsservice für den ARD-Abend mit der A2 Richtung Hannover zwischen Irxlim und Helmstedt Zentrum Stau an einer Baustelle. A4 Görlitz Richtung Dresden zwischen dem Grenzübergang Ludwigsdorf und Weißenberg gibt es Behinderungen. Hier dauert es ca. 15 Minuten länger und die A29 ist noch dabei. Oldenburg Richtung Wilhelmshaven zwischen Oldenburg Obenstede und dem Kreuz Oldenburg Nord wird gebaut. Deshalb ist die Autobahn bis morgen früh 5 Uhr gesperrt. Ich wünsche eine gute Fahrt durch den Abend.
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7: Mit einem Fetzer vom Electric Light Orchestra. Die Nachrichten. Here is the news.

locker leicht beschwingt durch den Montagabend mit Musik aus Norwegen, Maria Mena und All This Time. Es geht Richtung 11:15. Ich glaube, es ist genau die richtige Zeit, um mal so langsam die Disco-Kugel anzuschmeißen. Es darf geglitzert werden. Ging 1976 direkt ins Ohr und in die Beine. Barry White, You See the Trouble with Me. Willkommen

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1: Ein Klassiker im doppelten Sinne. Einmal das Original der Chattanooga Choo Choo und zum anderen natürlich dann diese Version, die Udo Lindenberg 1983 draus gemacht hat. Der Sonderzug nach Pankow hier im ARD-Abend. Es geht Richtung 23 Uhr. Das bedeutet, das warmt der ARD-Abend. Aber FMB erwartet Sie. Frank-Michael Bauer von MDR Sachsen erwartet Sie zur ARD-Hitnacht. Ist heiß getanzt und wird Sie gepflegt und in gewohnter Manier in den Dienstag begleiten. Ich bin Christoph Schneider, bedanke mich fürs Zulauschen, wünsche noch eine schöne restliche Stunde Montagabend und habe noch diesen Klassiker, auch ein Klassiker inzwischen, Jussendor zusammen mit Nene Cherry.

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1: Die Nachrichten mit Christian Schwietzke. Guten Abend.
2: Also ich freue mich natürlich sehr darüber. Er kennt Nordrhein-Westfalen gut. Er weiß, dass dort 1 Million Menschen mit türkischen Wurzeln leben. Er ist sehr am Wohlergehen dieser Menschen interessiert.
1: NRW-Innenministerpräsident Wüst hat bei seiner Türkei-Reise überraschend Präsident Erdogan getroffen. Er ist der erste amtierende Ministerpräsident überhaupt, der eine solche Einladung erhalten hat. In dem Gespräch der beiden ging es vor allem um die Wirtschaft.
2: 11 Milliarden Euro Handelsvolumen ist gut. Das drittgrößte Handelsvolumen außerhalb der EU nach den USA und China. Aber da kann man natürlich noch mehr rausmachen und das wollen wir auch.
1: Erdogan hatte offenbar auch großes innenpolitisches Interesse an Deutschland und stellte Wüst mehrere Fragen zu den Ergebnissen der letzten Landtagswahlen. Der CDU-Politiker Spahn gibt seinen Sitz im Haushaltsausschuss ab. Spahn war vorher von vielen seiner Unionskollegen kritisiert worden, weil er die letzten Sitzungen des Ausschusses verpasst hatte, angeblich weil sein Kind krank war. Dann tauchten aber Bilder auf von Spahn im Urlaub. Philipp Eckstein, WDR Berlin.
3: In einem kurzen Schreiben erklärt er, alles um seine Person sei aktuell so politisiert, dass ein normales Arbeiten kaum möglich sein werde. Spahn kündigt an, sich vorerst auf die Arbeit in seinem Wahlkreis und seine Familie zu konzentrieren. Spahn wird sein Bundestagsmandat behalten. Mit welchen inhaltlichen Schwerpunkten es für ihn weitergehe, schreibt er, werden er und Unionsfraktionschef Thorsten Frey mit etwas zeitlichem Abstand entscheiden.
1: Und auch das ist heute Thema. Wegen des niedrigen Pegelstands im Rhein hat sich heute in Bonn ein Ausflugsschiff festgefahren. Die 150 Menschen an Bord mussten mehrere Stunden ausharren, bis es wieder freikam. Weil immer mehr fremde Drohnen in Polen eindringen, lockert die Regierung jetzt deren Abschuss. Künftig reichen schon Radardaten aus. Bisher mussten es visuellen Kontakt geben. In Brandenburg steht jetzt das höchste Windrad der Welt. Es ist 365 Meter hoch. In NRW sind die meisten Windräder nur 200 bis 250 Meter. In Troisdorf im Rhein-Sieg-Kreis kann am Heinrich-Böll-Gymnasium nach 10 Jahren eine Jungen-Toilette wieder benutzt werden. Sie war wegen Vandalismus so lange geschlossen. Für einige Schüler ein unhaltbarer Zustand. Deswegen haben sie extra eine AG gegründet.
4: Wir hoffen, dass die Toiletten nicht mehr so verwüstet werden und dass es vielleicht auch so schön bleibt wie jetzt.
1: Unter anderem kümmert sich jetzt eine zweite Reinigungskraft um die Toilette und Vogelgezwitscher im Hintergrund soll für Entspannung sorgen. Das Wetter in Nordrhein-Westfalen, die Nacht bringt mal mehr, mal weniger Wolken und nur selten Schauer, meistens bleibt es trocken. Morgen erwartet uns dann ein trockener Sonne-Wolken-Mix. Es wird sehr warm für Ende September. In Halle 26 Grad, in Warendorf 27 Grad und in Siegen morgen 28 Grad. Das war WDR aktuell.
5: Hi. Vielen Dank an die Kollegen von den Nachrichten. Wir machen gleich weiter mit dem Blick auf die Straßen. Hier ist der Verkehrsservice in der ARD-Hitnacht. A1 Lübeck-Hamburg. Die Norderelbbrücke ist in beiden Richtungen wegen eines Schwertransportes bis ca. 5 Uhr mehrfach kurzzeitig gesperrt. A2 Berlin Richtung Hannover zwischen Braunschweig-Hafen und Peine-Ost. Aktuell 3 Kilometer Stau. A7 Kassel Richtung Hannover zwischen Kreuz Kassel-Mitte und Kassel-Nord. Nach einem Unfall vorübergehend Fahrbahn gesperrt. A29 Oldenburg Richtung Wilhelmshaven zwischen Oldenburg, Ohmstede und Kreuz Oldenburg Nord. Wegen einer Nachtbaustelle bis Freitag in der Zeit zwischen 19 bis 5 Uhr die Fahrbahn gesperrt. A40 Duisburg-Essen zwischen Kreuz Duisburg und Kreuz Kaiserberg. Wegen Bauarbeiten in beiden Richtungen bis zum 5. Oktober die Fahrbahn gesperrt. A42 Dortmund-Kamp-Lindfort zwischen Herne-Baukau und Herne-Krange. Wegen Bauarbeiten in beiden Richtungen bis in die Morgenstunden Fahrbahn, auch hier gesperrt. A52 Mönchengladbach Richtung Düsseldorf zwischen Kreuz Nersen und Kreuz Karst bis Donnerstagmorgen wegen Bauarbeiten Fahrbahn gesperrt. A81 Singen Richtung Stuttgart zwischen Rottweil und Oberndorf wegen einer Baustelle bis 4 Uhr die Fahrbahn gesperrt. Der Verkehr wird in Rottweil abgeleitet. A81 Singen-Schaffhausen zwischen Hilsingen und Gottmadingen in beiden Richtungen wegen Wartungsarbeiten im Heilsbergtunnel bis 6 Uhr die Fahrbahn gesperrt, Umleitungen sind aber eingerichtet. A94 München Richtung Passau zwischen Mühldorf Nord und Töging nach einem Unfall vorübergehend gesperrt, eine Umleitung führt aktuell über die U31. Eine Meldung von der A565 Meckenheim-Bonn zwischen Bonn-Poppelsdorf und Bonn-Endenich wegen Bauarbeiten in beiden Richtungen, Fahrbahn bis 6 Uhr gesperrt. Das waren die Verkehrsmeldungen. Wir wünschen eine gute und sichere Fahrt.
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5: Und ich sage herzlich willkommen zu unserem nächtlichen Marathon. Schön, dass Sie am Radio sind. Schön, dass Sie mit dabei sind. Und ja, ich heiße Sie herzlich willkommen. Wie gesagt, mein Name ist Ronny Krabmann. Bei uns geht es heute so ein bisschen um den Marathon Ihres Lebens. Haben Sie einen bestritten? Steht einer noch bevor? Oder was für einen Marathon haben Sie gemeistert?

0: for You hier bei uns in der ARD. Freunde, herzlich willkommen. Schön, dass Sie mit dabei sind bei diesem nächtlichen Marathon. Tja, bin gerade gefragt worden von meinem Techniker, wie komme ich auf das Thema Marathon? Ganz einfach. Ich war am Wochenende in Berlin. Genau. Ganz großes Ding. Einer der größten Marathons der Welt. Über 50.000 Menschen waren am Start. In Berlin und die halbe Stadt war im Ausnahmezustand. Tolle Impressionen konnte ich einsammeln. Und es war sehr, sehr schön. Deswegen herzlichen Dank an den Kollegen Frank Michael Bauer. Hat gestern für mich moderiert. Heute mache ich sozusagen seine Show hier, die ARD-Hitnacht. Ja, und der Marathon, das ist ja so ein Thema, das zieht sich ja faktisch durchs Leben. Es gibt den Liebesmarathon, wie zum Beispiel bei Ralf und seiner Carmen. Die feiern ihren 40. Hochzeitstag. Das ist ganz schön lange. Und jedes einzelne Jahr war sehr, sehr schön, schreibt er. Und er liebt die Frau seines Lebens. Bestimmt auch noch weitere 40 Jahre und darüber hinaus. Und ich glaube, sie wird sich sehr, sehr drüber freuen, über diesen Marathon. Tja, und wenn Sie mir was schreiben wollen zum Thema Marathon Ihres Lebens, sei es in der Liebe, sei es im Sport oder was auch immer, welchen Marathon haben Sie geschafft? Welchen haben Sie vorzuschaffen? Trainieren Sie vielleicht für irgendein großes Ding, was Ihr persönlicher Marathon ist? Schreiben Sie mir ard-hitnacht@mdr.de. Ich freue mich. Und ich weiß auch, dass viele, die beim Marathon dabei waren, jetzt am Radio sitzen und mit zuhören und in der Aufbereitung ihres Erlebnisses von gestern nochmal alles Revue passieren lassen. Und schön, dass wir euch begleiten dürfen. Das Team der ARD-Hitnacht.
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0: Jetzt mit Musik von Cold Iniac. Yeah.

richtig. Coole Mucke von Sister Sledge in der ARD Hitnacht. Lost in Music. Ich liebe diese Nummer, muss ich wirklich sagen. 23.22 Uhr, ard-hitnacht.mdr.de. So unsere E-Mail-Adresse, wo Sie mir Ihre Geschichte zu Ihrem Lebensmarathon oder Marathon der Liebe oder Marathonberuf gern schreiben können. Ich bin sehr, sehr neugierig, wie Sie wissen, und lese mir alles gern durch. Carola hat geschrieben, 68 Jahre sehr alt, und ihr persönlicher Marathon begann mit 28 Jahren. Da ist sie sehr, sehr krank geworden und da musste sie sich kümmern. Aufgrund ihrer Erkrankung war sie gezwungen, zweimal beruflich umzusatteln. Immer wieder war es ihr vergönnt, ja, zu arbeiten. Das war schön, aber auch mit Einschränkungen. Jetzt genießt sie ihr Rentner-Dasein, also Privatier, wie ich hier rauslesen kann. Wichtige Erkenntnis: während dieses Marathons war für sie, ja, dass nicht mit einer Erkrankung hadern darf, sondern das Leben anpacken. Es ist schön, will gelebt werden, mit allen Höhen und Tiefen, und sie ist froh, dass es ihr gelungen ist. Ja, freuen wir uns auch drüber. Und ich bin froh, dass Sie so offen sind und Ihre Geschichte mit uns teilen. Vielen, vielen lieben Dank, Carola. Und wenn auch Sie Ihre Geschichte mit mir teilen wollen, ganz privat hier auf dem Sender, dann schreiben Sie mir ard-hitnacht@mdr.de. Bleibt ja unter uns hier in der Radiofamilie. Ne? Welchen Marathon haben Sie gemeistert im Leben oder wollen Sie noch meistern? Oder was haben Sie als Marathon empfunden und sind stolz darauf, dass Sie alles geschafft haben? Ich freue mich über Ihre Zuschriften.

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0: Boys mit Alone hier bei uns in der ARD Hitnacht. Bin gerade gefragt worden, Radiomarathon, wie lange ich denn schon Radio mache? Über 30 Jahre. Ist mein Marathon. Wir schauen kurz auf die Straßen. 23.32 Uhr. Hier ist der Verkehrsservice in der ARD Hitnacht. A1 Lübeck, Hamburg. Die Norderelbbrücke ist in beiden Richtungen wegen eines Schwertransportes bis ca. 5 Uhr früh mehrfach kurzzeitig gesperrt. A2 Berlin Richtung Hannover zwischen Braunschweighafen und Peine Ost, aktuell 3 Kilometer Stau. A7 Kassel Richtung Hannover zwischen Kreuz Kassel Mitte und Kassel Nord, nach einem Unfall vorübergehend Fahrbahn gesperrt. A29 Oldenburg Richtung Wilhelmshaven zwischen Oldenburg-Umstede und Kreuz Oldenburg-Nord, wegen einer Nachtbaustelle bis Freitag in der Zeit zwischen 19 bis 5 Uhr Fahrbahn gesperrt. A40 Duisburg-Essen zwischen Kreuz Duisburg und Kreuz Kaiserberg, Bauarbeiten in beiden Richtungen, das Ganze noch bis zum 5. Oktober. Lange Zeit. A42 Dortmund-Kamplindfahrt zwischen Herne-Baukau und Herne-Krange, wegen Bauarbeiten in beiden Richtungen, bis in die Morgenstunden noch die Fahrbahn gesperrt. A52 Mönchengladbach Richtung Düsseldorf zwischen Kreuz Neersen und Kreuz Karst, bis Donnerstag früh wegen Bauarbeiten Fahrbahn gesperrt. A81 Singen Richtung Stuttgart zwischen Rottweil und Oberndorf wegen einer Baustelle bis 4 Uhr früh Fahrbahn gesperrt. Der Verkehr wird in Rottweil abgeleitet. A81 Singen Schaffhausen zwischen Hetzingen und Gottmardingen in beiden Richtungen wegen Wartungsarbeiten im Heilsbergtunnel bis 6 Uhr die Fahrbahn gesperrt. Umleitungen sind eingerichtet. A94 München Richtung Passau zwischen Mühldorf Nord und Töging nach einem Unfall aktuell Fahrbahn gesperrt. Die Umleitung führt über die U31. A565 Meckenheim-Bonn zwischen Bonn-Poppelsdorf und Bonn-Endenich. Bauarbeiten in beiden Richtungen, das Ganze bis 6 Uhr, daher die Fahrbahn gesperrt. Das waren die Verkehrsmeldungen. Wir wünschen eine gute und sichere Fahrt.
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Musik von Nino De Angelo hier bei uns in der ARD Hitnacht. Tja, was machen Sie denn Schönes? Sind Sie unterwegs? Hatten Sie vielleicht einen langen Gesprächsmarathon irgendwo? Eure Gedanken sammeln für vielleicht neue Events, neuen Job? Ich glaube, Ray und Sam sind gerade auf dem Heimweg und machen Brainstorming im Auto. Hör nebenbei schön die ARD Hitnacht. Freut uns natürlich sehr. Herzlich willkommen in der Radiofamilie. Und wenn Sie noch was haben zum Thema Marathon Ihres Lebens, ob beruflich, in der Arbeit, in der Liebe, nach der Scheidung, schreiben Sie mir ard-hitnacht@mdr.de. Marathon, heute mein großes Thema. Warum ich habe am Wochenende in Berlin 50.000 Menschen erleben dürfen, die gehannt sind um ihr Leben. So manch einer kam an, freudestrahlend, mancher mit Krampf, manchem noch mit schmerzverzerrtem Gesicht, manchen, denen ging es danach nicht so gut. Und dann waren dort Menschen im Einsatz, die haben alles gegeben. Das waren Mediziner, die ehrenamtlich dort alle Läufer versorgen. Das ist wirklich eine Höchstleistung gewesen. Und die haben dort einen Marathon hingelegt, der seinesgleichen sucht. Das muss ich wirklich sagen. Warum kann ich das sagen? Weil ich dort mittendrin in dem Pulk stand, das alles beobachtet habe. Die haben dort wirklich Menschenleben gerettet und vielen, vielen Leuten eine Freude gemacht. Und sei es nur mit einer Umarmung gewesen oder mit einem Eisbad nach einem langen, langen Lauf. Und den Leuten gebührt wirklich höchster Respekt. Nicht nur in Berlin, sondern auch bei den großen anderen Veranstaltungen. Ob in Dresden, in Leipzig, in Hamburg, in Köln oder in München oder in Stuttgart oder auch in London, in Paris, in New York. Überall, wo diese Mediziner zum Einsatz kommen für die Läufer, legen die einen riesen Marathon hin. Und ich bin auch wirklich sehr, sehr geflasht von dem, was ich da erleben durfte. Und auch die Kollegen vom RBB und von den anderen Stationen, die mit vor Ort waren, die waren alle ziemlich geflasht und begeistert. Ich muss es an der Stelle nochmal sagen. Also, wenn Sie was haben zum Thema Marathon, hier glüht schon die Träte und die E-Mails plattern rein, schreiben Sie mir ard-hitnacht@mdr.de. Und egal, wo Sie sind, ob im Auto, noch beim Brainstorming, oder zu Hause im Bettchen. Sie können mir schreiben, die ganze Zeit. Und nebenbei, während ich Ihre Nachrichten lese, mache ich ein bisschen Musik. Jetzt von Jess Newton, Queens of Hearts. Los geht's.

Musik aus den 80ern von Ice House, Hey Little Girl, hier bei uns in der ARD-Hitnacht. 23.53 Uhr inzwischen. Man hört uns in Nuku. Ich habe keine Ahnung, wo das ist auf der Welt, aber dort ist es jetzt 12.12 Uhr oder beziehungsweise 12.53 Uhr mittags. Und deswegen, ja, sag ich mal, lieber Marc in der Bäckerei. Irgendwo Polynesien, da unten auf Nuku, klingt süß, machen sie schönes französisches Weißbrot und ein bisschen mit Sauerteig und überhaupt. Und sie stammen ursprünglich aus Friesland, haben sie mir geschrieben, und jetzt sind sie dort und haben die Liebe ihres Lebens gefunden und sozusagen machen sie da ein bisschen Brot auf Nuku. Ist bestimmt schönes Wetter dort, oder? Herzliche Grüße aus Deutschland, hinaus in die Welt zu Ihnen, lieber Marc, und danke fürs Schreiben. Und weiterhin viel Spaß beim Backmacher.

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1: Die Nachrichten mit Frank Wörner. Guten Abend. Wegen des niedrigen Rheinpegels haben sich heute gleich zwei Schiffe im Rhein festgefahren. Das eine in Düsseldorf, das andere in Bonn. Mehr von Anna Jonecek.
2: In Bonn war es ein Ausflugsschiff, das heute Morgen festhing. 150 Leute waren da an Bord und wollten eigentlich von Andernach nach Düsseldorf. Für sie endete die Reise dann ungeplant auf Höhe der Kennedy-Brücke in Bonn. Mehrere Stunden hat es gedauert, das Schiff wieder freizubekommen. In Düsseldorf ist die Lage etwas anders. Da hat sich ein Frachtschiff beladen mit Transportern im Hafenbecken festgefahren. Das Schiff stört also niemanden. Der Kapitän versucht gerade, sich langsam aus dem Hafen zu drehen. Ob ihm das gelingt, ist aktuell aber noch unklar.
1: In Deutschland arbeiten viele Menschen, die Wurzeln im Ausland haben, vor allem in Jobs, in denen Fachkräfte fehlen. Wo sie überall beschäftigt sind und wie hoch ihr Anteil ist, dazu hat das Statistische Bundesamt neue Zahlen vorgelegt. Anne Basak berichtet.
3: Insgesamt haben mehr als ein Viertel der Beschäftigten in Deutschland eine Einwanderungsgeschichte und in einigen Berufen sind es sogar über 50%. Top sind da Köche und Köchin, Jobs in der Lebensmittelherstellung und am Bau. Und auch in anderen Berufen mit Personalengpässen liegt der Anteil über dem Schnitt, wie bei Lkw-Fahrern, im Hotelservice und in der Pflege. Die Statistik zeigt aber auch, in welchen Berufen besonders wenige mit Migrationshintergrund arbeiten. Zum Beispiel beim Rettungsdienst, bei der Polizei, in der Verwaltung und bei Lehrkräften sind es unter 10%.
1: Und das ist auch noch wichtig. NRW-Ministerpräsident Wüst hat in Ankara den türkischen Präsidenten Erdogan getroffen. In dem Gespräch ging es um die engen wirtschaftlichen, politischen und gesellschaftlichen Beziehungen zwischen NRW und der Türkei. In Madrid in Spanien darf eine 87-Jährige zurück in ihre Wohnung. Ihre Zwangsräumung nach 70 Jahren hatte landesweite Proteste ausgelöst. Der frühere Unionsfraktionschef Spahn verzichtet auf seinen Sitz im Haushaltsausschuss des Bundestags. Spahn war in die Kritik geraten, weil er vergangene Woche bei wichtigen Haushaltssitzungen gefehlt hatte und wohl im Urlaub war. Die Uni Mainz will Studierenden mit einer ungewöhnlichen Idee bei Lernstress helfen. Sie können zur Entspannung Termine mit Hunden buchen, für eine sogenannte Pfotenpause. Die Uni sagt, dass es viele wissenschaftliche Studien zur positiven Wirkung von Tierkontakt auf das menschliche Wohlbefinden gebe. Man könne damit Stress reduzieren oder den Blutdruck verbessern. Zur Wahl in Mainz stehen zwei ausgebildete Besuchshunde, Chian und Juni. Der eine lebhaft, der andere etwas ruhiger. Das Angebot ist kostenlos. Das war WDR aktuell. Das Wetter in Nordrhein-Westfalen. Bis zum Morgen ist es wechselnd bewölkt und meist trocken. Schauer sind selten und es kühlt ab auf 17 bis 11 Grad. Tagsüber erwartet uns überwiegend trockenes Wetter mit viel Sonne und ein paar Wolken. Für Ende September wird es nochmal sehr warm. In Lemgo bis 26 Grad, in Heinsberg bis 27 und in Düren werden maximal 28 Grad erreicht. Die Zeit 0:03 Uhr.
4: Und wir sagen Hallo, liebe Autofahrer. Wo auch immer Sie sind, vielleicht auf einem langen Marathonweg, wünschen wir Ihnen schon mal jetzt eine gute und sichere Fahrt und haben folgende Hinweise für Sie hier im Verkehrsservice in der ARD Hitnacht A1 Lübeck, Hamburg. Die Norderelbbrücke ist in beiden Richtungen wegen eines Schwertransportes bis ca. 5 Uhr früh mehrfach kurzzeitig gesperrt. A2 Berlin Richtung Hannover zwischen Braunschweig-Hafen und Peine Ost, aktuell 3 Kilometer Stau. A7 Kassel Richtung Hannover zwischen Kreuz Kassel Mitte und Kassel Nord, nach einem Unfall vorübergehend Fahrbahn gesperrt. A29 Oldenburg Richtung Wilhelmshaven zwischen Oldenburg-Umstede und Kreuz Oldenburg Nord, wegen einer Nachtbaustelle bis Freitag, in der Zeit von 19 bis 5 Uhr Fahrbahn gesperrt. A40 Duisburg-Essen zwischen Kreuz Duisburg und Kreuz Kaiserberg wegen Bauarbeiten in beiden Richtungen bis 5. Oktober die Fahrbahn gesperrt. A42 Dortmund-Kamp-Lindfahrt zwischen Herne-Baukau und Herne-Krange wegen Bauarbeiten in beiden Richtungen bis in die Morgenstunden die Fahrbahn gesperrt. A52 Mönchengladbach Richtung Düsseldorf zwischen Kreuz Neersen und Kreuz Karst bis Donnerstag früh wegen Bauarbeiten Fahrbahn gesperrt. A81 Singen Richtung Stuttgart zwischen Rottweil und Oberndorf wegen einer Baustelle bis 4 Uhr früh die Fahrbahn gesperrt. Der Verkehr wird in Rottweil abgeleitet. A81 Singen Schaffhausen zwischen Hilzingen und Gottmadingen in beiden Richtungen wegen Wartungsarbeiten im Halsbergtunnel bis 6 Uhr die Fahrbahn gesperrt. Umleitungen sind aber eingerichtet. Die A565 Meckenheim-Bonn ist zwischen Bonn-Poppelsdorf und Bonn-Endenich wegen Bauarbeiten in beiden Richtungen noch bis 6 Uhr gesperrt. Soweit unser Blick auf die Straßen. Das waren die Verkehrsmeldungen. Wir wünschen eine gute Fahrt.
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4: Herzlich willkommen, sagt Ronny Krappmann.

Musik von Rod Stewart hier bei uns in der ARD-Hitnacht. Sie können mir gerne schreiben, ard-hitnacht@mdr.de, wenn Sie gerade unterwegs sind bei Ihrem persönlichen Marathon. Vielleicht verlaufen Sie auch in der Nacht, man weiß es nie, oder arbeiten die Nacht durch oder haben so einen Marathon des Lebens in Angriff genommen, was Job angeht, was neue Gedanken angeht, was vielleicht auch ein gutes Vorhaben angeht, was Jahre dauern könnte. Wenn Sie darüber reden wollen, können Sie es gerne machen mit mir. Mein Name ist Ronny Krappmann und meine Adresse ard-hitnacht@mdr.de. Guten Abend, Herr Krappmann, ich lausche gerade auf der Heimfahrt von meinem Dienst der ARD-Hitnacht und vor allem eben beim Verkehrsservice dachte ich mir eines, hat Ihnen schon mal jemand gesagt, dass Sie eine frappierende stimmliche Ähnlichkeit mit dem Märchenonkel der Nation, dem unvergessenen Hans Pietsch, haben? Ich hatte ebenfalls den Eindruck, dass der Hans den Verkehr vorträgt. Tja, das kriege ich manchmal so gesagt, dass es gewisse Ähnlichkeiten gibt. Na, wie soll es sein, ne? Kindheitserinnerungen wurden wach. Wenn es das wert war, dann kann ich nur sagen, wunderbar. Gute Fahrt, lieber Jan, und auch allen anderen, die gerade unterwegs sind. Und viel Spaß mit unserem Programm. Hey.

Musik von Maxi Priest in der ARD Hitnacht. Inzwischen 0.25 Uhr, 5 Minuten nach, dann schauen wir auf die Straßen in Deutschland. Bis dahin haben wir noch ein bisschen Zeit. Der ein oder andere schreibt hier wunderbar seine Zeilen, seine Geschichten über seinen ganz persönlichen Marathon. Und gerade haben wir eine Zuschrift bekommen, anonym. Meine Eltern hatten beide unterschiedliche Erkrankungen an Demenz. Kein Marathon könnte härter sein. So meine Erfahrung, schreibt die Sandra. Liebe Sandra, ach doch, nicht anonym. Sandra schreibt am Ende ganz, ganz liebe Grüße und danke für dieses Thema und auch für die schöne Musik. Könntet ihr was von spielen? Das kann ich nicht beantworten, weil die Musik steht fest, aber ich gebe gemeint ist U2 gern weiter an die Kollegen der Musikredaktion. Und ja, vielleicht klappt's ja. Aber was ich jetzt am Start habe, liebe Sandra, ist auch schön. Tracy Sledge mit When a Man Loves a Woman. Jetzt bei uns in der ARD

0: Musik von ZZ Top. Und damit sind wir startklar für den Blick auf die Straßen in Deutschland. Hier ist der Verkehrsservice in der ARD-Hitnacht. Kein Falschfahrer mehr zwischen Mainfeld und Friedingen unterwegs. Das klingt schon mal ganz gut. Wir blicken auf die A1 Lübeck, Hamburg. Die Norderelbbrücke ist in beiden Richtungen wegen eines Schwertransportes bis ca. 5 Uhr mehrfach kurzzeitig gesperrt. A7 Kassel Richtung Hannover, zwischen Kreuz Kassel-Mitte und Kassel-Nord nach einem Unfall vorübergehend Fahrbahn gesperrt. A29 Oldenburg Richtung Wilhelmshaven, zwischen Oldenburg-Umstede und Kreuz Oldenburg-Nord wegen einer Nachtbaustelle bis Freitag in der Zeit zwischen 19 bis 5 Uhr Fahrbahn gesperrt. A40 Duisburg-Essen, da ist die Fahrbahn zwischen Kreuz Duisburg und Kreuz Kaiserberg wegen Bauarbeiten in beiden Richtungen bis zum 5. Oktober gesperrt. A42 Dortmund-Kamplin-Fahrt zwischen Herne-Baukau und Herne-Krage wegen Bauarbeiten in beiden Richtungen bis in die Morgenstunden die Fahrbahn gesperrt. A52 Mönchengladbach Richtung Düsseldorf zwischen Kreuz Neersen und Kreuz Karst bis Donnerstag früh wegen Bauarbeiten Fahrbahn gesperrt. A81 Singen Richtung Stuttgart zwischen Rottweil und Oberndorf wegen einer Baustelle bis 4 Uhr früh die Fahrbahn gesperrt. Der Verkehr wird in Rottweil abgeleitet. A81 Singen-Schaffhausen zwischen Hilzingen und Gottmadingen in beiden Richtungen wegen Wartungsarbeiten im Heilsbergtunnel bis 6 Uhr Fahrbahn gesperrt. Keine Sorge, Umleitungen sind eingerichtet. A565 Meckenheim-Bonn zwischen Bonn-Poppelsdorf und Bonn-Endenich wegen Bauarbeiten in beiden Richtungen bis 6 Uhr die Fahrbahn gesperrt. Soweit unser Blick auf die Straßen. Das waren die Verkehrsmeldungen. Wir wünschen eine gute Fahrt.
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richtig cooler Song von Queen, Crazy Little Thing Called Love. In der ARD nach 0.47 Uhr inzwischen. Und ich habe heute mit dem ganz, ganz mir lieben Menschen so ein paar Dinge erörtert über das Leben und über frühere Zeiten. Ich bin ja noch so ein DDR-Kind, ne? Ich habe ja noch alles so erlebt von den ganz, ganz alten Sachen und freue mich immer, wenn der junge Knabe nachfragt, wie es denn früher so war. Ne? Gibt es ja fast nicht mehr, dass nochmal nachgefragt wird. Und manchmal fällt einem das selber dann schwer zu sagen, wie war es denn wirklich früher, wenn man dann wirklich in der Stille bleiben will und in dem, wie es wirklich war. Ich empfehle an dieser Stelle, deswegen, nicht nur für den jungen Mann, der das jetzt hören soll, sondern auch für alle anderen, die sich ein bisschen mit Geschichte beschäftigen wollen, gibt eine schöne Serie Weißensee als Folgenmarathon oder auch das Leben der anderen. Zwei starke Produktionen, da kriegt man ein bisschen Einblick in die Geschichte und das, wie es wirklich war, vor vielen, vielen Jahren.

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1: Die Nachrichten mit Frank Wörner. Guten Morgen.
2: Also ich freue mich natürlich sehr darüber. Er kennt Nordrhein-Westfalen gut. Er weiß, dass dort 1 Million Menschen mit türkischen Wurzeln leben. Er ist sehr am Wohlergehen dieser Menschen interessiert.
1: NRW-Ministerpräsident Wüst hat bei seiner Türkei-Reise überraschend Präsident Erdogan getroffen. Er ist der erste amtierende Ministerpräsident überhaupt, der eine solche Einladung erhalten hat. In dem Gespräch der beiden ging es vor allem um die Wirtschaft.
2: 11 Milliarden Euro Handelsvolumen ist gut. Das drittgrößte Handelsvolumen außerhalb der EU nach den USA und China. Aber da kann man natürlich noch mehr rausmachen und das wollen wir auch.
1: Erdogan hatte offenbar auch großes innenpolitisches Interesse an Deutschland und stellte Wüst mehrere Fragen zu den Ergebnissen der letzten Landtagswahlen. In Spanien darf eine 87-jährige Rentnerin nach der Zwangsräumung zurück in ihre Wohnung. Sie war vergangene Woche auf einer Trage aus ihrer Wohnung geholt worden, in der sie 70 Jahre lang gelebt hatte. Der Fall hatte landesweit Proteste ausgelöst. Nun gibt es offenbar eine Einigung, berichtet Hans-Günther Kellner, WDR Madrid.
3: Dies ist das Ergebnis von mehrstündigen Verhandlungen mit den Eigentümern, die sich bis in die Nacht hingezogen hätten, teilte die Rechtsanwältin der 87-jährigen Rentnerin zu später Stunde mit. Über Detailfragen wie die Höhe der künftigen Miete oder warum eine solche Einigung nicht vor der Zwangsräumung möglich war, machte die Anwältin keine Angaben.
1: Und das ist auch noch wichtig. Papst Leo will auch Deutschland besuchen. Zum Abschluss seiner Frankreich-Reise sagte er, es gebe dafür aber noch keinen Zeitplan oder Termin. Wegen des niedrigen Pegelstands im Rhein hat sich in Bonn ein Ausflugsschiff festgefahren. Die 150 Menschen an Bord mussten mehrere Stunden ausharren, bis es wieder freikam. In Brandenburg steht jetzt das höchste Windrad der Welt. Es ist 365 Meter hoch und damit das zweithöchste Gebäude in Deutschland nach dem Berliner Fernsehturm. Bei der Straßenrad-WM in Kanada hat ein Masseur seinem Team aus der Slowakei aus der Patsche geholfen. Bei dem Team waren alle drei Fahrer ausgefallen. Damit es überhaupt einen Starter gab, setzte sich der 28-jährige Masseur kurzerhand aufs Rad. Er hielt 100 Kilometer im Feld mit den anderen Fahrern durch. Wäre er nicht gestartet, hätte es die Slowakei bei der Olympia-Qualifikation zurückgeworfen. Das war WDR aktuell. Das Wetter in Nordrhein-Westfalen. Bis zum Morgen ist es wechselnd bewölkt und meist trocken. Schauer sind selten. Es kühlt sich ab bis zum Morgen auf 17 bis 11 Grad. Tagsüber erwartet uns überwiegend trockenes Wetter mit viel Sonne und ein paar Wolken. Und für Ende September wird es nochmal sehr warm. In Waldbröl bis 26 Grad, in Xanten 27 und in Castrop-Rauxel 28 Grad. Der Mittwoch fängt freundlich an. Im Tagesverlauf ziehen Wolken auf. Es bleibt aber auch dann meistens noch trocken und weiterhin sommerlich warm. Erst am Donnerstag gibt es dann teils kräftigen Regen. Die Zeit, es ist 1.03 Uhr.
4: Die Kollegen von den Nachrichten und wir machen sofort weiter mit dem Blick auf die Straßen in Deutschland. Hier ist der Verkehrsservice in der ARD-Hitnacht. A1 Lübeck-Hamburg. Die Norderelbbrücke ist in beiden Richtungen wegen eines Schwertransportes noch bis ca. 5 Uhr morgens mehrfach kurzzeitig gesperrt. A7 Kassel Richtung Hannover zwischen Kreuz Kassel-Mitte und Kassel-Nord nach einem Unfall Fahrbahn aktuell gesperrt. A29 Oldenburg Richtung Wilhelmshaven zwischen Oldenburg, Ohmstede und Kreuz Oldenburg-Nord. Nachtbaustelle bis Freitag, die Meldezeit zwischen 19 und 5 Uhr morgens. A40 Duisburg-Essen zwischen Kreuz Duisburg und Kreuz Kaiserberg. Bauarbeiten in beiden Richtungen. Bis zum 5. Oktober ist die Fahrbahn dort gesperrt. A42 Dortmund-Kamp-Lindfahrt zwischen Herne-Baukau und Herne-Krange wegen Bauarbeiten in beiden Richtungen bis in die Morgenstunden Fahrbahn gesperrt. A52 Mönchengladbach Richtung Düsseldorf zwischen Kreuz Nersen und Kreuz Karst bis Donnerstag früh wegen Bauarbeiten Fahrbahn gesperrt. Und nach einer Meldung von der A81 Singen Richtung Stuttgart zwischen Rottweil und Oberndorf wegen einer Baustelle bis 4 Uhr früh Fahrbahn gesperrt. Verkehr wird in Rottweil abgeleitet. A81 Singen-Schaffhausen zwischen Hetzingen und Gottmaringen in beiden Richtungen. Wartungsarbeiten im Halsbergtunnel. Fahrbahn bis 6 Uhr gesperrt. Umleitung ist eingerichtet. A565 Meckenheim-Bonn. Da ist die Fahrbahn zwischen Bonn-Poppelsdorf und Bonn-Endenich wegen Bauarbeiten noch in beiden Richtungen bis 6 Uhr gesperrt. Soweit unser Blick auf die Straßen. Das waren die Verkehrsmeldungen. Wir wünschen eine gute Fahrt.
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Musik von Cher in der ARD Hitnacht. Hallo Ronny, ganz liebe Grüße aus Bischofshofen im Salzburger Land. Vielen Dank an das ganze Team des MDR für die Hitnacht, die tolle Musik. Das sind die ganz großen Marathonsieger, welche viele Jahre schon sich um das Wohl der Zuhörer kümmern. Das freut mich sehr, das zu lesen. Und als gebürtiger Dresdner habe ich zum Beispiel auch die Anfänger von Ihnen miterleben dürfen. Das finde ich ja klasse. Das gefällt mir. Internet sei Dank. Ich kann nur meinen alten Heimatsender ganz, ganz herzlich grüßen und somit auch hier hören. Der Holger. Na Mensch, Holger, Dankeschön. Viele Grüße ins Salzburger Land. Jetzt mit Musik von der Lighthouse Family und danach Musik von der Revolverheld. Natürlich in unserer ARD-Hitnacht. Ich freue mich, dass Sie am Radio sind.

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1: 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Musik von Revolverheld, 1:23 Uhr. Unser Radiomarathon geht weiter hier in der ARD Hitnacht. Dankeschön für Ihre vielen, vielen Zuschriften. Und ja, der Moderator versucht auch immer pünktlich zu antworten. Und sei es nur ein Smiley oder ein kleiner Satz, neben der ganzen Musikrecherche, die ich hier mache und den ganzen Reglern, die ich bedienen darf und soll und auch das gerne mache, ist es mir wichtig, Ihre Nachrichten zu beantworten. Und somit auch ganz, ganz lieben Dank, Manja, für Ihre lieben Zeilen hier zu uns ins Studio unter ard-hitnacht@mdr.de. Können Sie mir gerne schreiben, wenn Sie was auf dem Herzen haben bezüglich Ihres Lebensmarathons oder auch sportlich, in der Liebe, in der Freundschaft, in der Arbeit. So manche Marathon, den Sie geschafft haben und möchten darüber erzählen, bei mir sind Sie genau an der richtigen Stelle.

0: Musik aus den 80ern von Laura Branigan. Self-Control hier bei uns in der ARD-Hitnacht. Inzwischen 1.30 Uhr. Wir haben einen Warn auf der A52 Düsseldorf, Mönchengladbach, kein Fahrschwacher mehr unterwegs. Das klingt schon mal ganz gut. Wir schauen weiter auf die A1 Lübeck-Hamburg. Die Norderelbbrücke ist in beiden Richtungen wegen eines Schwertransporters bis ca. 5 Uhr noch mehrfach kurzzeitig gesperrt. A7 Kassel Richtung Hannover zwischen Kreuz Kassel Mitte und Kassel Nord. Unfall, Fahrbahn gesperrt. A29 Oldenburg Richtung Wilhelmshaven. Zwischen Oldenburg, Ohmstede und Kreuz Oldenburg Nord, Nachtbaustelle. Das Ganze bis Freitag, immer in der Zeit zwischen 19 und 5 Uhr. A40 Duisburg-Essen zwischen Kreuz Duisburg und Kreuz Kaiserberg. Bauarbeiten in beiden Richtungen. Noch bis 5. Oktober Fahrbahn gesperrt. A42 Dortmund-Kamp-Lindfahrt zwischen Herne-Baukau und Herne-Krange. Wegen Bauarbeiten in beiden Richtungen bis in die Morgenstunden Fahrbahn noch gesperrt. A52 Mönchengladbach Richtung Düsseldorf zwischen Kreuz Neersen und Kreuz Karst. Bis Donnerstag früh wegen Bauarbeiten Fahrbahn gesperrt. A81 Singen Richtung Stuttgart zwischen Rottweil und Oberndorf. Wegen einer Baustelle bis früh 4 Uhr noch die Fahrbahn gesperrt. Der Verkehr wird aber in Rottweil abgeleitet. A81 Singen Schaffhausen. Da ist die Fahrbahn zwischen Hilsingen und Gottmaringen in beiden Richtungen wegen Wartungsarbeiten im Halsbergtunnel bis 6 Uhr gesperrt. Und noch eine Meldung von der A565 Meckenheim-Bonn zwischen Bonn-Poppelsdorf und Bonn-Endenich. Bauarbeiten in beiden Richtungen, Fahrbahn noch bis 6 Uhr gesperrt. Das waren unsere Verkehrsmeldungen. Wir wünschen eine gute Fahrt.
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0: Weiter geht's in unserem Hit-Marathon in der ARD-Hitnacht. Ja, und ich bin weiterhin am Mikrofon für Sie und freue mich auf Ihre Zuschriften. Mein Name ist Ronny Krabmann, meine Adresse ard-hitnacht@mdr.de. Hauen Sie in die Tasten, ich freue mich auf Ihre Geschichte zum Thema Marathon.

Inzwischen 1.40 Uhr, 10 Minuten nach halb zwei. Und so manch einer, der gestern im Marathon mitgelaufen ist in Berlin und auch andere Marathons in Deutschland, der hat sich hier bei uns schon gemeldet. So zum Beispiel der Martin. Hallo Ronny, nun ist es halt so, dass die Zeit die Gegenwart in Erinnerung verwandelt. Am 30.09.1990 war ich Teilnehmer des Berlin-Marathons und habe dabei nach 3 Stunden 30 auch das Ziel erreicht. Es war eine andere Zeit. Der erste Berlin-Marathon durchs Brandenburger Tor. Was für eine Erinnerung. Ja, da kann ich nur sagen, schön und Erinnerung bleiben. Und danke, dass Sie diese Geschichte mit uns geteilt haben, lieber Martin, in unserer Marathon-Hitnacht. Wo es heute so ganz speziell um den Marathon des Lebens geht, in der Liebe, im Job oder im Sport, und Ihre Geschichten sind weiterhin gefragt. Sie können mir weiterhin gerne schreiben.

Christopher Cross, All Right, in der ARD-Hitnacht. 1.55 Uhr, gleich in 5 Minuten, 2 Uhr. Dann schauen wir auf das, was in der Welt los ist und auch auf die Straßen. Danach geht's weiter hier mit

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1: Die Nachrichten mit Frank Wörner. Guten Morgen. Wegen des niedrigen Rheinpegels haben sich gleich 2 Schiffe im Rhein festgefahren. Das eine in Düsseldorf, das andere in Bonn. Mehr von Anna Jonacek.
2: In Bonn war es ein Ausflugsschiff, das festhing. 150 Leute waren da an Bord und wollten eigentlich